0: zu einer verdächtigen Person dort gegeben. Die Ermittler fanden weiterhin nach einem 48-Jährigen, der hinter den Sabotageaktionen in NRW und Brandenburg stecken soll. Hitzewellen und Waldbrände verschmutzen unsere Luft zum Atmen immer mehr. Das zeigt ein neuer Bericht der Weltwetterorganisation. Der giftige Rauch von Bränden enthält gefährlichen Feinstaub. Durch die Hitze entsteht außerdem mehr bodennahes Ozon. Beides erhöht das Risiko für Herzinfarkte oder Schlaganfälle. Immer wieder provoziert US-Präsident Trump mit dem Gedanken, andere Länder oder Inseln zu übernehmen. Jetzt hat er online eine Karte veröffentlicht, in der neben den USA unter anderem auch Kanada und Mexiko in eine US-Flagge gehüllt waren. Die Aufschrift des Ganzen: Vereinigte Staaten von Amerika. Mexikos Präsidentin Sheinbaum reagierte kurz danach. Sie hat geschrieben, dass ihr Land weder Kolonie noch Protektorat eines fremden Landes sein werde. Es ist jetzt kurz nach zwei. Schauer und Wärmegewitter sind meistens schon wieder Geschichte. Der Himmel ist meist klar oder höchstens leicht bewölkt. Die Temperaturen sinken auf 17 bis 10 Grad. Tagsüber wird es nochmal spätsommerlich warm mit Höchstwerten von 27 bis 33 Grad. Ab Mittwoch überquert uns eine Kaltfront mit Regen und Gewittern.
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0: Auf der A6 Nürnberg Richtung Heilbronn zwischen Öhringen und Bretzfeld ist der rechte Fahrstreifen gesperrt. Da steht ein defekter LKW auf dem Standstreifen. Allen unterwegs eine gute Fahrt.
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1: Mit Elena Meyer einen schönen Dienstag. Und wir schauen gleich mal aufs Wochenende. Da ist im Magazin 3 in Bad Reichenhall nämlich einiges los. Am Freitag steht die Band Luke mit einem Mix aus Blues, Rock und Pop auf der Bühne. Und am Samstag ist der Sänger Weyerer mit seiner Tour Bitte kommen, brauche Geld zu Gast. Mit bayerischem Musikkabarett, schrägen Geschichten und jeder Menge Humor sorgt er für eine Bombenstimmung da am Samstag. Der Einlass ist im Magazin 3 jeweils ab 19 Uhr bei den beiden Veranstaltungen und los geht's dann um 20 Uhr. Die Tickets bekommt ihr wie immer bei Ticketscharf oder auch an der Abendkasse. Und ein echtes Abenteuer könnt ihr diese Woche noch in Schützing erleben. Da ist nach wie vor das große Maisfeld-Labyrinth. Täglich von 10 bis 19 Uhr könnt ihr da durchirren, euch den richtigen Weg suchen und dabei Rätsel raten. Und beim Maisquiz könnt ihr sogar noch coole Preise gewinnen. Also schaut's vorbei in Schützing, direkt bei der Stötthammer Kirche, ist das Labyrinth dann nicht mehr zu übersehen. Und am kommenden, letzten Ferienfreitag gibt's nochmal ein echtes Highlight im Haus der Berge in Berchtesgaden. Kinder zwischen 6 und 10 Jahren können dort nämlich forschen und werken. Von 9.30 Uhr bis 12.30 Uhr gibt es also jede Menge rund um den Nationalpark zu entdecken. Anmelden könnt ihr euch da noch bis morgen und mitmachen ist kostenlos.
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2: Ich bin Florian Klaus. Wie stehen die Schülerinnen und Schüler in Deutschland da? Heute sollen die neuen PISA-Ergebnisse Klarheit bringen. Schon vorher hat die SPD gefordert, vermögende Menschen zur Finanzierung der Bildung mehr in die Pflicht zu nehmen. Das geht aus einem Beschluss hervor, über den die Neue Osnabrücker Zeitung berichtet. Außerdem fordern die Sozialdemokraten eine schrittweise Gebührenfreiheit für Kitas. Die AfD hat die Landtagswahl in Sachsen-Anhalt klar gewonnen. Zur absoluten Mehrheit hat es aber nicht gereicht. Mehrheiten könnte sie aber zusammen mit dem BSW finden. Die Option zur Zusammenarbeit hat BSW-Gründerin Wagenknecht im ZDF offen gelassen.
3: Wir machen mit jedem gemeinsame Politik, der bereit ist, Veränderungen durchzusetzen, die sich die Menschen in unserem Land wünschen. Und die große Mehrheit möchte nicht, dass alles so weitergeht.
2: Die AfD habe aber eine Reihe von Positionen, die das BSW nicht teile, sagte Wagenknecht. Sie bekräftigte auch noch einmal, dass sie einen überparteilichen Regierungschef für sinnvoll hielte. Dem Vorschlag hat AfD-Chef Chrupalla im ZDF aber eine Absage erteilt. Schauer und Wärmegewitter sind meistens schon wieder Geschichte. Der Himmel ist meist klar oder höchstens leicht bewölkt. Die Temperaturen sinken auf 17 bis 10 Grad. Tagsüber wird es nochmal spätsommerlich warm mit Höchstwerten von 27 bis 33 Grad. Ab Mittwoch überquert uns eine Kaltfront mit Regen und Gewittern.
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2: Auf der A6 Nürnberg Richtung Heilbronn zwischen Öhringen und Bretzfeld ist der rechte Fahrstreifen gesperrt. Da steht ein defekter LKW auf dem Standstreifen. Allen unterwegs eine gute Fahrt.
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2: Ich bin Florian Klaus. Sozialverbände und Gewerkschaften warnen nach dem Wahlsieg der AfD in Sachsen-Anhalt vor möglichen Folgen für Minderheiten und demokratische Grundsätze. Sie fordern die anderen Parteien auf, sich klar von der AfD abzugrenzen. Thomas Bleskin berichtet.
3: Besonders deutlich wird der Sozialverband VDK. Das Regierungsprogramm der AfD bedeutet Ausgrenzung, etwa für Menschen mit Behinderung. Die türkische Gemeinde fordert besseren Schutz für Menschen, die von rechtsextremer Gewalt bedroht sein könnten. Verdi und die Bildungsgewerkschaft GEW mahnen die Parteien, bei der Regierungsbildung Abstand zur AfD zu halten. Auch die Kirchen warnen davor, Menschenwürde, Demokratie und Rechtsstaat auszuhöhlen.
2: Der Bundestagsabgeordnete Sepp Müller will die CDU in Sachsen-Anhalt nach dem Debakel bei der Landtagswahl wieder nach vorne bringen. Er hat seine Kandidatur für den Landesvorsitz angekündigt, der im Spätherbst neu gewählt werden soll. Müller hat erst Kritik von Kanzler Merz auf sich gezogen, weil er bei einem Ergebnis wie diesem einen Regierungsauftrag für die AfD gesehen hat. Das war kurz vor der Wahl kein guter Zeitpunkt für diese Aussage, finden manche. Die Polizei sucht weiter nach dem Mann, der hinter einer Serie von Sabotageaktionen gegen das Stromnetz stecken soll. Am Nachmittag ist sie zum Kraftwerk Weißweiler bei Aachen ausgerückt, wo in der Nähe von Hochspannungsleitungen mehrere neue Abschussvorrichtungen gefunden worden sind. Laut Polizei gab es auch Hinweise zu einer verdächtigen Person in der Nähe. Das VW-Werk Osnabrück soll in Zukunft ein Standort für die Rüstungsproduktion werden. Dafür will VW das Werk an das Land Niedersachsen und den Investor Aurelius Capital verkaufen. Vorstandschef Blume sprach von einem wichtigen Schritt, um dem Standort eine industrielle Zukunft zu eröffnen. Ein erstes Projekt soll die Zusammenarbeit mit einem israelischen Rüstungskonzern werden, der unter anderem Luftverteidigungssysteme fertigt. Prinz Harry und Herzogin Meghan sind zurück in Großbritannien. Ändert das etwas an ihrem Status in der Königsfamilie? Diese Frage hat der Palast wohl mehrfach gestellt bekommen, denn in einem Schreiben an Behörden hat König Charles klargestellt, dass Harry und Meghan weiterhin nicht zum engeren Kreis als sogenannte Working Royals gehören. Die nehmen öffentliche Aufgaben wahr und werden im Gegenzug aus der Staatskasse finanziert. Es ist jetzt 3:15. Schauer und Wärmegewitter sind meistens schon wieder Geschichte. Der Himmel ist meist klar oder höchstens leicht bewölkt. Die Temperaturen sinken auf 17 bis 10 Grad. Tagsüber wird es nochmal spätsommerlich warm mit Höchstwerten von 27 bis 33 Grad. Ab Mittwoch überquert uns eine Kaltfront mit Regen und Gewittern.
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2: Auf der A6 Nürnberg Richtung Heilbronn zwischen Öhringen und Bretzfeld ist der rechte Fahrstreifen gesperrt. Ein defekter LKW steht auf dem Standstreifen. Auf der B16 Ingolstadt-Regensburg zwischen der Abzweigung nach Teugen und der Abzweigung nach Alkhofen bitte in beiden Richtungen aufpassen, da hat es einen Unfall gegeben. Und auf der B62 Siegen Richtung Altenkirchen zwischen Niederschelden und Mudersbach noch ein Unfall, auch hier bitte vorsichtig fahren. Allen unterwegs eine gute Fahrt.
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2: Ich bin Florian Klaus. Sozialverbände und Gewerkschaften warnen nach dem Wahlsieg der AfD in Sachsen-Anhalt vor möglichen Folgen für Minderheiten und demokratische Grundsätze. Sie fordern die anderen Parteien auf, sich klar von der AfD abzugrenzen. Thomas Bleskin berichtet.
3: Besonders deutlich wird der Sozialverband VdK. Das Regierungsprogramm der AfD bedeutet Ausgrenzung, etwa für Menschen mit Behinderung. Die türkische Gemeinde fordert besseren Schutz für Menschen, die von rechtsextremer Gewalt bedroht sein könnten. Verdi und die Bildungsgewerkschaft GEW mahnen die Parteien, bei der Regierungsbildung Abstand zur AfD zu halten. Auch die Kirchen warnen davor, Menschenwürde, Demokratie und Rechtsstaat auszuhöhlen.
2: Der Bundestagsabgeordnete Sepp Müller will die CDU in Sachsen-Anhalt nach dem Debakel bei der Landtagswahl wieder nach vorne bringen. Er hat seine Kandidatur für den Landesvorsitz angekündigt, der im Spätherbst neu gewählt werden soll. Müller hat erst Kritik von Kanzler Merz auf sich gezogen, weil er bei einem Ergebnis wie diesem einen Regierungsauftrag für die AfD gesehen hat. Das war kurz vor der Wahl kein guter Zeitpunkt für diese Aussage, finden manche. Schauer und Wärmegewitter sind meistens schon wieder Geschichte. Der Himmel ist meist klar.

0: Ingolstadt-Regensburg zwischen der Abzweigung nach Teugen und der Abzweigung nach Alkhofen bitte in beiden Richtungen aufpassen, da hat es einen Unfall gegeben. Und auf der B62 Siegen Richtung Altenkirchen zwischen Niederschelten und Mudersbach noch ein Unfall, auch hier bitte vorsichtig fahren. Allen unterwegs eine gute Fahrt.
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2: Ich bin Florian Klaus. Die schlechten Ergebnisse der ersten PISA-Studie haben vor 25 Jahren große Diskussionen über die deutschen Schulen ausgelöst. Heute werden die Ergebnisse der jüngsten Auflage des internationalen Bildungsvergleichs vorgestellt. Und erste Infos sind offenbar schon durchgesickert. Die Bild berichtet, dass Deutschlands 15-Jährige schlechter abgeschnitten haben als beim letzten Test 2022. Die CDU-Führung in Sachsen-Anhalt reagiert auf die deutliche Wahlniederlage bei der Landtagswahl. Das hat Landeschef Schulze nach einer Sitzung des Landesvorstands in Magdeburg angekündigt.
3: Wir haben heute gesagt, dass der gesamte Landesvorstand neu gewählt werden soll und ich meine Konsequenzen daraus auch ziehe.
2: Ende November oder Anfang Dezember soll entschieden werden, wer an die Landesspitze der Partei nachfolgt. Als Kandidat hat sich schon der Bundestagsabgeordnete Sepp Müller in Position gebracht. Gleichzeitig kündigte Müller an, dass es weder eine Zusammenarbeit mit extrem Linken als auch extrem Rechten geben solle. Die Sommerpause im Bundestag ist vorbei. Finanzminister Klingbeil bringt heute den Entwurf des Bundeshaushalts für das kommende Jahr ins Parlament. Bis Freitag werden dann die Pläne der Bundesregierung Ministerium für Ministerium debattiert. Der Höhepunkt ist morgen die traditionelle Generaldebatte, bei der Bundeskanzler Merz sprechen wird. Das Verhältnis zwischen den USA und Kanada ist schon mal besser gewesen. Im Handelskonflikt der beiden Länder treten mit Mitternacht Ortszeit neue Gegenzölle Kanadas in Kraft. Das Land reagiert damit auf neue Zölle der USA. Abseits der Zölle hat US-Präsident Trump außerdem mit einer online geposteten Landkarte provoziert. Darauf wird Kanada wie auch etwa Mexiko den USA zugeschlagen. Gestern haben die deutschen Basketballerinnen bei der Heim-WM deutlich mit 83 zu 58 gegen Mali gewonnen. Heute geht es direkt weiter. Ab 20.45 Uhr spielt das Team gegen Südkorea um den Einzug ins Viertelfinale. Gegner dort wäre dann Belgien. Es ist jetzt kurz nach 4. Oft scheint heute die Sonne, vorübergehend sind mal ein paar lockere Wolken unterwegs. Es wird nochmal richtig warm mit 27 bis 33 Grad. In der kommenden Nacht breiten sich dann aber Regen und Gewitter aus. Regen kommt morgen dann von den Alpen bis zum Bayerischen Wald noch öfter runter. Sonst lässt er nach und im westlichen Franken zeigt sich auch die Sonne. Insgesamt wird es morgen kühler.
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2: Auf der A6 Nürnberg Richtung Heilbronn zwischen Öhringen und Bretzfeld ist der rechte Fahrstreifen gesperrt. Auf dem Standstreifen steht ein defekter LKW. Und auf der B16 Ingolstadt-Regensburg zwischen der Abzweigung nach Teugen und der Abzweigung nach Alkofen hat es einen Unfall gegeben. In beiden Richtungen bitte vorsichtig fahren. Allen unterwegs eine gute Fahrt.
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1: Mit Elena Meyer einen schönen Dienstag. Im Holzknecht-Museum in Ruppolding gibt's am letzten Ferienmittwoch, also morgen, nochmal ein echtes Highlight. Die Spiele-Rallye von 10 bis 17 Uhr sind auf dem ganzen Außengelände des Museums verschiedene Spiel- und Actionstationen. Hier könnt ihr euch als Familie austoben, spielen und auch Wissen und Teamgeist sind gefragt. Die Spiele-Rallye ist für Kinder im Alter von 7 bis 12 sehr gut geeignet und das Holzknecht-Museum bittet darum, dass ihr euch bei ihnen davor vielleicht heute noch anmeldet. Das letzte Wochenende vor dem Schulstart steht an und das heißt, in Chieming ist wieder die legendäre Hangover-Party. Am Samstag schmeißt die Feuerwehr Chieming die Party wieder wie immer in Lime Group. Los geht's ab 20 Uhr und der Einlass ist ab 18 Jahren. Und jetzt noch was für alle Mamas. Im Oktober gibt's einen Termin, den ihr euch jetzt schon mal vormerken solltet. Am 10. Oktober ist nämlich Mama-Party im Magazin 3 in Bad Reichenhall. Also eine Party nur für euch. Von 19 Uhr bis Mitternacht könnt ihr bei einem riesen Mädelsabend gemeinsam tanzen und feiern, was das Zeug hält. Die Tickets bekommt ihr aktuell im Vorverkauf für 15 Euro. Den Link findet ihr ganz einfach auf mamaparty.de.
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2: Ich bin Florian Klaus. Die schlechten Ergebnisse der ersten PISA-Studie haben vor 25 Jahren große Diskussionen über die deutschen Schulen ausgelöst. Heute werden die Ergebnisse der jüngsten Auflage des internationalen Bildungsvergleichs vorgestellt. Und erste Infos sind offenbar schon durchgesickert. Die Bild berichtet, dass Deutschlands 15-Jährige schlechter abgeschnitten haben als beim letzten Test 2022. Die CDU-Führung in Sachsen-Anhalt reagiert auf die deutliche Wahlniederlage bei der Landtagswahl. Das hat Landeschef Schulze nach einer Sitzung des Landesvorstands in Magdeburg angekündigt.
3: Wir haben heute gesagt, dass der gesamte Landesvorstand neu gewählt werden soll und ich meine Konsequenzen daraus auch ziehe.
2: Ende November oder Anfang Dezember soll entschieden werden, wer an die Landesspitze der Partei nachfolgt. Als Kandidat hat sich schon der Bundestagsabgeordnete Sepp Müller in Position gebracht. Gleichzeitig kündigte Müller an, dass es weder eine Zusammenarbeit mit extrem Linken als auch extrem Rechten geben solle. Oft scheint heute die Sonne, vorübergehend sind mal ein paar lockere Wolken unterwegs. Es wird nochmal richtig warm mit 27 bis 33 Grad. In der kommenden Nacht breiten sich dann aber Regen und Gewitter aus. Regen kommt morgen dann von den Alpen bis zum Bayerischen Wald noch öfter runter. Sonst lässt er nach und im westlichen Franken zeigt sich auch die Sonne. Insgesamt wird es morgen kühler.
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2: Auf der A6 Nürnberg Richtung Heilbronn zwischen Öhringen und Bretzfeld ist der rechte Fahrstreifen gesperrt. Auf dem Standstreifen steht ein defekter LKW. Und auf der B16 Ingolstadt-Regensburg zwischen der Abzweigung nach Teugen und der Abzweigung nach Alkofen hat es einen Unfall gegeben. In beiden Richtungen bitte vorsichtig fahren. Allen unterwegs eine gute Fahrt.
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3: Ich bin Florian Klaus. Guten Morgen. Wie stehen die Schülerinnen und Schüler in Deutschland da? Heute sollen die neuen PISA-Ergebnisse Klarheit bringen. Schon vorher hat die SPD gefordert, vermögende Menschen zur Finanzierung der Bildung mehr in die Pflicht zu nehmen. Das geht aus einem Beschluss hervor, über den die Neue Osnabrücker Zeitung berichtet. Außerdem fordern die Sozialdemokraten eine schrittweise Gebührenfreiheit für Kitas. Wie soll es nach der Landtagswahl in Sachsen-Anhalt weitergehen? Für die CDU dort ist eine Antwort darauf mit einer neuen Spitze. Im Spätherbst soll der Landesvorstand neu gewählt werden, hat der noch Landeschef Schulze angekündigt. Als möglicher Nachfolger hat sich schon der Vizechef der Unionsbundestagsfraktion Sepp Müller angeboten. Die AfD hat die Landtagswahl in Sachsen-Anhalt klar gewonnen, zur absoluten Mehrheit hat es aber nicht gereicht. Mehrheiten könnte sie aber zusammen mit dem BSW finden. Die Option zur Zusammenarbeit hat BSW-Gründerin Wagenknecht im ZDF offen gelassen.
4: Wir machen mit jedem gemeinsame Politik, der bereit ist, Veränderungen durchzusetzen, die sich die Menschen in unserem Land wünschen. Und die große Mehrheit möchte nicht, dass alles so weitergeht.
3: Die AfD habe aber eine Reihe von Positionen, die das BSW nicht teile, sagte Wagenknecht. Sie bekräftigte auch noch einmal, dass sie einen überparteilichen Regierungschef für sinnvoll hielte. Dem Vorschlag hat AfD-Chef Chrupalla im ZDF aber eine Absage erteilt. Die versuchten Sabotageangriffe auf das deutsche Stromnetz haben nicht aufgehört. In der Nähe eines Kraftwerks in Weißweiler bei Aachen hat die Polizei neue Sprengvorrichtungen gefunden. Gestern Nachmittag hatte es Hinweise zu einer verdächtigen Person dort gegeben, teilte die Polizei mit. Die Ermittler fanden weiterhin nach einem 48-Jährigen, der hinter den Sabotageaktionen in NRW und Brandenburg stecken soll. Immer wieder provoziert US-Präsident Trump mit dem Gedanken, andere Länder oder Inseln zu übernehmen. Jetzt hat er online eine Karte veröffentlicht, in der neben den USA unter anderem auch Kanada und Mexiko in eine US-Flagge gehüllt waren. Die Aufschrift des Ganzen: Vereinigte Staaten von Amerika. Mexikos Präsidentin Sheinbaum reagierte kurz danach. Sie hat geschrieben, dass ihr Land weder Kolonie noch Protektorat eines fremden Landes sein werde. Es ist jetzt kurz nach 5. Scheint heute die Sonne, vorübergehend sind mal ein paar lockere Wolken unterwegs. Es wird nochmal richtig warm mit 27 bis 33 Grad. In der kommenden Nacht breiten sich dann aber Regen und Gewitter aus. Regen kommt morgen dann von den Alpen bis zum Bayerischen Wald noch öfter runter. Sonst lässt er nach und im westlichen Franken zeigt sich auch die Sonne. Insgesamt wird es morgen kühler.
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3: Auf der A6 Nürnberg Richtung Heilbronn. Zwischen Öhringen und Beretzfeld ist der rechte Fahrstreifen gesperrt. Ein defekter LKW steht auf dem Standstreifen. Und auf der B16 Ingolstadt-Regensburg zwischen der Abzweigung nach Teugen und der Abzweigung nach Alkofen bitte in beiden Richtungen aufpassen. Es hat hier einen Unfall gegeben. Allen unterwegs eine gute Fahrt. 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
1: Mit Elena Meyer einen schönen Dienstag. Und wir schauen gleich mal aufs Wochenende. Da ist im Magazin 3 in Bad Reichenhall nämlich einiges los. Am Freitag steht die Band Luke mit einem Mix aus Blues, Rock und Pop auf der Bühne. Und am Samstag ist der Sänger Weyera mit seiner Tour Bitte kommen, brauche Geld zu Gast. Mit bayerischem Musikkabarett, schrägen Geschichten und jeder Menge Humor sorgt er für eine Bombenstimmung da am Samstag. Der Einlass ist im Magazin 3 jeweils ab 19 Uhr bei den beiden Veranstaltungen und los geht's dann um 20 Uhr. Die Tickets bekommt ihr wie immer bei Ticketscharf oder auch an der Abendkasse. Und ein echtes Abenteuer könnt ihr diese Woche noch in Schützing erleben. Da ist nach wie vor das große Maisfeld-Labyrinth. Täglich von 10 bis 19 Uhr könnt ihr da durchirren, euch den richtigen Weg suchen und dabei Rätsel raten. Und beim Maisquiz könnt ihr sogar noch coole Preise gewinnen. Also schaut's vorbei in Schützing, direkt bei der Stötthammer Kirche, ist das Labyrinth dann nicht mehr zu übersehen. Und am kommenden, letzten Ferienfreitag gibt's nochmal ein echtes Highlight im Haus der Berge in Berchtesgaden. Kinder zwischen 6 und 10 Jahren können dort nämlich forschen und werken. Von 9.30 Uhr bis 12.30 Uhr gibt es also jede Menge rund um den Nationalpark zu entdecken. Anmelden könnt ihr euch da noch bis morgen und mitmachen ist kostenlos.
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2: Ich bin Florian Klaus. Guten Morgen. Wie stehen die Schülerinnen und Schüler in Deutschland da? Heute sollen die neuen PISA-Ergebnisse Klarheit bringen. Schon vorher hat die SPD gefordert, vermögende Menschen zur Finanzierung der Bildung mehr in die Pflicht zu nehmen. Das geht aus einem Beschluss hervor, über den die Neue Osnabrücker Zeitung berichtet. Außerdem fordern die Sozialdemokraten eine schrittweise Gebührenfreiheit für Kitas. Wie soll es nach der Landtagswahl in Sachsen-Anhalt weitergehen? Für die CDU dort ist eine Antwort darauf mit einer neuen Spitze. Im Spätherbst soll der Landesvorstand neu gewählt werden, hat der noch Landeschef Schulze angekündigt. Als möglicher Nachfolger hat sich schon der Vizechef der Unionsbundestagsfraktion Sepp Müller angeboten. Scheint heute die Sonne, vorübergehend sind mal ein paar lockere Wolken unterwegs. Es wird nochmal richtig warm mit 27 bis 33 Grad. In der kommenden Nacht breiten sich dann aber Regen und Gewitter aus. Regen kommt morgen dann von den Alpen bis zum Bayerischen Wald noch öfter runter. Sonst lässt er nach und im westlichen Franken zeigt sich auch die Sonne. Insgesamt wird es morgen kühler.
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2: Auf der A6 Nürnberg Richtung Heilbronn. Zwischen Öhringen und Bretzfeld ist der rechte Fahrstreifen gesperrt. Ein defekter LKW steht auf dem Standstreifen. Und auf der B16 Ingolstadt-Regensburg zwischen der Abzweigung nach Teugen und der Abzweigung nach Alkofen bitte in beiden Richtungen aufpassen. Es hat hier einen Unfall gegeben. Allen unterwegs eine gute Fahrt.

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2: Und jetzt die Top-Meldung aus der Region mit Markus Gollinger. Wenn bei Rente, Gesundheit und sozialer Sicherheit der Rotstift angesetzt wird, dürfen wir nicht schweigen. Das sagt der Deutsche Gewerkschaftsbund DGB an die Adresse der Bundesregierung. Und deswegen ruft der DGB auch Beschäftigte aus den Landkreisen Traunstein und Berchtesgadenerland dazu auf, Ende September an einer großen Kundgebung in Nürnberg teilzunehmen. Mehr in den Regionalnachrichten um halb und auf bayernwelle.de.
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3: Ich bin Angela Kress. Guten Morgen. Die schlechten Ergebnisse der ersten PISA-Studie haben vor 25 Jahren große Diskussionen über die deutschen Schulen ausgelöst. Heute werden die Ergebnisse der jüngsten Auflage des internationalen Bildungsvergleichs vorgestellt und erste Infos sind offenbar schon durchgesickert. Die Bild berichtet, dass Deutschlands 15-Jährige schlechter abgeschnitten haben als beim letzten Test 2022. Nach dem Wahlsieg der AfD in Sachsen-Anhalt haben die meisten Parteien eine Zusammenarbeit schon ausgeschlossen. BSW-Gründerin Wagenknecht zeigte sich im ZDF dagegen offen, Katrin Müller berichtet.
4: Das BSW mache mit jedem gemeinsame Politik, der bereit sei, Veränderungen durchzusetzen, die sich die Menschen wünschen, so Wagenknecht. Gleichzeitig kündigte sie Widerstand gegen Positionen im AfD-Programm an, die das BSW nicht teilt. Die CDU in Sachsen-Anhalt will sich nach dem Wahldebakel neu aufstellen. Ministerpräsident und noch Landeschef Sven Schulze will bei der Neuwahl des Landesvorstands im Herbst nicht kandidieren. In den Startlöchern steht Unionsfraktionsvize Sepp Müller.
3: Die Sommerpause im Bundestag ist vorbei. Finanzminister Klingbeil bringt heute den Entwurf für den Bundeshaushalt für das kommende Jahr ins Parlament. Bis Freitag wird der dann debattiert. Der Höhepunkt ist morgen die traditionelle Generaldebatte, bei der Bundeskanzler Merz sprechen wird. Das Verhältnis zwischen den USA und Kanada ist schon mal besser gewesen. Im Handelskonflikt der beiden Länder treten neue Gegenzölle Kanadas in Kraft. Das Land reagiert damit auf neue Zölle der USA. Abseits der Zölle hat US-Präsident Trump außerdem mit einer online geposteten Landkarte provoziert. Darauf wird Kanada, wie auch etwa Mexiko, den USA zugeschlagen. Gestern haben die deutschen Basketballerinnen bei der Heim-WM deutlich mit 83-58 gegen Mali gewonnen. Heute geht es direkt weiter. Ab 20.45 Uhr spielt das Team gegen Südkorea um den Einzug ins Viertelfinale. Gegner dort wäre dann Belgien. Es ist jetzt kurz nach 6.
2: Und damit kommen wir zum Bayernwelle Wetter mit den aktuellen Frühtemperaturen. 14 Grad in Reit im Winkel, 15 meldet Tittmoning in Bayerisch-Main beim Kindergarten ebenfalls 15 Grad. Heute nochmal genießen kann ich nur empfehlen, bevor es dann ab morgen etwas ungemütlicher wird hier bei uns. Viel Sonne gibt's heute den ganzen Tag über. Ein paar Quellwolken können immer wieder mal durchziehen und die Temperaturen heute sommerlich warm. Noch einmal bis 31 Grad. 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Schönen guten Morgen auf die Straße. Aktuell keine Störungen von den Straßen in der Region. Einen Blitzer haben wir schon. Ja, so früh am Morgen. Und zwar in Bayerisch-Main auf der B20 auf Höhe Dreisessel wird gerade ein Blitzer aufgebaut. Bitte immer dran denken, nicht schneller als erlaubt. Und wenn ihr etwas für uns habt, meldet das gern 08654 3x7 3x3. Entweder ihr ruft an oder ihr schreibt eine WhatsApp oder sprecht eine Sprachnachricht ein. 08654 3x7 3x3. Danke, gute Fahrt weiter.
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2: Ich bin Thorsten Joost, einen wunderschönen guten Morgen. Starten wir gemeinsam rein in einen neuen Tag und jetzt so um kurz nach 6. Es ist nicht immer einfach, ich weiß. Wir unterstützen und zwar mit Kulthits und dem Besten von heute. Ich kann jetzt echt nur empfehlen, gleich voll aufzudrehen. Für K-Pop, Demon Hunters, Golden und davor die Dire Straits, Money for Nothing. Schönen guten Morgen und guten Start rein in einen neuen Tag hier auf der Bayernwelle.

0: 10 nach 6 ist es. Guten Morgen, ihr hört die Bayernwelle heute an diesem Dienstag.
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0: Die schönsten Sommerferien gibt's hier bei uns mit dem Bayernwelle Sommer daheim. Wir laden euch zu den besten Freizeitattraktionen zwischen Chiemsee und Königssee und darüber hinaus ein. Und heute geht es an einen Ort, der für viele nicht nur irgendein Vergnügungspark ist. Nein, es ist ein Ort, ja, mit ganz viel Erinnerungen an unsere Kindheit. Der Freizeitpark Ruhpolding. Laut Betreiber Ludwig Aigner feiert er nächstes Jahr schon seinen, Achtung, 60. Geburtstag.
2: Ich denke, das sieht man dem Park an, dass das mit Liebe gewachsen ist über die Jahre. Es ist eine Anlage, die innerhalb von 2 Jahren auf dem Reißbrett entstanden ist. Und das macht es halt aus, dass die Natur den Park integriert hat. Wir halten an unseren Themen fest. Wir haben 2 Themen, das sind Märchen und Bayern. Und das ist alles sehr stimmig.
0: Ja, im Park gibt es natürlich jede Menge zu erleben und das für groß und klein, zum Beispiel bei den Generationenspielen.
2: Man kennt ja diesen sportlich-spielerischen Wettkampf zwischen klein und groß. Also bei den Spielen geht es immer um Geschicklichkeit, also nicht um Kraft. Da haben wir die verschiedensten Spiele, viele kennen es natürlich schon, das Maibaumkraxeln, das Dirndl-Dran, das Biathlon, das Fässerspiel, die Mäusejagd. Ich weiß auch noch von meiner eigenen Mutter, wenn im Park war, die hat einmal an die Maibaumkraxeln gewonnen und jetzt mal, wenn sie im Park war, wollte sie mit mir da einen Wettkampf haben an dem Maibaumkraxeln.
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0: Heute Light und Amerika, lang nicht mehr gehört, hier auf der Bayernwelle, gleich 20 nach 6. Schönen guten Morgen. So, Markus, und heute erfahren wir wieder, wie gut unsere Schülerinnen und Schüler sind. Es werden die Ergebnisse der neuesten PISA-Studie vorgestellt.
1: Genau, am Vormittag. Für PISA werden ja immer Schülerinnen und Schüler im Alter von 15 Jahren getestet. Und zwar dieses Mal aus mehr als 90 Ländern weltweit. Deutsche Schüler waren natürlich auch wieder dabei.
0: Und ich weiß, wir sollten eigentlich nicht spoilern. Ja. Aber Markus, ein Trend ist wohl schon erkennbar. Wie gut haben unsere deutschen Schülerinnen und Schüler denn abgeschnitten?
1: Nicht gut. Also ui. Gar nicht gut offenbar. Ah. Die Bild hat laut eigenen Angaben schon einige Auswertungen gesehen. Demnach haben sich unsere Schüler erneut verschlechtert. Sie können immer schlechter lesen. Auch bei Mathe und Naturwissenschaften ist es gegenüber der letzten PISA-Studie aus dem Jahr 2022 noch einmal bergab gegangen.
0: Okay. Liegt das jetzt an den Schülern oder liegt es am Schulsystem?
1: Also ich sage, Thorsten, es liegt an den Rahmenbedingungen. Mhm. Die besten Schüler beim letzten PISA-Test waren aus Singapur. Und ich habe mal geschaut, in Singapur investiert der Staat viel mehr Geld in Bildung, vor allem in die Lehrkräfte. Die haben nur die besten Lehrkräfte, die haben wahnsinnig tolle Bedingungen, Berufsbedingungen für Lehrkräfte und haben damit natürlich auch nur die besten, die sie an die Schulen schicken. Ja. Das Ergebnis wenig überraschend, wer super Lehrer hat, hat auch gute Schüler. Und bei uns werden halt Quereinsteiger auf die Kinder losgelassen, wenn die Unterrichtsstunden nicht generell ausfallen. Ja. Also deswegen ja, bei unserem Bildungssystem und Schulalltag kannst du keine Top-Leistungen bei PISA erwarten, sorry.
0: Ja. Heute werden also die Ergebnisse der neuesten PISA-Schülerstudie vorgestellt und Deutschland hat sich offenbar wieder verschlechtert.
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2: Es ist Dienstag, es ist 6:30 und der Infomarkus ist im Studio. Ja. An diesem 8. September ist er, gell?
3: Guten Morgen,
2: Markus. Was hast du Neues für uns?
3: Ja, es startet heute die Haushaltswoche im Bundestag. Finanzminister Lars Klingbeil legt seinen Entwurf für den Bundeshaushalt im nächsten Jahr vor. Geplant sind Ausgaben von 555 Milliarden Euro inklusive weiterer neuer Schulden. Über die Ausgaben der einzelnen Ministerien wird in dieser Woche im Bundestag diskutiert oder wahrscheinlich eher gestritten.
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3: Mit Markus Gohlinger. Der Deutsche Gewerkschaftsbund DGB in den Landkreisen Traunstein und Berchtesgadener Land mobilisiert, und zwar für eine Demonstration gegen einen möglichen Abbau des Sozialstaates, wie es der DGB nennt. Unter dem Motto "Hart verdient, deine Arbeit, Gesundheit, Rente" geht es am 26. September in Nürnberg zu einer großen Demo. Der DGB kritisiert aktuelle Pläne der Bundesregierung, die aus seiner Sicht Beschäftigte belasten werden. Deswegen will der DGB eine Busfahrt organisieren, auch aus den Landkreisen Traunstein und Berchtesgadener Land, um an dieser Demo in Nürnberg teilzunehmen. Gewerkschaftsmitglieder können sich über ihre örtliche Gewerkschaft anmelden, nicht Mitglieder beim DGB Oberbayern. Eine Mutter und ihre zwei Kinder sind am Hochstaufen bei Bad Reichenhall in Bergnot geraten. Bergwacht und Hubschrauber haben sie gestern Nachmittag abgeholt. Die Familie aus Niederbayern kam im oberen Drittel des alpinen Steigs über die steinernen Jager irgendwann blockiert nicht mehr weiter. Der Rettungshubschrauber setzte zwei Bergretter an der Einsatzstelle in 1650 Metern Höhe ab. Gemeinsam gelang es, die Mutter und ihre Kinder im Alter von 10 und 11 Jahren zu sichern und auszufliegen. Alle drei Personen sind laut Rotem Kreuz unverletzt. Und in Traunreuth wird jetzt schon an der Adventszeit gearbeitet. In den Chiemgau-Lebenshilfewerkstätten werden derzeit die neuen Chiemgauer Adventskalender zusammengestellt. Traunsteins Landrat Andreas Danzer hat sich jetzt vor Ort über das Projekt informiert. 24 Türchen sollen mit Produkten von regionalen Herstellern und Anbietern gefüllt werden. Beschäftigte der Lebenshilfe übernehmen dabei einen wichtigen Teil der Arbeit, vom Zusammenstellen über das Befüllen bis zum Verpacken der Kalender. Hinter dem Projekt der Chiemgau GmbH steckt damit gleich ein doppelter Gedanke: regionale Produkte bekannt machen und gleichzeitig Beschäftigte in den Lebenshilfewerkstätten einbinden. Der Verkauf der Adventskalender startet am 1. Oktober im Landkreis Traunstein und online. Diese und auch weitere Nachrichten aus der Region könnt ihr auch nachlesen bei uns auf bayernwelle.de.
2: Und damit zum Bayernwelle-Wetter mit den aktuellen Temperaturen. 14 Grad in Marquardtstein, gemessen dort bei der Hochplattenbahn. Bischofswiesen und Waging melden 15 Grad. Viel Sonne heute zwischen Königssee und Chiemsee. Zwischendurch ziehen ein paar Quellwolken durch, die bleiben aber harmlos. Die Temperaturen bei 26 bis 31 Grad. Der Bayernwelle-Verkehrsservice, damit ihr sicher ankommt. Keine Störungen aktuell von den Straßen in der Region. Geblitzt wird aktuell auf der B20 in Bayerisch Main auf Höhe Dreisesselberg. Und wenn auch ihr irgendwo einen Blitzer seht, wenn ihr eine Verkehrsstörung für uns habt, meldet das gern 08654 3x die 7 und 3x die 3. Dankeschön, gute Fahrt weiter.
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2: Mit Thorsten Jost einen schönen guten Morgen, und es ist September, der 8. September, und ich finde genau der richtige Zeitpunkt, um über Adventskalender zu sprechen. Doch, ist ja schon bald wieder soweit, das geht schneller als uns allen lieb ist, ich weiß. Und es gibt einen ganz besonderen Adventskalender, da müssen wir tatsächlich jetzt schon drüber reden, weil den gibt es schon ganz bald und der ist wirklich was Besonderes. Kommt aus der Region, von wem und was ihr da drin findet, erfahrt ihr gleich in ein paar Minuten hier auf der Bayernwelle.

0: 6.40 Uhr ist es gleich mit der Bayernwelle rein in diesen Dienstag. Guten Morgen. Ah, und Markus, ich will dich ja nicht stressen, aber ich sag's nur, in 3 Monaten ist schon Advent. Hast du schon einen Adventskalender?
1: Nein, ich sage jetzt mal so, Thorsten, mein künftiger Adventskalender wird gerade produziert und befüllt, und zwar im Chiemgau. Ich sag nur Chiemgau GmbH und Lebenshilfe.
0: Okay, das musst du uns jetzt ein bisschen genauer erklären, bitte.
1: Das ist eine wirklich schöne Geschichte. Mhm. Also die Chiemgau GmbH gibt im Advent einen Adventskalender heraus, klassisch 24 Türchen, mhm, natürlich, eins für jeden Tag bis Heiligabend. Das Besondere ist, hinter jedem Türchen versteckt sich irgendein Erzeugnis aus dem Chiemgau. Hm. Und diese Kalender werden jetzt gerade in diesen Wochen in den Lebenshilfewerkstätten in Traunreuth hergestellt. Die Beschäftigten mit Behinderung befüllen da Geschenke quasi in die einzelnen, ja, Türchen rein, verpacken das alles noch schön, und ab 1. Oktober soll der Chiemgauer Adventskalender dann erhältlich sein, in verschiedenen Verkaufsstellen im Landkreis Traunstein und auch, mhm, online.
0: Ja, schön.
1: Die Chiemgau GmbH hat das Projekt jetzt vorgestellt, und ich darf sagen, finde ich eine super schöne, ja, Idee.
0: Okay. Du weißt, ich bin neugierig, ja, was genau steckt denn da so hinter den einzelnen Türchen?
1: Ja, dazu habe ich leider noch keine genaueren Infos. Ah. So viel wissen wir schon. Es werden 24, Zitat, kleine Kostproben sein. Okay. Also es klingt so, als wären es wirklich tolle Sachen zum Verkosten. Ich war schon, Thorsten, du hoffst auf Schokokekse.
0: Ja, unbedingt.
1: Wir werden alles weitere sehen, wenn wir am 1. Dezember das erste Türchen aufmachen können, sage ich jetzt mal.
0: Ja, es ist ja auch immer so ein bisschen, diese Vorfreude kommt ja auch daher, dass man es nicht genau weiß. Eben. Und deswegen lassen wir uns doch einfach mal überraschen, was der Landkreis Traunstein da alles zu bieten hat. Wie gesagt, schon ab dem 1. Oktober gibt es diesen Chiemgau Adventskalender zu kaufen.

0: Hathaway und What is Love? Was für ein Ausflug in die 90er. 6.49 Uhr, 11 vor 7. Hier ist die Bayernwelle. Guten Morgen. Und wir haben ja vor ein paar Minuten über den Chiemgauer Adventskalender gesprochen, der Kollege Gollinger und ich, und an dem wir da gerade auf Hochtouren gearbeitet. Ab 1. Oktober gibt es den, und die Kerstin aus Traunreuth hat sich bei uns gemeldet, hat uns eine WhatsApp geschrieben und sie findet das ganz wunderbar, wollte sie nur sagen, und sie wird sich definitiv einen holen, ist einfach was anderes und vor allem wird er in der Region hergestellt, und das zu unterstützen hält sie für ganz besonders wichtig. Ja, das sehen wir auch so. Dankeschön für deine Nachricht. Habt auch ihr eine Meinung dazu, gern her damit. 08654 3x die 7 und 3x die 3. Schickt uns gern eine WhatsApp-Sprachnachricht.
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1: Guten Morgen, ich bin der Gustl Schatzl von Elektro Schatzl aus Frau Lassing. Jetzt ist kurz vor 7 und Zeit für ein gutes Frühstück.

0: Und jetzt die Top-Meldung aus der Region mit Markus Gollinger. Wenn bei Rente, Gesundheit und sozialer Sicherheit der Rotstift angesetzt wird, dürfen wir nicht schweigen. Das sagt der Deutsche Gewerkschaftsbund DGB an die Adresse der Bundesregierung. Und deswegen ruft der DGB auch Beschäftigte aus den Landkreisen Traunstein und Berchtesgadenerland dazu auf, Ende September an einer großen Kundgebung in Nürnberg teilzunehmen. Mehr in den Regionalnachrichten um halb und auf bayernwelle.de.
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2: Ich bin Angela Kress. Guten Morgen. Bundesbildungsministerin Prien sieht die Schulen vor erheblichen Herausforderungen. Die Schülerschaft habe sich verändert, sagt sie, keineswegs nur durch Zuwanderung, sondern zum Beispiel auch durch Erziehungsmethoden und Social Media. Heute werden die jüngsten PISA-Ergebnisse vorgestellt. Die Bild berichtet, dass die Schülerinnen und Schüler schlechter abgeschnitten haben als bei der letzten Erhebung im Jahr 2022. Es wird ja gerade über geplante Änderungen im Gesundheitswesen diskutiert und Rettungsdienste fordern jetzt in einem gemeinsamen Appell eine verlässliche Finanzierung, sonst sei die Qualität der Notversorgung in Gefahr, sagen sie. Die ADAC Luftrettung verwies etwa auf die hohen Kosten bei Hubschraubereinsätzen. Fachleute rechnen mit Krankenhausschließungen und dann mit mehr Patiententransporten. Der Wahlsieg der AfD in Sachsen-Anhalt beschäftigt nicht nur die Menschen dort. In ganz Deutschland sind Menschen gegen die Partei auf die Straße gegangen, darunter Tausende in Berlin. Diana Kramer berichtet.
3: Zu der Demo am Brandenburger Tor hatten die Organisation Campact und die Klimaschutzbewegung Fridays for Future aufgerufen. Von ihnen hieß es, Verfassungsfeinde dürften nicht regieren und das BSW nicht deren Steigbügelhalter werden. Auch in Mecklenburg-Vorpommern, wo am 20. September ebenfalls ein neuer Landtag gewählt wird, gab es Proteste. Auch dort liegt die AfD in Umfragen vorn.
2: Im Bundestag steht die Haushaltswoche an. Es wird also über den Haushalt für 2027 beraten und von den Grünen kommt Kritik. Der Bundeskanzler mache entgegen seiner eigenen Ankündigungen Rekordschulden, aber zu wenig davon schaffe neues Wachstum, sagte Grünen-Politiker Schäfer. Insgesamt steht eine Neuverschuldung von gut 200 Milliarden Euro im Entwurf. Seit einigen Jahren steigt der Fleischkonsum hierzulande wieder, das gilt besonders für Geflügel. Zwischen 2010 und 2025 verzeichnete die Branche eigenen Angaben zufolge einen Anstieg beim Verbrauch um 30%. Die Prognose sagt, der Verbrauch wird weiter steigen. Die Branche fordert deshalb unter anderem weniger Bürokratie, um die inländische Produktion schneller zu steigern. Es ist jetzt kurz nach 7.
4: Und damit kommen wir zum Bayernwelle Wetter mit den aktuellen Temperaturen. Heute Morgen, wir haben 14 Grad in Siegsdorf gemessen bei der Pfarr- und Gemeindebücherei in Berchtesgaden und Tachating. 15 Grad, heute nochmal genießen, bevor es dann ab morgen etwas ungemütlicher wird. Viel Sonne gibt es den ganzen Tag über heute. Ein paar Quellwolken können immer wieder mal durchziehen und die Temperaturen sommerlich warm bis 31 Grad. Der Bayernwelle Verkehrsservice, damit ihr sicher ankommt. Keine Störungen im Moment von den Straßen in der Region. Geblitzt wird einmal in Adelstetten und auf der B20 in Bayerisch Gmain auf Höhe Dreisesselberg. Und wenn ihr etwas für uns habt, meldet das 08654 dreimal die 7 und dreimal die 3. Dankeschön, gute Fahrt weiter.
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4: Mit Thorsten Just einen schönen Dienstag und zum Kaffee jetzt um diese Uhrzeit um kurz nach 7 gibt's von uns Kulthits und das Beste von heute. Teddy Swims gleich mit Mr. Know-It-All und das hier ist Prince und Kiss.

0: 10:07 ist es. Guten Morgen mit der Bayernwelle. Und wart ihr schon mal mit einem Esel in der Region unterwegs? Wenn nicht, dann wäre doch das mal was für euch. Eselwanderungen gibt es nämlich regelmäßig bei den Wanderwelten Chiemgau. Und dabei geht's raus in die Natur rund um den Chiemgau. Unterwegs könnt ihr da einiges über die Esel und ihren besonderen Charakter erfahren. Tamara Wadler von den Wanderwelten Chiemgau stellt uns ihre vier Esel mal kurz vor.
1: Ein Esel ist Toni. Wir sagen immer, es ist der schöne Toni. Das ist ein ganz feinfühliger Esel und hat da ganz ein besonderes Gespür, wenn er vorsichtig sein muss. Dann habe ich den Apollo 13. Der ist sehr neugierig. Der ist auch bei der Wanderung immer mit der Nase am Boden. Der riecht nämlich sehr gut. Dann habe ich die Elsa. Wer es tiefenentspannt haben möchte, der darf gern zum Eselwandern mit der Elsa kommen, weil die Elsa ist sehr langsam unterwegs. Und die Elsa habe ich damals hochträchtig gekauft. Da war die Uschi im Bauch. Die ist unser kleiner Wirbelwind. Und wo die Uschi ist, ist immer was los.
0: Es wird ja immer auch gesagt, dass Esel stur sind. Stimmt das denn wirklich?
1: Wenn man hört, der sture Esel, dann muss man eigentlich immer sagen, stopp, der Esel ist nicht stur, der Esel ist sehr bedacht. Und viele Leute wissen gar nicht, dass der Esel ein Wüstentier ist. Wenn jetzt der Esel da jetzt mal kopflos fliehen würde, dann darf er sich sämtliche Beine brechen. Deswegen ist der Esel sehr schlau und der Esel bleibt erstmal stehen und spricht sich in der Herde ab, müssen wir überhaupt fliehen oder können wir einfach stehen bleiben. Das ist schon auch was, was die Leute hier mitnehmen, wenn die beim Eselwandern waren, dieses Erstdenken und dann Handeln.
0: Also, von den Eseln können wir offenbar noch einiges lernen. Wer von euch die vier Esel kennenlernen möchte, der kann sich bei den Wanderwelten Chiemgau für eine Eselwanderung anmelden. Gerade auch jetzt noch letzten Ferientage ist das doch ein tolles Erlebnis für euch. Oder auch mal für einen Ausflug am Wochenende. Denn Samstag ist immer Eselwandertag.

0: Es ist 20 nach 7, ihr hört die Bayernwelle. Schönen guten Morgen.
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0: Und in Berlin, da läuft aktuell die Basketball-Weltmeisterschaft der Frauen. Heute sind die deutschen Damen wieder an der Reihe, 20.45 Uhr gegen Südkorea. Und es gibt da eine ganz wunderbare Nachricht eben von der WM in Berlin. Denn es sind bereits mehr als 200.000 Tickets verkauft. So viele wie noch nie bei einer Frauen-Basketball-Weltmeisterschaft. Der große Andrang ist eine Chance für den Sport. Die WM kann mehr Mädchen für Basketball begeistern. Den Spielerinnen gibt es natürlich auch viel mehr Sichtbarkeit und die Professionalisierung ist auch immer ein ganz wichtiges Thema, wird damit definitiv vorangetrieben. Also wunderbar, so viele Tickets schon verkauft. Mal sehen, wie weit es auch geht für unsere Damen.
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2: Es ist Dienstag, der 8. September, 7:30 und der Info-Markus im Studio. Markus, guten Morgen.
3: Guten Morgen.
2: Was gibt's Neues, Markus?
4: Ja, heute werden die Ergebnisse der neuesten PISA-Bildungsstudie vorgestellt. Und wenn die Bild-Zeitung recht hat, dann hat sich Deutschland gegenüber der letzten Studie 2022 erneut verschlechtert. Getestet wurden Schüler im Alter von 15 Jahren aus etwa 90 Ländern, und zwar unter anderem in Mathe, Lesen und Naturwissenschaften.
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4: Mit Markus Gohlinger. Beschäftigte, Familien, generell alle Bürgerinnen und Bürger. Sie ruft der Deutsche Gewerkschaftsbund DGB auch in den Landkreisen Traunstein und Berchtesgadener Land zur Teilnahme an einer Demo auf. Für den 26. September haben Gewerkschafter in Nürnberg eine Demonstration gegen einen geplanten Abbau des Sozialstaates angekündigt, wie sie es nennen. Es geht um Einschnitte bei der Rente oder der Gesundheit, wie sie die Bundesregierung derzeit plane. Bernhard Stiedl vom DGB Bayern mit einem Beispiel.
5: Wir finden es eine Frage der Gerechtigkeit. Wer 45 Jahre in das Rentensystem einbezahlt hat, der soll auch abschlagsfrei in Rente gehen können.
4: Um für bisherige Errungenschaften der Beschäftigten zu kämpfen, will der DGB auch aus den Landkreisen Traunstein und Berchtesgadener Land demonstrieren. Und zwar am 26. September in Nürnberg. Aus unserer Region wird ein Bus dorthin fahren. Das Infomobil des Deutschen Bundestages ist derzeit auf Tour durch Bayern. Ende der Woche macht es auch Station bei uns in der Region, nämlich in Traunreuth. Da wird das Infomobil von Freitag bis einschließlich Sonntag am Rathausplatz stehen. Die Besucherinnen und Besucher bekommen dort Einblicke in den Bundestag. Welche Aufgaben hat er, wie läuft die tägliche Arbeit ab und was passiert hinter den Kulissen? Das Infomobil des Bundestages fährt nach und nach sämtliche Wahlkreise und Regionen in Deutschland ab. Die Verantwortlichen wollen den Menschen das Parlament und die Demokratie näher bringen. Weitere Infos und alle Termine für Traunreuth könnt ihr auf bayernwelle.de nachlesen. Und mehr als 8000 Menschen haben am ersten Wochenende des Chiemsee-Pferdefestivals auf Gut Ising bei Chieming den internationalen Reitsport verfolgt. Rund 400 Reiter aus mehr als 25 Nationen waren mit ihren Pferden dabei. Höhepunkt der ersten Turnierwoche war der große Preis von Gut Ising am Sonntag. Jetzt geht das Festival in die zweite Hälfte. Neben weiteren Springprüfungen steht vor allem Dressursport auf dem Programm. Am Samstag gibt es außerdem eine Fohlenauktion. Diese und auch weitere Nachrichten aus der Region könnt ihr auch nachlesen bei uns auf bayernwelle.de.
2: Und damit kommen wir zum Bayernwelle-Wetter mit den aktuellen Temperaturen. 14 Grad in Schleching, gemessen beim Steinweidenhof, Pieding und Petting melden 15 Grad. Viel Sonne heute zwischen Königssee und Chiemsee. Zwischendurch ziehen ein paar Quellwolken durch, die bleiben aber harmlos. Die Temperaturen liegen bei 26 bis 31 Grad. Der Bahnwelle Verkehrsservice, damit ihr sicher ankommt. Aktuell haben wir für euch keine Störungen von den Straßen in der Region.
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2: Geblitzt wird in Adelstetten und auf der B20 in Bayerisch-Main auf Höhe 3 Sesselberg. Und wenn ihr etwas für uns habt, meldet das 08654 3x7 und 3x3. Entweder ihr ruft an oder ihr schickt eine WhatsApp-Nachricht. 08654 3x7, 3x3. Danke, gute Fahrt.
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2: Ich bin Thorsten Joost, einen schönen guten Morgen heute am Dienstag. Zeit, wieder ein Familienticket in die Welt hinaus zu jagen, oder? Ja, mach ich doch, für den Freizeitpark Ruppolding. An wen das Ticket geht, das erfahren wir gleich in ein paar Minuten hier auf der Bayernwelle.

0: Es ist 7:41 Uhr. Einen schönen guten Morgen. 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
0: Und hier liegt jetzt ein Familienticket für den Freizeitpark Ruppolding. Das würde ich jetzt sehr gerne weitergeben.
2: Hammercheck.
0: Hallo, Regina, der Thorsten Joost hier von der Bayernwelle. Servus.
2: Ah, hallo.
0: Ah, schön, gell?
2: Ja, ist schon schön.
0: Ja, freut mich, dass das Freude auslöst, wenn ich anrufe. Hat natürlich auch einen Hintergrund. Regina, du bist aus Laufen und du hast dich bei uns angemeldet für den Bayernwelle Sommer daheim, gell?
2: Ja, genau.
0: Magst du noch mal ganz kurz sagen, was die Idee dahinter war?
2: Einfach einen schönen Tag mit den Kindern zu verbringen, einen schönen Ferientag. Schöner Ausflug machen, genau.
0: Ja. Wie viel hast du oder habt ihr?
2: Drei haben wir.
0: Drei. Jüngster ist?
2: Also die jüngsten zwei, das sind Zwillinge, die sind 2 Jahre alt. Aha. Und die größere, die wird bald.
0: Super. Und ich glaube, dass da der Freizeitpark Ruppolding perfekt ist, oder?
2: Ja, auf jeden Fall. War bestimmt ein schöner Ausflug.
0: Definitiv. Das wird ein schöner Ausflug, vor allem, weil er auch auf uns geht. Deswegen ganz viel Spaß euch. Genießt es.
2: Voll super, cool. Ja, voll gut. Sehr gut. Vielen Dank. Voll super.

0: 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Adele und Chasing Pavements hier auf der Bayernwelle um gleich 10 vor 8. Guten Morgen. So, Markus, und heute erfahren wir wieder, wie gut unsere Schülerinnen und Schüler sind. Es werden die Ergebnisse der neuesten PISA-Studie vorgestellt.
1: Genau, am Vormittag. Für PISA werden ja immer Schülerinnen und Schüler im Alter von 15 Jahren getestet. Und zwar dieses Mal aus mehr als 90 Ländern weltweit. Deutsche Schüler waren natürlich auch wieder dabei.
0: Und ich weiß, wir sollten eigentlich nicht spoilern. Ja. Aber Markus, ein Trend ist wohl schon erkennbar. Wie gut haben unsere deutschen Schülerinnen und Schüler denn abgeschnitten?
1: Nicht gut. Also ui. Gar nicht gut offenbar. Ah. Die Bild hat laut eigenen Angaben schon einige Auswertungen gesehen. Demnach haben sich unsere Schüler erneut verschlechtert. Sie können immer schlechter lesen. Auch bei Mathe und Naturwissenschaften ist es gegenüber der letzten PISA-Studie aus dem Jahr 2022 noch einmal bergab gegangen.
0: Okay. Liegt das jetzt an den Schülern oder liegt es am Schulsystem?
1: Also ich sage, Thorsten, es liegt an den Rahmenbedingungen. Mhm. Die besten Schüler beim letzten PISA-Test waren aus Singapur. Und ich habe mal geschaut, in Singapur investiert der Staat viel mehr Geld in Bildung, vor allem in die Lehrkräfte. Die haben nur die besten Lehrkräfte, die haben wahnsinnig tolle Bedingungen, Berufsbedingungen für Lehrkräfte und haben damit natürlich auch nur die besten, die sie an die Schulen schicken. Ja. Das Ergebnis wenig überraschend, wer super Lehrer hat, hat auch gute Schüler. Und bei uns werden halt Quereinsteiger auf die Kinder losgelassen, wenn die Unterrichtsstunden nicht generell ausfallen. Ja. Also deswegen ja, bei unserem Bildungssystem und Schulalltag kannst du keine Topleistungen bei PISA erwarten, sorry.
0: Ja. Heute werden also die Ergebnisse der neuesten PISA-Schülerstudie vorgestellt und Deutschland hat sich offenbar wieder verschlechtert.
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1: Und jetzt die Top-Meldung aus der Region mit Markus Gollinger. Wenn bei Rente, Gesundheit und sozialer Sicherheit der Rotstift angesetzt wird, dürfen wir nicht schweigen. Das sagt der Deutsche Gewerkschaftsbund DGB an die Adresse der Bundesregierung. Und deswegen ruft der DGB auch Beschäftigte aus den Landkreisen Traunstein und Berchtesgadener Land dazu auf, Ende September an einer großen Kundgebung in Nürnberg teilzunehmen. Mehr in den Regionalnachrichten um halb und auf bayernwelle.de.
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3: Ich bin Angela Kress. Guten Morgen. Australien hatte vergangenes Jahr mit seinem Social-Media-Verbot für unter 16-Jährige für Aufsehen gesorgt und will jetzt noch einen Schritt weitergehen. Nutzer ab 16 Jahren sollen in Zukunft wählen können, ob ein Algorithmus bestimmt, was in ihrem Feed erscheint, oder ob sie nur Beiträge von Profilen sehen wollen, denen sie selbst folgen. In Deutschland wird über mögliche Altersgrenzen in den sozialen Medien intensiv diskutiert. Rettungsdienste und Luftrettung fürchten wegen der geplanten Änderungen im Gesundheitswesen Schaden für die schnelle Hilfe in medizinischen Notfällen. In einem gemeinsamen Warnruf fordern Organisationen und Verbände von ADAC über Feuerwehren und DLRG bis zum Roten Kreuz eine verlässliche Finanzierung und Mitsprache bei künftigen Entscheidungen. Hintergrund ist, dass Fachleute mit Krankenhausschließungen und dann mehr Patiententransporten rechnen. Heute werden die Ergebnisse der aktuellen PISA-Studie vorgestellt. Der Bild liegen Teile davon schon vor und sie schreibt, dass Schülerinnen und Schüler in Deutschland so schlecht abschneiden wie noch nie. Thomas Bremser berichtet.
4: Im Lesen und Rechnen geht es besonders bergab bei den deutschen Jugendlichen. Laut Bild fehlt jedem Dritten hier das Grundverständnis. In den Naturwissenschaften fehle es bei jedem Vierten. Deutschland landet demnach nur im internationalen Mittelfeld. Die Studie vergleicht alle 3 Jahre die Bildung von 15-Jährigen in rund 90 Ländern.
3: Wer heute in Italien mit dem Zug unterwegs ist, muss sich auf Verspätungen und Ausfälle einstellen. Mehrere Gewerkschaften haben zu Streiks aufgerufen. Vor allem inneritalienische Verbindungen, die auch von vielen Touristen genutzt werden, sind den Angaben nach betroffen. Noch unklar war, ob auch Verbindungen von und nach Deutschland betroffen sind. Der ADAC empfiehlt, die eigene Verbindung vorab zu checken. Tennisspieler Alexander Zverev ist bei den US Open eine Runde weiter und steht im Viertelfinale. Im Achtelfinale des Grand Slam Turniers schlug Zverev den Italiener Luciano Daderi mit 6:2, 6:2 und 7:6. Auch ins Viertelfinale morgen geht Zverev als Favorit, dann tritt er gegen Botik van de Sandschulp aus den Niederlanden an. Es ist jetzt 8:15.
5: Und damit zum Bayernwelle-Wetter mit den aktuellen Temperaturen. Im Moment in Bad Endorf beim Standesamt gemessen 17 Grad, genauso in Sorberg und auch in Marktschellenberg. Heute nochmal genießen, bevor es dann ab morgen etwas ungemütlicher wird. Viel Sonne den ganzen Tag über, ein paar Quellwolken können immer wieder mal durchziehen und die Temperaturen sommerlich warm bis 31 Grad heute. Der Bayernwelle Verkehrsservice, damit ihr sicher ankommt, mit einer aktuellen Meldung. In Pieding im Kreisverkehr ein liegen gebliebener LKW, da staut es sich im Moment in beide Richtungen.
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5: Geblitzt wird derzeit in Adelstetten, dann auf der B20 in Bayerisch-Gmain auf Höhe Dreisesselberg und einmal eine Radarkontrolle haben wir noch in Ramsau bei der Schule, da in der 30er-Zone. Und wenn ihr etwas für uns habt, meldet das 08654 3x7 und 3x3, entweder per WhatsApp oder ihr ruft an 08654 3x7, 3x3. Danke, gute Fahrt weiter.
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5: Ich bin Thorsten Joost, hallo und einen schönen guten Morgen. Ist nicht mehr lang hin, dann ist Zeit für Advent. Das ist ja das. So im August, September denkt man sich, ist ja eigentlich noch eine Weile hin und dann ist es schneller da, als man denkt. Vor allem, wenn wir heute schon über Adventskalender sprechen. Aber das ist ein ganz besonderer Adventskalender aus der Region. Da sprechen wir sehr gerne drüber, gleich in ein paar Minuten, was es genau damit auf sich hat. Ihr hört es hier bei uns auf der Bayernwelle.

0: 11 nach 8 ist es. Guten Morgen, die Bayernwelle. Heute am Dienstag. Ah, und Markus, ich will dich ja nicht stressen, aber ich sag's nur, in 3 Monaten ist schon Advent. Hast du schon einen Adventskalender?
1: Nein, ich sage jetzt mal so, Thorsten, mein künftiger Adventskalender wird gerade produziert und befüllt, und zwar im Chiemgau. Ich sag nur Chiemgau GmbH und Lebenshilfe.
0: Okay, das musst du uns jetzt ein bisschen genauer erklären, bitte.
1: Das ist ja wirklich schöne Geschichte. Mhm. Also die Chiemgau GmbH gibt im Advent einen Adventskalender heraus. Klassisch 24 Türchen, natürlich, eins für jeden Tag bis Heiligabend. Das Besondere ist, hinter jedem Türchen versteckt sich irgendein Erzeugnis aus dem Chiemgau. Hm. Und diese Kalender werden jetzt gerade in diesen Wochen in den Lebenshilfewerkstätten in Traunreuth hergestellt. Die Beschäftigten mit Behinderung befüllen da Geschenke quasi in die einzelnen Türchen rein, verpacken das alles noch schön, und ab 1. Oktober soll der Chiemgauer Adventskalender dann erhältlich sein, in verschiedenen Verkaufsstellen im Landkreis Traunstein und auch online.
0: Ja, schön.
1: Die Chiemgau GmbH hat das Projekt jetzt vorgestellt, und ich darf sagen, finde ich eine super schöne Idee.
0: Okay. Du weißt, ich bin neugierig. Ja. Was genau steckt denn da so hinter den einzelnen Türchen?
1: Ja, dazu habe ich leider noch keine genaueren Infos. Nur so viel wissen wir schon. Es werden 24, Zitat, kleine Kostproben sein. Okay. Also es klingt so, als wären es wirklich tolle Sachen zum Verkosten. Ich war schon, Thorsten, du hoffst auf Schokokekse.
0: Ja, unbedingt.
1: Wir werden alles weitere sehen, wenn wir am 1. Dezember das erste Türchen aufmachen können, sage ich jetzt mal.
0: Ja, es ist ja auch immer so ein bisschen, diese Vorfreude kommt ja auch daher, dass man es nicht genau weiß. Eben. Und deswegen lassen wir uns doch einfach mal überraschen, was der Landkreis Traunstein da alles zu bieten hat. Wie gesagt, schon ab dem 1. Oktober gibt es diesen Chiemgau Adventskalender zu kaufen.

0: 19 nach 8 ist es. Guten Morgen mit Nico Santos hier auf der Bayernwelle. Why don't you stay? Und gerade haben wir ja über den Chiemgauer Adventskalender gesprochen hier auf der Bayernwelle und haben da eine Nachricht bekommen per WhatsApp, und zwar von dem Ralf aus Bayerisch Main, der gefragt hat, ab wann wird es denn diesen Adventskalender nochmal genau geben und wo vor allem? Und das ist aktuell noch nicht genau bekannt, da können wir leider noch nicht mehr Infos geben. Was wir aber sagen können, also der Verkauf startet am 1. Oktober und wird in ausgewählten Verkaufsstellen im Landkreis sowie online verfügbar sein, und direkte Details gibt es eben aktuell noch nicht, aber sobald wir das wissen, erfahrt ihr es natürlich hier auf der Bayernwelle.
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2: Dienstag heute, der 8. September. Es ist 8:30 im Studio der Info. Markus, guten Morgen, ja, Markus.
3: Servus. Morgen.
2: Was hast du Neues für uns?
4: Ja, es wird ja gerade über geplante Änderungen im Gesundheitswesen diskutiert. Und jetzt fordern Rettungsorganisationen in einem gemeinsamen Appell an den Bund eine verlässliche Finanzierung. Sonst sei die Qualität der Notfallversorgung in Gefahr. Und außerdem fordern sie, dass sie bei künftigen Entscheidungen angehört werden und mitreden dürfen.
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4: Mit Markus Gohlinger. Der Deutsche Gewerkschaftsbund DGB in den Landkreisen Traunstein und Berchtesgadener Land mobilisiert, und zwar für eine Demonstration gegen einen möglichen Abbau des Sozialstaates, wie es der DGB nennt. Unter dem Motto "Hart verdient, deine Arbeit, Gesundheit, Rente" geht es am 26. September in Nürnberg zu einer großen Demo. Der DGB kritisiert aktuelle Pläne der Bundesregierung, die aus seiner Sicht Beschäftigte belasten werden. Deswegen will der DGB eine Busfahrt organisieren, auch aus den Landkreisen Traunstein und Berchtesgadener Land, um an dieser Demo in Nürnberg teilzunehmen. Gewerkschaftsmitglieder können sich über ihre örtliche Gewerkschaft anmelden, nicht Mitglieder beim DGB Oberbayern. Eine Mutter und ihre zwei Kinder sind am Hochstaufen bei Bad Reichenhall in Bergnot geraten. Bergwacht und Hubschrauber haben sie gestern Nachmittag abgeholt. Die Familie aus Niederbayern kam im oberen Drittel des alpinen Steigs über die steinernen Jager irgendwann blockiert nicht mehr weiter. Der Rettungshubschrauber setzte zwei Bergretter an der Einsatzstelle in 1650 Metern Höhe ab. Gemeinsam gelang es, die Mutter und ihre Kinder im Alter von 10 und 11 Jahren zu sichern und auszufliegen. Alle drei Personen sind laut Rotem Kreuz unverletzt. Und in Traunreuth wird jetzt schon an der Adventszeit gearbeitet. In den Chiemgau-Lebenshilfewerkstätten werden derzeit die neuen Chiemgauer Adventskalender zusammengestellt. Traunsteins Landrat Andreas Danzer hat sich jetzt vor Ort über das Projekt informiert. 24 Türchen sollen mit Produkten von regionalen Herstellern und Anbietern gefüllt werden. Beschäftigte der Lebenshilfe übernehmen dabei einen wichtigen Teil der Arbeit, vom Zusammenstellen über das Befüllen bis zum Verpacken der Kalender. Hinter dem Projekt der Chiemgau GmbH steckt damit gleich ein doppelter Gedanke: regionale Produkte bekannt machen und gleichzeitig Beschäftigte in den Lebenshilfewerkstätten einbinden. Der Verkauf der Adventskalender startet am 1. Oktober im Landkreis Traunstein und online. Diese und auch weitere Nachrichten aus der Region könnt ihr auch nachlesen bei uns auf bayernwelle.de.
2: Und damit kommen wir zum Bayernwelle Wetter. Hier sind die aktuellen Temperaturen. Es hat 18 Grad in Prelassing, genauso in Fachendorf, in See und Seebruck, bei der Walburgiskirche 19. Viel Sonne heute zwischen Königssee und Chiemsee. Zwischendurch ziehen immer wieder mal ein paar Quellwolken durch, die bleiben aber harmlos. Die Temperaturen liegen bei 26 bis 31 Grad.
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2: Der Bayernwelle Verkehrsservice, damit ihr sicher ankommt. Aktuell haben wir eine Störung von der B20. Im Kreisverkehr Pieding steht ein liegengebliebener LKW. Da staut es sich im Moment in beide Richtungen. Geblitzt wird aktuell in Adelstetten. Dann auf der B20 im Bayerisch Main auf Höhe Dreisesselberg und eine Radarkontrolle in Ramsau bei der Schule haben wir auch noch in der 30er-Zone. Und dann haben wir gerade noch vom Florian diese Nachricht bekommen.
6: Guten Morgen, Thorsten. Und zwar steht der Blitzer in der Untersteinbahn bei der Bäckerei immer noch. Das ist ein Anhänger, der

0: Es ist 8.42 Uhr. Guten Morgen mit der Bayernwelle.
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0: Herrlich, wir haben wieder jemanden glücklich gemacht aus der Region. Es geht in den Freizeitpark Ruhpolding für die Familie Hammercheck aus Laufen. Da habe ich nämlich heute Morgen die Regina erreicht und ihr die gute Nachricht überreicht.
2: Super, cool, ja, viel gut. Vielen, vielen Dank. Voll super.
0: Ja, euch ganz viel Spaß, ganz viel Freude im Freizeitpark Ruhpolding. Und wenn auch ihr was Schönes erleben wollt bei uns in der Region, wir haben mal alle Erlebnisse vom Bayernwelle Sommer daheim auf unserer Internetseite aufgelistet. Ist bestimmt definitiv viel Inspiration dabei für die letzten Tage der Sommerferien 2026.

0: Nelly Furtado zusammen mit Ray Garvey, All Good Things, die Bayernwelle um 10 vor 9.
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2: Mit Elena Meyer einen schönen Dienstag. Im Holzknecht-Museum in Ruppolding gibt's am letzten Ferienmittwoch, also morgen, nochmal ein echtes Highlight. Die Spiele-Rallye von 10 bis 17 Uhr sind auf dem ganzen Außengelände des Museums verschiedene Spiel- und Actionstationen. Hier könnt ihr euch als Familie austoben, spielen und auch Wissen und Teamgeist sind gefragt. Die Spiele-Rallye ist für Kinder im Alter von 7 bis 12 sehr gut geeignet und das Holzknecht-Museum bittet darum, dass ihr euch bei ihnen davor vielleicht heute noch anmeldet. Das letzte Wochenende vor dem Schulstart steht an und das heißt, in Chieming ist wieder die legendäre Hangover-Party. Am Samstag schmeißt die Feuerwehr Chieming die Party wieder wie immer in deinem Group. Los geht's ab 20 Uhr und der Einlass ist ab 18 Jahren. Und jetzt noch was für alle Mamas. Im Oktober gibt's einen Termin, den ihr euch jetzt schon mal vormerken solltet. Am 10. Oktober ist nämlich Mama-Party im Magazin 3 in Bad Reichenhall. Also eine Party nur für euch. Von 19 Uhr bis Mitternacht könnt ihr bei einem riesen Mädelsabend gemeinsam tanzen und feiern, was das Zeug hält. Die Tickets bekommt ihr aktuell im Vorverkauf für 15 Euro. Den Link findet ihr ganz einfach auf mamaparty.de.
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2: Ich bin Angela Kress. Guten Morgen. Der Wahlsieg der AfD in Sachsen-Anhalt beschäftigt nicht nur die Menschen dort. In ganz Deutschland sind Menschen gegen die Partei auf die Straße gegangen, darunter Tausende in Berlin. Diana Kramer berichtet.
3: Zu der Demo am Brandenburger Tor hatten die Organisation Campact und die Klimaschutzbewegung Fridays for Future aufgerufen. Von ihnen hieß es, Verfassungsfeinde dürften nicht regieren und das BSW nicht deren Steigbügelhalter werden. Auch in Mecklenburg-Vorpommern, wo am 20. September ebenfalls ein neuer Landtag gewählt wird, gab es Proteste. Auch dort liegt die AfD in Umfragen vorn.
2: Im ersten Halbjahr wurde in Deutschland mehr Strom aus erneuerbaren Energien ins Netz eingespeist als im gleichen Zeitraum letztes Jahr. Nach Zahlen des Statistischen Bundesamts war es ein Plus von rund 7%. Knapp 60% des Stroms insgesamt stammen damit aus erneuerbaren Quellen. Windkraft ist der wichtigste Energieträger, gefolgt von Kohle und Photovoltaik. Die schlechten Ergebnisse der ersten PISA-Studie haben vor 25 Jahren große Diskussionen über die deutschen Schulen ausgelöst. Heute werden die Ergebnisse der jüngsten Auflage des internationalen Bildungsvergleichs vorgestellt. Und erste Infos sind offenbar schon durchgesickert. Die Bild berichtet, dass Deutschlands 15-Jährige schlechter abgeschnitten haben als beim letzten Test 2022. Der Europäische Gerichtshof will heute sein Urteil im Streit zwischen dem Möbelhersteller IKEA und einer rechten belgischen Partei verkünden. Die Partei hatte unter anderem die Abkürzung IKEA für ein Programm genutzt, das gegen Einwanderung ist. Der EuGH entscheidet, inwieweit ein Markeninhaber hinnehmen muss, wenn die Marke in einer politischen Botschaft verwendet wird. Mit einem Heimspiel gegen den FC Villarreal startet Borussia Dortmund heute in die neue Saison in der Fußball-Champions League. In der Bundesliga haben die Westfalen ihre ersten beiden Spiele der Saison gewonnen und sind gegen die Spanier in der Favoritenrolle. Anstoß ist um 21 Uhr. Es ist jetzt kurz nach 9.
4: Damit zur Bayernwelle Wetter mit den aktuellen Temperaturen. Wir haben 20 Grad in Drosberg und in Traunstein, bei Reichenhall am Rathausplatz 19. Heute nochmal genießen, bevor es da morgen etwas ungemütlicher wird. Viel Sonne gibt es den ganzen Tag über. Ein paar Quellwolken können immer wieder mal durchziehen. Die Temperaturen sommerlich warm bis 31 Grad heute. Der Bayernwelle Verkehrsservice, damit ihr sicher ankommt. Aktuell haben wir eine Störungsmeldung von der A8 Salzburg in Richtung München. Zwischen Fraßdorf und Aachenmühle bitte Vorsicht, da liegen Reifenteile auf der Fahrbahn. Geblitzt wird aktuell in der Ortsdurchfahrt von Perach, dort in der 30er-Zone, dann in Schönau am Königssee. Unterstein steht ein Blitzeranhänger. In Adelstetten haben wir einen Blitzer stehen. Dann auf der B20 in Bayerisch-Main auf Höhe Dreisesselberg wurde uns gerade auch nochmal bestätigt. Und Radarkontrolle in Ramsau bei der Schule in der 30er-Zone. Und wenn ihr etwas für uns habt, meldet das gern 08654 3x7 3x3 per WhatsApp oder ihr ruft an. Gute Fahrt weiter.
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4: Ich bin Thorsten Just, hallo. Euch allen einen guten Start rein in diesen Vormittag. Heute an diesem Dienstag mit Kulthits und dem Besten von heute. Was für ein Kracher gleich von Bon Jovi, Blaze of Glory. Davor Harry Styles, auch immer ein Garant für gute Laune-Songs. American Girls.

0: 8:12 ist es. Euch allen einen schönen Vormittag. Heute an diesem Dienstag, hier ist die Bayernwelle. Und wart ihr schon mal mit einem Esel in der Region unterwegs? Wenn nicht, dann wäre doch das mal was für euch. Eselwanderungen gibt es nämlich regelmäßig bei den Wanderwelten Chiemgau. Und dabei geht's raus in die Natur rund um den Chiemgau. Unterwegs könnt ihr da einiges über die Esel und ihren besonderen Charakter erfahren. Tamara Wadler von den Wanderwelten Chiemgau stellt uns ihre vier Esel mal kurz vor.
1: Ein Esel ist Toni. Wir sagen immer, es ist der schöne Toni. Das ist ein ganz feinfühliger Esel und hat da ganz ein besonderes Gespür, wenn er vorsichtig sein muss. Dann habe ich den Apollo 13. Der ist sehr neugierig. Der ist auch bei der Wanderung immer mit der Nase am Boden. Der riecht nämlich sehr gut. Dann habe ich die Elsa. Wer es tiefenentspannt haben möchte, der darf gern zum Eselwandern mit der Elsa kommen, weil die Elsa ist sehr langsam unterwegs. Und die Elsa habe ich damals hochträchtig gekauft. Da war die Uschi im Bauch. Die ist unser kleiner Wirbelwind. Und wo die Uschi ist, ist immer was los.
0: Es wird ja immer auch gesagt, dass Esel stur sind. Stimmt das denn wirklich?
1: Wenn man hört, der sture Esel, dann muss man eigentlich immer sagen, stopp, der Esel ist nicht stur, der Esel ist sehr bedacht. Und viele Leute wissen gar nicht, dass der Esel ein Wüstentier ist. Wenn jetzt der Esel da jetzt mal kopflos fliehen würde, dann darf er sich sämtliche Beine brechen. Deswegen ist der Esel sehr schlau und der Esel bleibt erstmal stehen und spricht sich in der Herde ab, müssen wir überhaupt fliehen oder können wir einfach stehen bleiben. Das ist schon auch was, was die Leute hier mitnehmen, wenn die beim Eselwandern waren, dieses Erstdenken und dann Handeln.
0: Also, von den Eseln können wir offenbar noch einiges lernen. Wer von euch die vier Esel kennenlernen möchte, der kann sich bei den Wanderwelten Chiemgau für eine Eselwanderung anmelden. Gerade auch jetzt noch letzten Ferientage ist das doch ein tolles Erlebnis für euch. Oder auch mal für einen Ausflug am Wochenende. Denn Samstag ist immer Eselwandertag.

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1: Gleich 20 nach 9 und heute heißt es nochmal genießen, das Wetter genießen, Sonne tanken und ja die Akkus aufladen für die nächsten Tage, denn ab morgen wird es etwas ungemütlicher bei uns zwischen Chiemsee und Königssee. Es frischt auch gleich mal ab um 10, 12 Grad, also ja, da müssen wir uns drauf einstellen, deswegen heute nochmal die 31 Grad mitnehmen, Sonne mitnehmen und dann sind wir eigentlich auch gut vorbereitet auf die nächsten Tage und es ist ja auch nach wie vor so, Regen schadet definitiv jetzt nicht in der aktuellen Situation, was unsere Natur und auch die Tierwelt angeht. Und für uns selber ist es ja auch nicht verkehrt, gell? Also, einen schönen Tag euch. Wir hören uns morgen wieder ab 6 hier auf der Bayernwelle. Bis dann. Servus.
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2: Mit Markus Gohlinger. Beschäftigte, Familien, generell alle Bürgerinnen und Bürger. Sie ruft der Deutsche Gewerkschaftsbund DGB auch in den Landkreisen Traunstein und Berchtesgadener Land zur Teilnahme an einer Demo auf. Für den 26. September haben Gewerkschafter in Nürnberg eine Demonstration gegen einen geplanten Abbau des Sozialstaates angekündigt, wie sie es nennen. Es geht um Einschnitte bei der Rente oder der Gesundheit, wie sie die Bundesregierung derzeit plane. Bernhard Stiedl vom DGB Bayern mit einem Beispiel.
3: Wir finden es eine Frage der Gerechtigkeit. Wer 45 Jahre in das Rentensystem einbezahlt hat, der soll auch abschlagsfrei in Rente gehen können.
2: Um für bisherige Errungenschaften der Beschäftigten zu kämpfen, will der DGB auch aus den Landkreisen Traunstein und Berchtesgadener Land demonstrieren. Und zwar am 26. September in Nürnberg. Aus unserer Region wird ein Bus dorthin fahren. Das Infomobil des Deutschen Bundestages ist derzeit auf Tour durch Bayern. Ende der Woche macht es auch Station bei uns in der Region, nämlich in Traunreuth. Da wird das Infomobil von Freitag bis einschließlich Sonntag am Rathausplatz stehen. Die Besucherinnen und Besucher bekommen dort Einblicke in den Bundestag. Welche Aufgaben hat er, wie läuft die tägliche Arbeit ab und was passiert hinter den Kulissen? Das Infomobil des Bundestages fährt nach und nach sämtliche Wahlkreise und Regionen in Deutschland ab. Die Verantwortlichen wollen den Menschen das Parlament und die Demokratie näher bringen. Weitere Infos und alle Termine für Traunreuth könnt ihr auf bayernwelle.de nachlesen. Und mehr als 8000 Menschen haben am ersten Wochenende des Chiemsee Pferdefestivals auf Gut Ising bei Chieming den internationalen Reitsport verfolgt. Rund 400 Reiter aus mehr als 25 Nationen waren mit ihren Pferden dabei. Höhepunkt der ersten Turnierwoche war der große Preis von Gut Ising am Sonntag. Jetzt geht das Festival in die zweite Hälfte. Neben weiteren Springprüfungen steht vor allem Dressursport auf dem Programm. Am Samstag gibt es außerdem eine Fohlenauktion. Diese und auch weitere Nachrichten aus der Region könnt ihr auch nachlesen bei uns auf bayernwelle.de.
4: Und damit kommen wir zum Bayernwelle-Wetter mit den aktuellen Temperaturen. Wir haben 18 Grad in Schönau am Königssee, in Taching ebenfalls, in Grassau bei der Leonhardi-Kapelle 19 Grad. Viel Sonne heute zwischen Königssee und Chiemsee. Zwischendurch ziehen ein paar Quellwolken durch, die bleiben aber harmlos. Die Temperaturen liegen bei 26 bis 31 Grad. Der Bahnwelle-Verkehrsservice, damit ihr sicher ankommt. Aktuell haben wir eine Meldung von der A8 Salzburg Richtung München zwischen Fraßdorf und Achenmühle. Gefahr durch Reifenteile auf der Fahrbahn. Geblitzt wird in der Ortsdurchfahrt von Perach in der 30er-Zone in Schönau am Königssee. Da steht in Unterstein ein Blitzeranhänger, in Adelstetten ein Blitzer auf der B20 in Bayerisch-Gmain auf Höhe Dreisesselberg und Radarkontrolle in Ramsau bei der Schule in der 30er-Zone. Und wenn ihr etwas für uns habt, meldet das 0864 3x die 7, 3x die 3. Entweder ihr ruft an oder ihr schickt eine WhatsApp-Nachricht. Danke, gute Fahrt.
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4: Ich bin Angela Kress. In der neuen PISA-Bildungsstudie schneiden Schülerinnen und Schüler in Deutschland so schlecht ab wie nie zuvor. In Lesen, Mathematik und Naturwissenschaften wurden bei den getesteten 15-Jährigen die niedrigsten Kompetenzwerte seit Beginn der PISA-Erhebungen erzielt. Aber es gilt auch, in allen drei Testfeldern liegt Deutschland etwa im OECD-Durchschnitt. Australien will die sozialen Medien noch schärfer regulieren. Nachdem das Land Ende vergangenen Jahres als erstes weltweit Social-Media-Konten für Kinder und Jugendliche unter 16 Jahren verboten hatte, sollen in Zukunft auch ältere Nutzer mehr Kontrolle darüber bekommen, welche Inhalte ihnen die Plattformen anzeigen. In Deutschland wird stark diskutiert, ob es Altersbeschränkungen für Jugendliche geben soll oder nicht. Der Herbst steht vor der Tür, bald beginnt die Heizsaison. Seit Wochen wird darüber diskutiert, ob das Gas für den Winter reichen wird. Der Gasspeicherverband Ines sagt, das hängt vom Winter ab. Diana Kramer berichtet.
5: Der Verband hat verschiedene Szenarien durchgespielt. Wenn die Speicher zum 1. November zu knapp 80% gefüllt sind, reicht das Gas locker aus, allerdings nur, wenn das Wetter mitspielt. Sollte es ein richtig kalter Winter werden, wird's eng und die Speicher wären spätestens Anfang Februar leer. Sollten die Lieferungen über die Flüssiggasterminals oder Pipelines etwa aus Norwegen nicht ausreichen, müssten Extrakapazitäten eingekauft werden. Und das dürfte teuer werden.
4: Im Bundestag steht die Haushaltswoche an. Es wird also über den Haushalt für 2027 beraten und von den Grünen kommt Kritik. Der Bundeskanzler mache entgegen seiner eigenen Ankündigungen Rekordschulden, aber zu wenig davon schaffe neues Wachstum, sagte Grünen-Politiker Schäfer. Insgesamt steht eine Neuverschuldung von gut 200 Milliarden Euro im Entwurf. Die meisten Menschen wählen eine Partnerin oder einen Partner mit dem gleichen Bildungsniveau wie sie selbst. Das Statistische Bundesamt hat Zahlen veröffentlicht, wonach im vergangenen Jahr bei über 60% der Paare beide den gleichen oder einen ähnlichen Bildungsabschluss hatten. Ist das Bildungsniveau unterschiedlich, dann hat meist der Mann den höheren Abschluss. Es ist jetzt kurz nach 10.
6: Das Bayernwelle-Wetter, heute nochmal sehr viel Sonnenschein und sommerliche Temperaturen, bis an die 30 Grad wären es heute. Nur wenige Wolken zeigen sich über dem Chiemgau-Rupertewinkel und dem Berchtesgadener Land. Das ist dann fürs Erste aber erstmal der letzte warme Spätsommertag. Morgen taucht dann nämlich eine Kaltfront auf und damit wird es nicht nur deutlich kühler, sondern auch deutlich regnerischer. Der Bayernwelle Verkehrsservice, damit ihr sicher ankommt. Nichts Störendes aktuell gemeldet, keine Unfälle, keine Staus. Fahrt's bitte schön weiterhin vorsichtig.
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6: Schauen wir auf die Blitzer, da haben wir einige reinbekommen, allein in den letzten Minuten. Ein frischer Blitzer in der Ortsdurchfahrt von Einringhammerau. Ein frischer Blitzer in Engedei, wenn er Richtung Ramsau fahrt. Ein frischer Blitzer in der Ortsdurchfahrt von Urwies. Und ein frischer Blitzer in Trostberg in einer Hecke, wenn er Richtung Altenmarkt fahrt. Wenn ihr noch weitere Verkehrsinfos für uns habt, bitte schön ruft's an oder schickt uns eine WhatsApp 08654 3x die 7, 3x die 3. Die Nummer ist in beiden Fällen die gleiche. Gute Fahrt.
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1: Mit Markus Gollinger. Rettungsorganisationen aus ganz Deutschland, auch aus unserer Region, haben heute einen dringenden Appell an die Bundespolitik formuliert. Ihre Kernforderung: Der Rettungsdienst braucht auch in Zukunft eine verlässliche Finanzierung und die Organisationen müssten mitreden dürfen. Der Bund plant derzeit eine Reform, die soll die Notfallrettung effizienter machen und effektiver vernetzen. Das dürfe aber nicht dazu führen, dass bei Personal, Investitionen oder Ausrüstung gespart werde, fordern jetzt 8 Organisationen in einem gemeinsamen Appell, unter anderem Rotes Kreuz, Feuerwehren, DLRG und Malteser. Unter anderem müssten auch die hohen Kosten für Hubschrauberrettungen weiter gedeckt werden, wie sie bei uns in der Region regelmäßig notwendig sind. Neben einer verlässlichen Finanzierung fordern die Organisationen auch, dass sie bei künftigen Entscheidungen ein Mitspracherecht haben. Nach einem Unfall mit 2 Verletzten gestern Nachmittag bei Ruhpolding ermittelt jetzt die Polizei. Auf der B305 zwischen Laubau und Ruhpolding kam ein Lieferwagen plötzlich von der Straße ab und prallte gegen 2 Bäume. Der Fahrer und sein Beifahrer wurden mittelschwer verletzt. Der Rettungsdienst brachte sie ins Krankenhaus. Die Polizei kann sich bisher noch nicht erklären, warum der 51 Jahre alte Fahrer plötzlich links von der Straße abgekommen ist. An dem Lieferwagen entstand Totalschaden. Er musste abgeschleppt werden. Und nach aufwendiger Restaurierung hat der Traditionsberggasthof Streichen in Schleching jetzt offiziell wieder geöffnet. Der neue Pächter Markus Schmiedhuber begrüßte zum Start bereits die ersten Wanderer und Ausflügler. Zur Wiedereröffnung gratulierten unter anderem auch Schlechings zweite Bürgermeisterin Martina Hammal-Tiefenböck sowie Vertreter der Streichenfreunde. Das denkmalgeschützte Anwesen ist in Besitz der Stiftung Kulturerbe Bayern und einer Familienstiftung. Sie haben den traditionsreichen Berggasthof in den vergangenen Jahren umfassend restauriert. Diese und auch weitere Nachrichten aus der Region könnt ihr auch nachlesen auf bayernwelle.de. Das Bayernwelle Wetter und ich sag nur, wenn ihr auf Sonnenschein steht, dann heute nochmal raus an die frische Luft. Heute erleben wir nochmal sehr viel Sonnenschein, schönes Spätsommerwetter, Temperatur bis an die 30 Grad mit nur wenigen Wolken. Der Wetterumschwung kommt dann morgen. Da taucht eine Kaltfront bei uns auf zwischen Chiemsee und Königssee. Es wird deutlich bewölkter, immer wieder regnerisch und die Temperaturen gehen auch deutlich nach unten. Der Bayernwelle Verkehrsservice, damit ihr sicher ankommt. Vorsicht bitte auf der A8 München Richtung Salzburg. Irgendwo zwischen Anger und dem Grenzübergang Walserberg werden uns Reifenteile auf der Autobahn gemeldet.
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1: So, und dann verlese ich noch meine sehr lange Liste mit vielen schönen Blitzern, die aktuell stehen. Einer zum Beispiel in Hammerau in der Ortsdurchfahrt. Oder in Einring-Perach in der Hallerstraße in der 30er-Zone ein Blitzer. Außerdem in Urwies in der Ortsdurchfahrt oder in der Ortsmitte von Bischofswiesen-Engedei, wenn ihr Richtung Ramsau fahrt. Und im Chiemgau haben wir einen in Trostberg in einer Hecke, wenn ihr Richtung Altenmarkt fahrt. Ich weiß nicht, wie viele Hecken es gibt Richtung Altenmarkt, aber seid ein bisschen generell vorsichtig. Wenn ihr, oder fahrt generell nie schneller als erlaubt ist, wollte ich eigentlich sagen. Wenn ihr noch weitere Verkehrsinfos für uns habt, dann bitte entweder telefonisch oder per WhatsApp an die einheitlich gleiche Nummer 08654 3x die 7 3x die 3. Vielen Dank und kommt's gut an.
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3: Ich bin Angela Kress. In der neuen Bildungsstudie PISA schneiden Schülerinnen und Schüler in Deutschland so schlecht ab wie nie zuvor. Das haben die Autoren der Studie in Berlin erklärt. Thomas Bremser berichtet.
4: Es ist mal wieder ein echter PISA-Schock. Jedem dritten Teenager fehlt das Grundverständnis beim Lesen und in Mathe. In den Naturwissenschaften fehlt es jedem vierten. Und Jugendliche, die richtig gut in diesen drei Bereichen sind, gibt es kaum noch. Im internationalen Vergleich liegt Deutschland im Mittelfeld, so wie Frankreich und die Niederlande. Die Schweiz und Österreich schneiden deutlich besser ab.
3: Bayerns Kultusministerin Stolz will auch mit Blick auf die PISA-Ergebnisse Bayerns eingeschlagenen Weg weitergehen. Der Kurs stehe, sagte sie, früh hinschauen, gezielt fördern und die Basiskompetenzen kraftvoll stärken. Aber man wolle auch prüfen, wo man besser werden könnte. Als Beispiel nannte sie die Lehrkräftebildung. Viele Bildungsforscher kritisieren unter anderem die frühe Aufteilung der Kinder auf verschiedene Schularten. Reichen die Gasvorräte für den Winter? Das wird seit Wochen diskutiert. Der Gasspeicherverband hat eine Modellrechnung gemacht und sagt, je nachdem, wie der Winter verläuft, könnten die Speicher Anfang Februar leer sein. Er geht von rund 80% Füllstand Anfang November aus. Wird es ein warmer oder normal kalter Winter, reicht das locker. Im Falle eines sehr kalten Winters könnten die Speicher aber frühzeitig leer sein. Dann müssten wohl teure Alternativen besorgt werden. Rettungsdienste und Luftrettung fürchten wegen der geplanten Änderungen im Gesundheitswesen Schaden für die schnelle Hilfe in medizinischen Notfällen. In einem gemeinsamen Warnruf fordern Organisationen und Verbände von ADAC über Feuerwehren und DLRG bis zum Roten Kreuz eine verlässliche Finanzierung und Mitsprache bei künftigen Entscheidungen. Hintergrund ist, dass Fachleute mit Krankenhausschließungen und dann mehr Patiententransporten rechnen. Vogelfans können ab sofort und bis Mitte Oktober im Internet für den Vogel des Jahres 2027 abstimmen. In der Vorauswahl stehen Kolkrabe, Kranich, Mehlschwalbe, Trauerschnäpper und Wasseramsel. Der Vogel des Jahres wird seit mehr als 50 Jahren gekürt. Die Wahl soll auf Naturschutzthemen aufmerksam machen. Es ist jetzt kurz nach 11.
5: Das Bayernwelle-Wetter, heute nochmal sehr viel Sonnenschein und sommerliche Temperaturen, bis an die 30 Grad wären es heute. Nur wenige Wolken zeigen sich über dem Chiemgau-Rupertiwinkel und dem Berchtesgadener Land. Das ist dann fürs Erste aber erstmal der letzte warme Spätsommertag. Morgen taucht dann nämlich eine Kaltfront auf und damit wird es nicht nur deutlich kühler, sondern auch deutlich regnerischer. Der Bahnwelle-Verkehrsservice, damit ihr sicher ankommt. Wir haben eine Störung in Pieding und zwar im Bereich B20 bzw. genau da, wo ihr in die Autobahn einfahrt. Bei der Autobahneinfahrt ist ein Lastwagen liegen geblieben, sorgt für Behinderungen. Das heißt, auf der B20 an der Anschlussstelle der Autobahn gibt es aktuell schon Staus und in beide Richtungen Wartezeiten von etwa 5 bis 7 Minuten. Schauen wir auf die Blitzer. Da haben wir inzwischen etwas genauere Infos zu dem in Trostberg. Der steht wohl kurz nach dem Edeka Scherer. Weitere Blitzer haben wir in Urwies in der Ortsdurchfahrt, in Hammerau in der Ortsdurchfahrt, in Bischofswiesen-Engedei in der Ortsdurchfahrt Richtung Ramsau. Und wir haben auch einen in Perach in der Hallerstraße, dort in der 30er-Zone. Also einiges los. Fahrtspitching generell einfach nie schneller als erlaubt. Und sagt uns, wenn auch ihr noch Unfälle, Staus oder Behinderungen oder Blitzer habt. Telefonnummer und WhatsApp-Nummer ist inzwischen einheitlich 08654 3x die 7, 3x die 3. Vielen Dank und kommt's gut an.
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1: Mit Elena Meyer einen schönen Dienstag. Und wir schauen gleich mal aufs Wochenende. Da ist im Magazin 3 in Bad Reichenhall nämlich einiges los. Am Freitag steht die Band Luke mit einem Mix aus Blues, Rock und Pop auf der Bühne. Und am Samstag ist der Sänger Weyera mit seiner Tour Bitte kommen, brauche Geld zu Gast. Mit bayerischem Musikkabarett, schrägen Geschichten und jeder Menge Humor sorgt er für eine Bombenstimmung da am Samstag. Der Einlass ist im Magazin 3 jeweils ab 19 Uhr bei den beiden Veranstaltungen und los geht's dann um 20 Uhr. Die Tickets bekommt ihr wie immer bei Ticketscharf oder auch an der Abendkasse. Und ein echtes Abenteuer könnt ihr diese Woche noch in Schützing erleben. Da ist nach wie vor das große Maisfeld-Labyrinth. Täglich von 10 bis 19 Uhr könnt ihr da durchirren, euch den richtigen Weg suchen und dabei Rätsel raten. Und beim Maisquiz könnt ihr sogar noch coole Preise gewinnen. Also schaut's vorbei in Schützing, direkt bei der Stötthammer Kirche, ist das Labyrinth dann nicht mehr zu übersehen. Und am kommenden, letzten Ferienfreitag gibt's nochmal ein echtes Highlight im Haus der Berge in Berchtesgaden. Kinder zwischen 6 und 10 Jahren können dort nämlich forschen und werken. Von 9.30 Uhr bis 12.30 Uhr gibt es also jede Menge rund um den Nationalpark zu entdecken. Anmelden könnt ihr euch da noch bis morgen und mitmachen ist kostenlos.
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2: Mit Markus Gohlinger. Beschäftigte, Familien, generell alle Bürgerinnen und Bürger. Sie ruft der Deutsche Gewerkschaftsbund DGB auch in den Landkreisen Traunstein und Berchtesgadener Land zur Teilnahme an einer Demo auf. Für den 26. September haben Gewerkschafter in Nürnberg eine Demonstration gegen einen geplanten Abbau des Sozialstaates angekündigt, wie sie es nennen. Es geht um Einschnitte bei der Rente oder der Gesundheit, wie sie die Bundesregierung derzeit plane. Bernhard Stiedl vom DGB Bayern mit einem Beispiel.
3: Wir finden es eine Frage der Gerechtigkeit. Wer 45 Jahre in das Rentensystem einbezahlt hat, der soll auch abschlagsfrei in Rente gehen können.
2: Um für bisherige Errungenschaften der Beschäftigten zu kämpfen, will der DGB auch aus den Landkreisen Traunstein und Berchtesgadener Land demonstrieren. Und zwar am 26. September in Nürnberg. Aus unserer Region wird ein Bus dorthin fahren. Das Infomobil des Deutschen Bundestages ist derzeit auf Tour durch Bayern. Ende der Woche macht es auch Station bei uns in der Region, nämlich in Traunreuth. Da wird das Infomobil von Freitag bis einschließlich Sonntag am Rathausplatz stehen. Die Besucherinnen und Besucher bekommen dort Einblicke in den Bundestag. Welche Aufgaben hat er, wie läuft die tägliche Arbeit ab und was passiert hinter den Kulissen? Das Infomobil des Bundestages fährt nach und nach sämtliche Wahlkreise und Regionen in Deutschland ab. Die Verantwortlichen wollen den Menschen das Parlament und die Demokratie näher bringen. Weitere Infos und alle Termine für Traunreuth könnt ihr auf bayernwelle.de nachlesen. Und mehr als 8000 Menschen haben am ersten Wochenende des Chiemsee Pferdefestivals auf Gut Ising bei Chieming den internationalen Reitsport verfolgt. Rund 400 Reiter aus mehr als 25 Nationen waren mit ihren Pferden dabei. Höhepunkt der ersten Turnierwoche war der große Preis von Gut Ising am Sonntag. Jetzt geht das Festival in die zweite Hälfte. Neben weiteren Springprüfungen steht vor allem Dressursport auf dem Programm. Am Samstag gibt es außerdem eine Fohlenauktion. Diese und auch weitere Nachrichten aus der Region könnt ihr auch nachlesen bei uns auf bayernwelle.de. Das Bayernwelle Wetter und ich sag nur, wenn ihr auf Sonnenschein steht, dann heute nochmal raus an die frische Luft. Heute erleben wir nochmal sehr viel Sonnenschein, schönes Spätsommerwetter, Temperatur bis an die 30 Grad mit nur wenigen Wolken. Der Wetterumschwung kommt dann morgen. Da taucht eine Kaltfront bei uns auf zwischen Chiemsee und Königssee. Es wird deutlich bewölkter, immer wieder regnerisch und die Temperaturen gehen auch deutlich nach unten. Der Bayernwelle Verkehrsservice, damit ihr sicher ankommt, mit einer Störungsmeldung von der Staatsstraße Bad Reichenhall Richtung Thumsee. Etwa auf Höhe vom Thumsee liegt ein Werkzeugkoffer samt Inhalt auf der Straße. Bitte Vorsicht. Und er meldet uns auch ganz eifrig Blitzer heute Vormittag. Gerade nochmal bestätigt, der in der Ortsdurchfahrt von Urwies in der 50er Zone. Auch gerade nochmal bestätigt, der in der Ortsdurchfahrt von Hammerau auf der B20 in der 50er Zone. Offenbar beidseitig. Auch gerade nochmal bestätigt, der in Trostberg kurz nach dem Edeka, wenn ihr Richtung Altenmarkt fahrt. Und es gibt auch einen in Bischofswiesen-Engedei, wenn ihr in der Ortsdurchfahrt seid und Richtung Ramsau unterwegs seid. Bitteschön, generell nie schneller fahren als erlaubt. Und wenn euch noch weitere Blitze auffallen oder wenn ihr sagt, Mensch, der steht schon gar nicht mehr, oder wenn ihr Unfälle, Behinderungen habt, alles, was ihr auf den Straßen seht, was uns interessiert, sagt es uns bitteschön einfach. Telefonisch oder per WhatsApp unter 08654 3x die 7, 3x die 3. Vielen Dank, gute Fahrt und kommt's gut an.
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4: Ich bin Angela Kress. PISA ist in Deutschland die vielleicht bekannteste Bildungsstudie und in der neuesten Erhebung haben Schülerinnen und Schüler in Deutschland so schlecht abgeschnitten wie noch nie. PISA-Studienleiter Greif sagte:
5: Die Jugendlichen in Deutschland erzielen in Naturwissenschaften, im Lesen und in Mathematik so schlechte Ergebnisse wie noch nie. Seit Beginn der PISA-Studien. Die Leistungen liegen damit auch unter dem Niveau des PISA-Schocks vor 25 Jahren.
4: Greif sagt, es braucht unter anderem mehr Geld für Schulen mit besonders vielen Kindern in schwierigen Lebenslagen. In Deutschland wird über ein mögliches Social-Media-Verbot für Jugendliche diskutiert. In Australien gilt seit Ende vergangenen Jahres ein Verbot für unter 16-Jährige. Und jetzt will Australien die vielbeachtete Regulierung noch weiter verschärfen. Ältere Nutzer sollen etwa mehr Kontrolle bekommen, welche Inhalte sie sehen. Der Gesetzentwurf sieht auch strengere Regeln für Online-Spiele, Apps und KI-Chatbots vor. 6 Wochen nach ihrer Ernennung haben die neuen Minister für Gesundheit und Verkehr, Carsten Linnemann und Steffen Bilger, im Bundestag ihren Amtseid geleistet. Die Amtsgeschäfte hatten sie schon Ende Juli übernommen, wegen der Sommerpause wurden sie erst jetzt vereidigt. Bundesfinanzminister Klingbeil hat den Haushaltsentwurf fürs kommende Jahr ins Parlament eingebracht. Der wird jetzt diskutiert. Im Streit zwischen der Möbelhauskette IKEA und einer extrem rechten belgischen Partei hat der Europäische Gerichtshof IKEA den Rücken gestärkt. Für ihr einwanderungskritisches Programm hatte die Partei die Abkürzung IKEA und Stilelemente des Unternehmens in einer Präsentation verwendet. Die Richterinnen und Richter sehen eine mögliche Beeinträchtigung der Marken und Interessen des Möbelhauses. Urteilen muss jetzt ein belgisches Gericht. Irans Vizepräsident hat die massiven Internetsperren im Iran für gescheitert erklärt. Der Ansatz, Technologie zu verbieten, funktioniere nicht, sagte er laut staatlicher Nachrichtenagentur. Irans Internet unterliegt einer strengen Zensur. Viele nutzen deshalb zum Beispiel VPN-Verbindungen und umgehen die Sperrungen. Die wochenlangen Internetsperren waren auch innerhalb der Regierung auf Kritik gestoßen. Sie hatten auch wirtschaftliche Auswirkungen. Tausende Menschen wurden arbeitslos. Es ist jetzt 12:15.
6: Das Bayernwelle-Wetter heute nochmal mit einem sonnigen Spätsommertag und Höchstwerten von bis zu 30 Grad. Wir messen in Palling bei Michelwirth 28 Grad, in Bernau 27 und in der Ramsau 23 Grad. Ab morgen dann der Umschwung, es wird regnerisch und auch deutlich kühler. Die Temperaturen sinken im Schnitt um bis zu ganze 10 Grad. Der Bayernwelle Verkehrsservice, damit ihr sicher ankommt, heute mit tierischen Nachrichten. Auf der Autobahn zwischen der Raststätte Walserberg Nord und Bad Reichenhalder watschelt aktuell eine Ente rum. Bitte passt in beide Richtungen auf und ansonsten habt ihr aber freie Fahrt.
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6: Geblitzt werdet ihr aktuell auf der B20 in Hammerau, hier direkt bei der Ortsdurchfahrt, und in Bischofswiesen in der Engedei. Hier auch die Ortsdurchfahrt Richtung Ramsau. Wenn ihr jetzt noch irgendwas habt, Staus oder Blitzer, ihr meldet es mir, ruft's an oder schickt's eine WhatsApp 08654 dreimal die 7, dreimal die 3. Ich sag schon mal vielen Dank und euch eine gute und sichere Fahrt.
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0: Jawohl, servus, schönen Dienstagmittag auf der Bayernwelle. Ich bin Markus Gollinger. Wir begleiten euch mit Kulthits und dem Besten von heute durch diesen Tag. Und das ist mal wieder so ein Fall, wo ich mir denke, ernsthaft, ist das schon wieder 10 Jahre her? Kommt mir vor wie gestern, als wir damals diesen Titel als neu hier bei uns auf der Bayernwelle anmoderiert haben. Und jetzt ist er schon wieder 10 Jahre alt. Welshly Arms mit Legendary. Servus, schönen Dienstag. Ihr hört's, die Bayernwelle. Take

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1: Es ist die letzte Woche für unseren Bayernwelle Sommer daheim, aber auch in dieser Woche verschenken wir noch weitere Familientickets für wunderbare Ausflugsziele bei uns in der Region. Seien es Bergbahnen, seien es Thermen oder zum Beispiel heute der Freizeitpark in Ruhpolding. Die Regina Hammercheck aus Laufen hat sich dafür angemeldet mit ihrer Familie, wartet schon die ganzen Sommerferien auf einen Anruf der Bayernwelle bei ihr und heute früh dann war plötzlich Thorsten Joost tatsächlich am Telefon.
2: Einfach einen schönen Tag mit den Kindern zu verbringen, einen schönen Ferientag, schönen Ausflug machen, genau.
3: Ja. Wie viel hast du oder habt ihr?
2: Drei haben wir.
3: Drei. Und ich glaube, dass da der Freizeitpark Ruhpolding perfekt ist, oder?
2: Ja, auf jeden Fall. War bestimmt ein schöner Ausflug.
3: Definitiv. Das wird ein schöner Ausflug, vor allem, weil er auch auf uns geht. Deswegen ganz viel Spaß euch.
2: Super, cool. Ja, viel gut. Vielen Dank.
1: Also Regina Hammercheck aus Laufen mit ihrer Familie. Viel Spaß im Freizeitpark in Ruhpolding. Der Bayernwelle Sommer daheim. 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Schönen Dienstag. 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
2: Mit Markus Gollinger. Rettungsorganisationen aus ganz Deutschland, auch aus unserer Region, haben heute einen dringenden Appell an die Bundespolitik formuliert. Ihre Kernforderung: Der Rettungsdienst braucht auch in Zukunft eine verlässliche Finanzierung und die Organisationen müssten mitreden dürfen. Der Bund plant derzeit eine Reform, die soll die Notfallrettung effizienter machen und effektiver vernetzen. Das dürfe aber nicht dazu führen, dass bei Personal, Investitionen oder Ausrüstung gespart werde, fordern jetzt 8 Organisationen in einem gemeinsamen Appell, unter anderem Rotes Kreuz, Feuerwehren, DLRG und Malteser. Unter anderem müssten auch die hohen Kosten für Hubschrauberrettungen weiter gedeckt werden, wie sie bei uns in der Region regelmäßig notwendig sind. Neben einer verlässlichen Finanzierung fordern die Organisationen auch, dass sie bei künftigen Entscheidungen ein Mitspracherecht haben. Nach einem Unfall mit 2 Verletzten gestern Nachmittag bei Ruhpolding ermittelt jetzt die Polizei. Auf der B305 zwischen Laubau und Ruhpolding kam ein Lieferwagen plötzlich von der Straße ab und prallte gegen 2 Bäume. Der Fahrer und sein Beifahrer wurden mittelschwer verletzt. Der Rettungsdienst brachte sie ins Krankenhaus. Die Polizei kann sich bisher noch nicht erklären, warum der 51 Jahre alte Fahrer plötzlich links von der Straße abgekommen ist. An dem Lieferwagen entstand Totalschaden. Er musste abgeschleppt werden. Und nach aufwendiger Restaurierung hat der Traditionsberggasthof Streichen in Schleching jetzt offiziell wieder geöffnet. Der neue Pächter Markus Schmiedhuber begrüßte zum Start bereits die ersten Wanderer und Ausflügler. Zur Wiedereröffnung gratulierten unter anderem auch Schlechings zweite Bürgermeisterin Martina Hammal-Tiefenböck sowie Vertreter der Streichenfreunde. Das denkmalgeschützte Anwesen ist in Besitz der Stiftung Kulturerbe Bayern und einer Familienstiftung. Sie haben den traditionsreichen Berggasthof in den vergangenen Jahren umfassend restauriert. Diese und auch weitere Nachrichten aus der Region könnt ihr auch nachlesen auf bayernwelle.de.
3: Das Bayernwelle-Wetter genießt heute nochmal den Sommer. Es wird ein sonniger Spätsommertag zwischen Chiemsee und Königssee. Die Höchstwerte klettern nochmal auf die 30 Grad zu. Wir messen aktuell in Chieming 28 Grad, gleiches in Aufham, in Staudach-Egerndach bei der Pfarrkirche St. Andreas aktuell 27 Grad. Genießen deshalb, weil morgen der Umschwung kommt. Es wird regnerisch und auch wirklich deutlich kühler. Bis zu 10 Grad weniger haben wir ab morgen. Der Bayernwelle Verkehrsservice, damit ihr sicher ankommt. Ihr habt aktuell einen Zeitverlust von ca. 15 Minuten und zwar auf der A8 Richtung München Höhe Anger. Ansonsten habt ihr aber freie Fahrt.
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3: Und geblitzt werdet ihr aktuell in Urwies. Da steht der Blitzeranhänger in der Ortsdurchfahrt, blitzt in beide Richtungen. Ihr habt sonst noch was, Staus oder Blitzer, ihr meldet es mir 08654, 3x7, 3x3. Ihr könnt gern anrufen oder eine WhatsApp schicken. Vielen Dank, euch gute und sichere Fahrt.
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2: Es gibt einen Zoo und es gibt einen Tiergarten bzw. einen Tierpark. Aber worin liegt eigentlich der Unterschied? Also das Wort Zoo kommt ursprünglich aus dem Altgriechischen, das ich es noch rausbringe, und ist eigentlich nur die Abkürzung für zoologischer Garten. Und der Rat der Europäischen Union hat 1999 die EU-Zoo-Richtlinie aufgesetzt, in der sie genau definiert hat, was ein Zoo ist. Es ist demnach eine Einrichtung, die mindestens an 7 Tage im Jahr eine signifikante

0: unbekannte Zahl an Wildtieren zur Schau stellt. Wird auch auf unsere Redaktion zutreffen. Na, das war jetzt besser. Spaß beiseite. Oft sind in Zoos auch tropische Tiere zu sehen. Und im Tiergarten... Ja, der Tiergarten ist im Prinzip genau das Gleiche. Ob Tiergarten oder Zoo ist nämlich normalerweise eher eine Frage des Sprachgebrauchs und da steckt nicht viel mehr dahinter. Trotzdem, Tiergärten oder Tierparks sind oft kleiner oder parkartiger aufgezogen, aber wilde Tiere gibt's da genauso wie im Zoo auch, also eigentlich ist wurscht, was sagt's.
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3: Ich bin Angela Kress. Nach einer Reihe von Sabotageangriffen auf das deutsche Stromnetz hat die Polizei den 48-jährigen Tatverdächtigen festgenommen. Der Mann fiel laut dpa in der Nähe des Kraftwerks Weißweiler bei Aachen auf. Dort waren gestern mehrere Abschussvorrichtungen entdeckt worden. Der Verdächtige soll an mehreren Orten in NRW, Brandenburg und Sachsen versucht haben, einen Kurzschluss auszulösen. In mindestens 2 Fällen gelang der Plan. Bundesbildungsministerin Prien hat die schlechten Ergebnisse Deutschlands im Schulleistungsvergleich PISA als besorgniserregend bezeichnet. Schülerinnen und Schüler haben so schlecht abgeschnitten wie noch nie. PISA-Studienleiter Greif sagte:
4: Insgesamt erreicht Deutschland damit nur noch das Durchschnittsniveau der OECD-Staaten. Und besonders bemerkenswert ist der Trend. Nach einer Phase der deutlichen Verbesserungen beobachten wir seit rund 10 Jahren einen kontinuierlichen Kompetenzrückgang, der sich auch in PISA 2025 weiter fortsetzt.
3: Getestet wurde in Mathe, Lesen und Naturwissenschaften. Bayerns Kultusministerin Stolz will auch mit Blick auf die PISA-Ergebnisse Bayerns eingeschlagenen Weg weitergehen. Der Kurs stehe, sagte sie, früh hinschauen, gezielt fördern und die Basiskompetenzen kraftvoll stärken. Aber man wolle auch prüfen, wo man besser werden könnte. Als Beispiel nannte sie die Lehrkräftebildung. Viele Bildungsforscher kritisieren unter anderem die frühe Aufteilung der Kinder auf verschiedene Schularten. Der Bundestag hat in erster Lesung über den Haushaltsentwurf für das kommende Jahr debattiert und aus der Opposition kommt scharfe Kritik. Linken-Politiker Bartsch forderte, dass Merz ähnlich wie Bundestrainer Nagelsmann nach der Fußball-WM gehen müsse. Grünen-Politiker Schäfer sprach von einem notdürftig zusammengeflickten Haushalt, der für viel Verunsicherung sorge. Die Wiesn steht wieder vor der Tür. 11 Tage vor dem Start des größten Volksfests der Welt raten Ärzte mit Blick auf die berühmt-berüchtigte Wiesengrippe dazu, sich impfen zu lassen. Vor allem eine Immunisierung gegen Covid-19 und Influenza könne sinnvoll sein, heißt es von Experten der TU München, besonders wenn man im Bierzelt feiern will. Es ist jetzt 1:05.
5: Das Bayernwelle-Wetter heute nochmal mit einem sonnigen Spätsommertag und Höchstwerten von bis zu 30 Grad. Wir messen in Laufen beim Stadttor 28 Grad. Gleiches in Traunstein und in Ruhpolding 27 Grad. Ab morgen dann der Umschwung. Es wird regnerisch und auch deutlich kühler. Die Temperaturen sinken im Schnitt um bis zu ganze 10 Grad. Der Bayernwelle Verkehrsservice, damit ihr sicher ankommt, aktuell auf der A8 Salzburg Richtung München haben wir einen Stau zwischen Pieding und Anger. Ihr verliert 20 Minuten. Einen frischen Blitzer habe ich reinbekommen vom Hubert und zwar steht er in Hittenkirchen in der 50er Zone. Vielen Dank dir fürs Melden. In Bischofswiesen in der Enge Dei genauer gesagt. Hier wird auch geblitzt und zwar in der Ortsdurchfahrt Richtung Ramsau. Hat mir der Ralf noch durchgeschickt. Vielen Dank dir. Und zu guter Letzt noch in Urwies steht der Blitzeranhänger in der Ortsdurchfahrt. Blitzt in beide Richtungen. Wenn ihr noch was habt, macht es genauso. Ruft's an oder schickt's eine WhatsApp 0865. 4, 3 mal die 7, 3 mal die 3. Da erreicht ihr uns auf schnellstem Weg. Vielen Dank euch, gute Fahrt.
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1: Mit Angelina Quotschala. Den ganzen Sommer über hat es kostenlose Konzerte am Traunsteiner Stadtplatz gegeben. Heute geht der Kultsommer zu Ende. Beim Finale am Abend tritt das Trio Top Sounds auf. Zuvor gibt's ein großes Standkonzert der Stadtmusik Traunstein zusammen mit der Blaskapelle Traunwalchen und der Musikkapelle Surberg-Lauter. Traunsteins Oberbürgermeister Christian Hümmer zur Idee hinter dem Projekt.
2: Neben der Kultur ist die wirtschaftliche Belebung eines der Zielsetzungen, dass natürlich durch hoffentlich viele Bürgerinnen und Bürger, viele Besucher, auch Touristen in der Stadt, auch unsere Geschäftsleute entsprechend gute Geschäfte machen können und dass unsere Innenstadt neues Leben bekommt und auch in wirtschaftlicher Hinsicht eine Zukunft hat.
1: Seit Jahren ist der Kultsommer ein Erfolgsmodell und fester Bestandteil des Veranstaltungsjahres in Traunstein. Rettungsorganisationen aus ganz Deutschland, auch aus unserer Region, haben heute einen dringenden Appell an die Bundespolitik formuliert. Die Kernforderung, der Rettungsdienst brauche auch in Zukunft eine verlässliche Finanzierung und die einzelnen Organisationen müssten mitreden dürfen. Der Bund plant derzeit eine Reform. Sie soll die Notfallrettung effizienter machen und effektiver vernetzen. Das dürfe aber nicht dazu führen, dass bei Personalinvestitionen oder Ausrüstung gespart werden. Das fordern jetzt 8 Organisationen in einem gemeinsamen Appell, unter anderem Rotes Kreuz, Feuerwehren, DLRG und Malteser. Und ab Donnerstag, den 10. September, diese Woche also, gibt's eine neue Anlaufstelle der Deutschen Post und DHL in der Gemeinde Übersee. Das haben die beiden gemeinsam mitgeteilt. Die neue Filiale eröffnet in der Feldwieser Straße. Sie bietet laut Deutscher Post alle gängigen Postdienstleistungen an. Geöffnet hat die neue Filiale unter der Woche immer am Nachmittag ab 14.30 Uhr und samstags in der Zeit von 10 bis 13 Uhr. Darüber hinaus gibt es bereits seit Januar auch eine Poststation in der Bahnhofstraße in Übersee. Und weitere Nachrichten aus unserer Region findet ihr auf bayernwelle.de.
3: Das Bayernwelle-Wetter. Heiß ist es heute nochmal. Unsere Spitzenwerte liegen bei 31 bis 32 Grad. Dazu viel Sonne. Ab morgen dann ein ziemlicher Temperaturabfall mit maximal 22 Grad und Regen. 30 Grad messen wir aktuell im königlichen Kurgarten Bad Reichenhall, 29 Grad in Chieming und 27 Grad in Feldwies. Der Bayernwelle Verkehrsservice, damit ihr sicher ankommt, liebe Autofahrer. Wir haben einen Stau auf der A8 Salzburg Richtung München zwischen Pieding und Teisendorf. Da verliert ihr aktuell knappe 20 Minuten. Blitzer habe ich noch im Angebot und zwar einmal in Unterstein zwischen Sparkasse und Gasthaus Unterstein blitzt beidseitig. Dann in Urwies, da steht ein Blitzeranhänger in der Ortsdurchfahrt, blitzt auch beidseitig. In Hittenkirchen in der 50er-Zone, in Bischofswiesen bzw. der Enge Dei in der Ortsdurchfahrt Richtung Ramsau und A8 zwischen Fraßdorf und Achenmühle, hier haben wir eine Abstandsmessung von der Brücke runter in beide Richtungen. Wenn ihr auch noch was habt, gebt doch gerne Bescheid, ruft an oder schickt eine WhatsApp, funktioniert beides über die 08654, dreimal die 7 und dreimal die 3. Danke schon mal fürs Melden und gute Fahrt.
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3: Ich bin Stefan Schütz. Er soll versucht haben, an mehreren Orten in NRW, Brandenburg und Sachsen das Stromnetz zu sabotieren. In mindestens zwei Fällen soll es gelungen sein. Jetzt hat die Polizei den 48-jährigen Tatverdächtigen festgenommen, nach Medienberichten in der Nähe des Kraftwerks Weißweiler bei Aachen. Zu der Sabotageserie gibt es Bekennerbriefe, die die Ermittlungsbehörden für authentisch halten. Der mutmaßliche Täter hat die Angriffe darin mit dem Kampf gegen fossile Energien begründet. Stuttgart ist in diesem Jahr die digitalste Großstadt in Deutschland. Das zeigt ein entsprechendes Ranking des IT-Branchenverbandes Bitkom. München wurde auf Platz 2 verdrängt, Hamburg belegt Platz 3. Eingeflossen in die Bewertung sind zum Beispiel Online-Bürgerservices, Sharing-Angebote für Mobilität oder auch intelligente Ampelanlagen. PISA ist in Deutschland die vielleicht bekannteste Bildungsstudie und in der neuesten Erhebung haben Schülerinnen und Schüler hierzulande so schlecht abgeschnitten wie noch nie. PISA-Studienleiter Greif sagte:
4: Die Jugendlichen in Deutschland erzielen in Naturwissenschaften, im Lesen und in Mathematik so schlechte Ergebnisse wie noch nie. Seit Beginn der PISA-Studien, die Leistungen liegen damit auch unter dem Niveau des PISA-Schocks vor 25 Jahren.
3: Greif sagt, es braucht unter anderem mehr Geld für Schulen mit besonders vielen Kindern in schwierigen Lebenslagen. Im Streit zwischen der Möbelhauskette IKEA und einer extrem rechten belgischen Partei hat der Europäische Gerichtshof IKEA den Rücken gestärkt. Für ihr einwanderungskritisches Programm hatte die Partei die Abkürzung IKEA und Stilelemente des Unternehmens in einer Präsentation verwendet. Die Richterinnen und Richter sehen eine mögliche Beeinträchtigung der Marken und Interessen des Möbelhauses. Abschließend urteilen muss jetzt ein belgisches Gericht. Vogelfans können ab sofort und bis Mitte Oktober im Internet für den Vogel des Jahres 2027 abstimmen. In der Vorauswahl stehen Kohlrabe, Kranich, Mehlschwalbe, Trauerschnäpper und Wasseramsel. Der Vogel des Jahres wird seit mehr als 50 Jahren gekürt. Die Wahl soll auf Naturschutzthemen aufmerksam machen. Es ist jetzt kurz nach zwei.
1: Das Bayernwelle Wetter. Schwitzen ist heute nochmal angesagt bei 31 bis 32 Grad maximal und viel Sonne. Morgen dann ziemliches Kontrastwetter bei maximal 22 Grad und Regen. 28 Grad messen wir aktuell in Inzell bei der Max-Eicher-Arena, 31 Grad in Leobendorf und 28 Grad auch in Bischofswiesen. Der Bayernwelle Verkehrsservice. Damit ihr sicher ankommt, aktuell sehe ich keine Staus oder Störungen auf den Straßen.
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1: Blitzer habe ich noch, und zwar einmal in Bischofswiesen bzw. der Enge Dei in der Ortsdurchfahrt Richtung Ramsau, in Hittenkirchen in der 50er-Zone, Urwies, da steht ein Blitzeranhänger in der Ortsdurchfahrt, und in Unterstein zwischen der Sparkasse und dem Gasthaus Unterstein blitzt beidseitig. Habt ihr auch noch was entdeckt? Dann gebt gerne Bescheid, ruft an oder schickt eine WhatsApp. Geht für euch beides unter der 08654, dreimal die 7 und dreimal die 3. Danke schon mal fürs Melden und gute Fahrt.
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1: Mit Elena Meyer einen schönen Dienstag. Im Holzknecht-Museum in Ruppolding gibt's am letzten Ferienmittwoch, also morgen, nochmal ein echtes Highlight. Die Spiele-Rallye von 10 bis 17 Uhr sind auf dem ganzen Außengelände des Museums verschiedene Spiel- und Actionstationen. Hier könnt ihr euch als Familie austoben, spielen und auch Wissen und Teamgeist sind gefragt. Die Spiele-Rallye ist für Kinder im Alter von 7 bis 12 sehr gut geeignet und das Holzknecht-Museum bittet darum, dass ihr euch bei ihnen davor vielleicht heute noch anmeldet. Das letzte Wochenende vor dem Schulstart steht an und das heißt, in Chieming ist wieder die legendäre Hangover-Party. Am Samstag schmeißt die Feuerwehr Chieming die Party wieder wie immer in Leimgrub. Los geht's ab 20 Uhr und der Einlass ist ab 18 Jahren. Und jetzt noch was für alle Mamas. Im Oktober gibt's einen Termin, den ihr euch jetzt schon mal vormerken solltet. Am 10. Oktober ist nämlich Mama-Party im Magazin 3 in Bad Reichenhall. Also eine Party nur für euch. Von 19 Uhr bis Mitternacht könnt ihr bei einem riesen Mädelsabend gemeinsam tanzen und feiern, was das Zeug hält. Die Tickets bekommt ihr aktuell im Vorverkauf für 15 Euro. Den Link findet ihr ganz einfach auf mamaparty.de.
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1: Mit Angelina Quocciala. Nach vielen Sommerabenden voll Live-Musik unter freiem Himmel geht der Traunsteiner Kultsommer heute zu Ende. Über Wochen verwandelte sich der autofreie Stadtplatz jeweils an den Dienstag-, Mittwoch- und Donnerstagabenden in eine Open-Air-Bühne. Ziel des Kultsommers ist es, die Innenstadt zu beleben und Einheimischen wie Gästen ein kostenloses kulturelles Angebot im Herzen der Stadt zu bieten. Zum Abschluss erwartet die Besucher am Abend ein gemeinsames Standkonzert der Stadtmusik Traunstein zusammen mit der Blaskapelle Traunwalchen und der Musikkapelle Surberg-Lauter. Im Anschluss rundet das Trio Top Sounds den diesjährigen Kultsommer musikalisch ab. In Traunreuth laufen die Vorbereitungen für die Vorweihnachtszeit schon jetzt auf Hochtouren. In den Chiemgau-Lebenshilfe-Werkstätten entsteht derzeit ein Adventskalender mit Produkten aus der Region.
2: 24 Türchen, 24 kleine Überraschungen und dahinter steckt jede Menge Arbeit. In den Chiemgau-Lebenshilfe-Werkstätten in Traunreuth werden derzeit die neuen Chiemgauer Adventskalender zusammengestellt, befüllt und verpackt. Die Produkte kommen von Herstellern und Anbietern aus dem Chiemgau. Für die Beschäftigten der Lebenshilfe ist das Projekt also mehr als nur Adventsstimmung. Sie übernehmen einen wichtigen Teil der Produktion. Gleichzeitig will die Chiemgau GmbH mit dem Kalender regionale Erzeugnisse bekannter machen. Zu kaufen gibt es den Adventskalender ab dem 1. Oktober in ausgewählten Verkaufsstellen im Landkreis und online.
1: Und seine Einreise nach Deutschland hat sich ein 35-jähriger Mann anders vorgestellt. Beamte der Bundespolizei haben den Mann jetzt am Walserberg bei Bad Reichenhall festgenommen. Der Mann war in einem bulgarischen Reisebus unterwegs. Er gab an, er wolle seinen in Deutschland lebenden Vater besuchen. Beim Überprüfen der Personalien stellten die Bundespolizisten fest, dass der Mann per Haftbefehl gesucht wurde. Er war in Nordrhein-Westfalen unter anderem wegen Vergewaltigung, Körperverletzung und schwerer Brandstiftung verurteilt worden. Von seiner ursprünglichen Haftstrafe muss er noch fast 2 Jahre absitzen. Die Polizisten nahmen den Mann fest und brachten ihn in eine Justizvollzugsanstalt. Und weitere Nachrichten aus unserer Region findet ihr auch auf bayernwelle.de.
3: Danke dir. Jetzt das Bayernwelle-Wetter. Heiß ist es heute nochmal. Unsere Spitzenwerte liegen bei 31, 32 Grad. Dazu viel Sonne. Ab morgen dann ein ziemlicher Temperaturabfall mit maximal 22 Grad und Regen. 31 Grad sind es aktuell in Truchtlaching beim Neuwirth, 30 in Marktschellenberg und 29 im Golfclub in Ruhpolding. Der Bayernwelle Verkehrsservice. Damit ihr sicher ankommt, aktuell sind mir keine Staus oder Störungen von den Straßen bekannt. Ihr habt also freie Fahrt.
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3: Blitzer habe ich allerdings einige für euch. Ich hoffe, ihr seid bereit. Einer steht zwischen Chieming und Seebruck bei der Abzweigung Ising. Hammerau wird geblitzt in der Ortsdurchfahrt. Urwies steht ein Blitzeranhänger in der Ortsdurchfahrt, blitzt beidseitig. In Hittenkirchen in der 50er-Zone, in Bischofswiesen bzw. der Engedei in der Ortsdurchfahrt Richtung Ramsau. Und in Unterstein zwischen der Sparkasse und dem Gasthaus Unterstein wird auch beidseitig geblitzt. Das waren soweit die Blitzer. Dann habe ich noch eine Abstandsmessung auf der A8 zwischen Fraßdorf und Aachen-Mühle von der Brücke runter. In beide Richtungen wird hier gemessen. Wenn ihr jetzt auch noch was habt, was fehlt auf der Liste, gebt Bescheid. Ruft an oder schickt eine WhatsApp. Geht unter der 08654 dreimal die 7 und dreimal die 3. Danke fürs Melden und gute Fahrt.
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3: Und jetzt die Top-Meldung aus der Region mit Angelina Quocalla. In Traunstein geht heute der Kultsommer mit kostenlosen Konzerten am Stadtplatz zu Ende. Zum Finale gibt's ein gemeinsames Standkonzert mehrerer Blaskapellen. Anschließend spielt das Trio Top Sounds. Die Veranstaltungsreihe soll die Innenstadt beleben und Einheimischen wie Gästen ein kostenloses Kulturangebot bieten. Mehr dazu in den Regionalnachrichten um halb und auf bayernwelle.de.
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4: Ich bin Stefan Schütz. 15 Jahre alte Schülerinnen und Schüler in Deutschland schneiden im aktuellen PISA-Vergleich so schlecht ab wie nie zuvor. Das sorgt auch in der Wirtschaft für Sorgenfalten. Laut IFO-Institut gefährdet das unseren Wohlstand. Janina Singer berichtet.
5: Die Vereinigung der Bayerischen Wirtschaft spricht von einem Alarmsignal für den Wirtschaftsstandort. Gut qualifizierte Fachkräfte seien das Wertvollste, das wir als rohstoffarmes Land haben. Die VBW betont aber auch, die PISA-Ergebnisse stehen für Deutschland und nicht unbedingt für Bayern. Von der IHK Bayern heißt es allerdings, auch bayerische Ausbildungsbetriebe stellten seit Jahren fest, dass das schulische Niveau sinke.
4: Die Jugendlichen in Deutschland erzielen in Naturwissenschaften, im Lesen und in Mathematik so niedrige Ergebnisse wie noch nie seit Beginn der PISA-Studien. So fassen es die Forscher der TU München zusammen. Allerdings gilt auch, Deutschland lag bei allen drei Testfeldern etwa im OECD-Durchschnitt und teils leicht über dem EU-Schnitt. Bildungserfolg hat in Deutschland weiter viel mit der sozialen Herkunft zu tun, heißt es weiter. Die Bahnstrecke zwischen Nürnberg und München ist wieder frei. Ein Stellwerkschaden in Fischbach bei Nürnberg hatte den Verkehr stundenlang lahmgelegt. ICE und Regionalzüge mussten warten oder sind umgeleitet worden. Seit dem frühen Nachmittag fahren die Züge wieder. Die Ursache für den Defekt ist weiter unklar. Reisende müssten noch mit Verspätungen und Ausfällen rechnen, heißt es. Die Polizei hat nach mehreren Sabotageattacken auf das Stromnetz einen Tatverdächtigen festgenommen. Der 48-Jährige aus Gewelsberg ist nahe dem Kraftwerk Weißweiler bei Aachen aufgefallen. Er hatte weitere Sprengmittel bei sich und leistete keinen Widerstand. Laut einem Bekennerschreiben ist sein Motiv der Kampf gegen fossile Stromerzeugung. Gestern waren in NRW und Sachsen weitere Vorrichtungen gefunden worden, die Kurzschlüsse verursachen sollten. Mit einem Heimspiel gegen Villarreal startet Borussia Dortmund in die neue Saison in der Fußball-Champions League. Nicht zuletzt wegen der jüngsten Siege in der Bundesliga sind die Westfalen gegen die Spanier in der Favoritenrolle. Anpfiff der Partie ist um 21 Uhr. Es ist jetzt kurz nach drei.
6: Vielen Dank. Wir schauen kurz noch aufs Bayernwelle-Wetter. Schwitzen ist heute nochmal angesagt bei 31 bis 32 Grad und viel Sonne. Morgen dann ein ziemliches Kontrastwetter bei maximal 22 Grad und Regen. 31 Grad messen wir aktuell in Petting, 30 in Weißbach und 31 wieder beim Kletterwald in Prien. Der Bayernwelle Verkehrsservice, damit ihr sicher ankommt. Aktuell keine Staus oder Störungen in Sicht. Ihr habt also Freifahrt. Geblitzt wird aber noch fleißig, und zwar einmal in Kammer gegenüber der Kirche, in Unterstein zwischen der Sparkasse und Gasthaus Unterstein beidseitig, in Hammerau in der Ortsdurchfahrt 50er-Zone zwischen Chieming und Seebruck bei der Abzweigung Ising, und dann haben wir noch eine Abstandsmessung auf der A8 zwischen Fraßdorf und Aachen-Mühle von der Brücke runter. In beide Richtungen wird hier gemessen. Wenn ihr auch noch was habt, gebt Bescheid, ruft an oder schickt eine WhatsApp, geht unter der 08654 3x die 7 und 3x die 3. Danke fürs Melden und gute Fahrt wünsche ich euch.
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6: Hallo und willkommen bei der Bayernwelle am Nachmittag mit mir, Emily Rettenberger. Und es ist Endspurt bei unserem Sommer daheim in dieser Woche. Und da durfte ich nochmal Tickets fürs Legoland raushauen. Wer sich freuen darf, hört ihr gleich in wenigen Minuten hier bei uns auf der Bayernwelle.

0: Ja, auf der Bayernwelle um 10 nach 3. Schönen Nachmittag.
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0: So ist es. Diese Woche noch verschenken wir Tickets für unseren Bayernwelle Sommer Dauam. Es waren noch Tickets übrig fürs Legoland. Übrigens noch nicht die letzten. Da gehen diese Woche nochmal welche raus. Aber die vorletzten habe ich an die liebe Benita verschenkt.
2: Götzinger?
0: Ja, hallo, servus. Da ist die Emily von der Bayernwelle. Ist da die Benita?
2: Hallo, ja, da ist Benita.
0: Hi, Benita, du hast dich angemeldet auf bayernwelle.de für unseren Sommer daheim.
2: Ja, das stimmt.
0: Ja, da sind wir gerade im Endspurt und schicken die letzten Tickets raus. Und da ist mir dein Name noch untergekommen, und zwar beim Legoland.
2: Oh, cool.
0: Darf ich dich da hinschicken?
2: Ja, gern.
0: Super, wer darf denn mitkommen?
2: Ja, vielen Dank. Meine Kinder und mein Mann.
0: Wie viele Kiddies hast
2: du? Oder unsere Kinder. Zwei.
0: Zwei. Junge, Mädchen?
2: Ja, Mädchen und Junge.
0: Habt ihr eine gute Mischung hingebracht?
2: Ja.
0: Ja, sehr schön. Wart ihr schon mal im Legoland?
2: Na, waren wir noch nicht.
0: Ja, ist ja auch eine Kostensache, ne? So günstig ist ja das nicht.
2: Das stimmt, ja.
0: Ja, aber dann schickt die Bayernwelle euch ins Legoland. Es geht auf uns. Herzlichen Glückwunsch.
2: Ja, cool. Vielen, vielen Dank.
0: Ganz viel Spaß wünsche ich euch. Wie gesagt, waren noch nicht die letzten Tickets. Also, wer sein Glück noch versuchen möchte, ab mit euch auf bayernwelle.de und meldet euch noch an für unseren Sommer daheim.
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2: Mit Angelina Quocala. Den ganzen Sommer über hat es kostenlose Konzerte am Traunsteiner Stadtplatz gegeben. Heute geht der Kultsommer zu Ende. Beim Finale am Abend tritt das Trio Top Sounds auf. Zuvor gibt's ein großes Standkonzert der Stadtmusik Traunstein zusammen mit der Blaskapelle Traunwalchen und der Musikkapelle Surberg-Lauter. Traunsteins Oberbürgermeister Christian Hümmer zur Idee hinter dem Projekt.
3: Neben der Kultur ist die wirtschaftliche Belebung eines der Zielsetzungen, dass natürlich durch hoffentlich viele Bürgerinnen und Bürger, viele Besucher, auch Touristen in der Stadt, auch unsere Geschäftsleute entsprechend gute Geschäfte machen können und dass unsere Innenstadt neues Leben bekommt und auch in wirtschaftlicher Hinsicht eine Zukunft hat.
2: Seit Jahren ist der Kultsommer ein Erfolgsmodell und fester Bestandteil des Veranstaltungsjahres in Traunstein. Rettungsorganisationen aus ganz Deutschland, auch aus unserer Region, haben heute einen dringenden Appell an die Bundespolitik formuliert. Die Kernforderung, der Rettungsdienst brauche auch in Zukunft eine verlässliche Finanzierung und die einzelnen Organisationen müssten mitreden dürfen. Der Bund plant derzeit eine Reform. Sie soll die Notfallrettung effizienter machen und effektiver vernetzen. Das dürfe aber nicht dazu führen, dass bei Personalinvestitionen oder Ausrüstung gespart werden. Das fordern jetzt 8 Organisationen in einem gemeinsamen Appell, unter anderem Rotes Kreuz, Feuerwehren, DLRG und Malteser. Und ab Donnerstag, den 10. September, diese Woche also, gibt's eine neue Anlaufstelle der Deutschen Post und DHL in der Gemeinde Übersee. Das haben die beiden gemeinsam mitgeteilt. Die neue Filiale eröffnet in der Feldwieser Straße. Sie bietet laut Deutscher Post alle gängigen Postdienstleistungen an. Geöffnet hat die neue Filiale unter der Woche immer am Nachmittag ab 14.30 Uhr und samstags in der Zeit von 10 bis 13 Uhr. Darüber hinaus gibt es bereits seit Januar auch eine Poststation in der Bahnhofstraße in Übersee. Und weitere Nachrichten aus unserer Region findet ihr auf bayernwelle.de.
4: Das Bayernwelle-Wetter, heiß ist es jetzt heute nochmal. Unsere Spitzenwerte liegen bei 31, 32 Grad, dazu viel Sonne. Ab morgen dann ein ziemlicher Temperaturabfall mit maximal 22 Grad und Regen. 30 Grad messen wir im Moment in Bad Reichenhall bei den Stadtwerken, 30 auch in Unterwössen und 29 Grad in Ruppolding. Der Bayernwelle Verkehrsservice, damit ihr sicher ankommt. Und da habe ich aktuell keine Störungen von den Straßen für euch. Blitzer stehen aber rum, und zwar einmal in Hammerau in der Ortsdurchfahrt in der 50er-Zone zwischen Chieming und Seebruck bei der Abzweigung Ising und in Kammer gegenüber der Kirche. Das ist alles soweit. Wenn ihr noch was gesehen habt, Blitzer oder Staus, gebt Bescheid. Ruft an oder schickt auch eine WhatsApp. Das wäre die 08654, dreimal die 7 und dreimal die 3. Danke schon mal fürs Melden und gute Fahrt wünsche ich euch.
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4: Schön, dass ihr dabei seid bei der Bayernwelle am Nachmittag. Emily hier im Studio und ich bin ein bisschen neidisch. Ich kann es mir so gut vorstellen, die ganzen Ferienkinder, die sich jetzt heute nochmal richtig über dieses gute Wetter freuen und Spaß im Freibad haben. Genießt es, ihr habt es euch jetzt nochmal verdient, bevor dann nächste Woche die Schule am Dienstag wieder losgeht. Die Bayernwelle hier für euch. Schönen Dienstagnachmittag.

0: Sommerfazit zieht ihr denn?
1: Mein Sommerfazit? Für mich ein perfekter Sommer, weil ich die Sonne liebe. Für die Natur vielleicht nicht so sehr.
2: Zu heiß.
3: Heiß, trocken und wenig Wasser.
4: Zu heiß.
5: Gut, es war heiß, aber die Deutschen beschweren sich ja gerne übers Wetter. Ich versuche das mal nicht zu tun.
6: War schön. Wir waren wandern, wir waren rodeln, Sommerrodeln.
7: Super. Von mir aus könnte es bis November so weitergehen.
8: Aber Fazit ist immer zu kurz.
0: Ja, zu heiß, zu kurz. Irgendwas ist halt immer, oder? Aber das hier, das macht unseren Dienstag jetzt noch schöner. Die Sugar Babes mit About You Now hier auf der Bayern Welle. Servus.

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1: Und jetzt die Top-Meldung aus der Region mit Angelina Quocciala. Die Bundespolizei hat am Walserberg bei Bad Reichenhall einen 35-jährigen gesuchten Straftäter festgenommen. Gegen den Mann lag ein Haftbefehl vor. Er war in Nordrhein-Westfalen unter anderem wegen Vergewaltigung, Körperverletzung und schwerer Brandstiftung verurteilt worden. Mehr dazu in den Regionalnachrichten um halb und auf bayernwelle.de.
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3: Ich bin Stefan Schütz. Bundesbildungsministerin Prien ist besorgt angesichts der schlechten Ergebnisse in der jüngsten PISA-Studie. Darin schneidet Deutschland so schlecht ab wie noch nie. Thomas Bremser berichtet.
4: Im Lesen, in Mathe und den Naturwissenschaften fehlt bei vielen der 15-Jährigen, die getestet wurden, das Grundverständnis. Und Jugendliche aus sozial schwachen Familien schneiden deutlich schlechter ab. Auch das besorgt die Bildungsministerin. Dass die soziale Schere immer weiter aufgehe, sei nicht hinnehmbar. Der Suchtbeauftragte Streeck vermutet, dass soziale Medien eine große Rolle spielen.
3: Bayerns Kultusministerin Stolz sagte, der Freistaat habe immer schon auf Bildungsstudien reagiert und setzt auf frühes Erkennen, Basiskompetenzen und gezielte Förderung. Stolz sagt aber auch, sie sehe zum Beispiel bei der Fortbildung für Lehrkräfte noch Luft nach oben. Unterdessen hat Ministerpräsident Söder angekündigt, dass es an Grundschulen bald ab der ersten Klasse 3 statt 2 Sportstunden pro Woche geben soll. Altkanzlerin Merkel hat sich zur Landtagswahl in Sachsen-Anhalt geäußert, aus der die AfD als große Gewinnerin hervorgegangen ist. Ihr blute das Herz, weil sich der Stimmenanteil für die CDU halbiert habe, so die frühere Parteichefin. Sie hat der Regierung empfohlen, an ihrer Kommunikation mit der Bevölkerung zu arbeiten. Aus ihrer Sicht gehe es außerdem zu sehr um gefühlte Wahrheiten statt um Fakten. Das sei ein zivilisatorischer Rückschritt, so Merkel. Ein 48-Jähriger soll für eine ganze Serie von Sabotageangriffen auf das deutsche Stromnetz verantwortlich sein. Bei seiner Festnahme in der Nähe des Kraftwerks Weißweiler bei Aachen hat er Sprengmittel bei sich gehabt, das teilte die Kölner Polizei mit. Im Unterholz haben Einsatzkräfte zudem ein Zelt mit weiteren Sprengladungen entdeckt. Widerstand hat der Mann bei seiner Festnahme nicht geleistet. Reisende in Italien und den Niederlanden müssen sich auf Zugausfälle einstellen. In Italien dauert ein landesweiter Streik der Bahn noch bis heute Abend 21 Uhr an. Morgen legt dann ein Streik den Bahnverkehr in den Niederlanden weitgehend lahm. Auch internationale Fernzüge nach Berlin und Frankfurt sind betroffen. Nur ein Pendelverkehr zum Flughafen Schiphol soll fahren. Es ist jetzt 4:15.
5: Und wir sind beim Bayernwelle Wetter. Sommerfans genießen das heute nochmal. Sonne bis in die Abendstunden rein. Morgen sieht es dann schon ein bisschen anders aus mit maximal 22 Grad und einigen Regenschauern. 31 Grad messen wir im Moment noch in Prien am Chiemsee, genauso wie in Traunstein am Bahnhof und 29 Grad in Bayerisch Gmain. Der Bayernwelle Verkehrsservice, damit ihr sicher ankommt. Aktuell sind mir keine Staus oder Störungen von den Straßen bekannt. Ihr habt also freie Fahrt.
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5: Geblitzt wird aber noch, und zwar einmal in Tachating Richtung Wiesmühl, dann in Hammerau in der Ortsdurchfahrt, 50er-Zone, zwischen Chieming und Siebruck in beider Abzweigung Ising und in Kammer gegenüber der Kirche. Habt ihr auch noch was, gebt Bescheid, ruft an oder schickt eine WhatsApp. Geht beides ganz einfach über die 08654, dreimal die 7 und dreimal die 3. Danke fürs Melden und gute Fahrt.
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5: Wir packen uns die 16-Uhr-Stunde hier auf der Bayernwelle jetzt mit Joe und danach Meatloaf. Emily hier für euch im Studio. Servus.

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1: Mit Elena Meyer einen schönen Dienstag. Und wir schauen gleich mal aufs Wochenende. Da ist im Magazin 3 in Bad Reichenhall nämlich einiges los. Am Freitag steht die Band Luke mit einem Mix aus Blues, Rock und Pop auf der Bühne. Und am Samstag ist der Sänger Weyerer mit seiner Tour Bitte kommen, brauche Geld zu Gast. Mit bayerischem Musikkabarett, schrägen Geschichten und jeder Menge Humor sorgt er für eine Bombenstimmung da am Samstag. Der Einlass ist im Magazin 3 jeweils ab 19 Uhr bei den beiden Veranstaltungen und los geht's dann um 20 Uhr. Die Tickets bekommt ihr wie immer bei Ticketscharf oder auch an der Abendkasse. Und ein echtes Abenteuer könnt ihr diese Woche noch in Schützing erleben. Da ist nach wie vor das große Maisfeld-Labyrinth. Täglich von 10 bis 19 Uhr könnt ihr da durchirren, euch den richtigen Weg suchen und dabei Rätsel raten. Und beim Maisquiz könnt ihr sogar noch coole Preise gewinnen. Also schaut's vorbei in Schützing, direkt bei der Stötthammer Kirche, ist das Labyrinth dann nicht mehr zu übersehen. Und am kommenden, letzten Ferienfreitag gibt's nochmal ein echtes Highlight im Haus der Berge in Berchtesgaden. Kinder zwischen 6 und 10 Jahren können dort nämlich forschen und werken. Von 9.30 Uhr bis 12.30 Uhr gibt es also jede Menge rund um den Nationalpark zu entdecken. Anmelden könnt ihr euch da noch bis morgen und mitmachen ist kostenlos.
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0: Falco mit Out of the Dark um 20 nach 4. Der Feierabend ist für viele schon in Sichtweite. Also Kopf hoch, Kaffee nachfüllen und wir machen noch ein bisschen was aus diesem Dienstag. Schön, dass ihr dabei seid. Ihr hört die Bayernwelle. Servus.
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2: Mit Angelina Quotschalla. Die Bundespolizei hat am Walserberg bei Bad Reichenhall einen gesuchten Straftäter festgenommen. Der 35-Jährige war mit einem bulgarischen Reisebus unterwegs. Er sagte, er wolle seinen Vater in Deutschland besuchen. Bei der Kontrolle kam heraus, gegen den Mann lag ein Haftbefehl vor. Er war in Nordrhein-Westfalen unter anderem wegen Vergewaltigung, Körperverletzung und schwerer Brandstiftung verurteilt worden. Fast 2 Jahre seiner Haftstrafe stehen noch aus. Die Bundespolizei nahm den Mann fest und brachte ihn in eine Justizvollzugsanstalt. Den ganzen Sommer über hat es kostenlose Konzerte am Traunsteiner Stadtplatz gegeben. Heute geht der Kultsommer zu Ende. Beim Finale am Abend tritt das Trio Top Sounds auf. Zuvor gibt's ein großes Standkonzert von 3 Blaskapellen. Traunsteins Oberbürgermeister Christian Hümmer zur Idee hinter dem Projekt.
3: Neben der Kultur ist die wirtschaftliche Belebung eines der Zielsetzungen, dass natürlich durch hoffentlich viele Bürgerinnen und Bürger, viele Besucher, auch Touristen in der Stadt, auch unsere Geschäftsleute entsprechend gute Geschäfte machen können und dass unsere Innenstadt neues Leben bekommt und auch in wirtschaftlicher Hinsicht eine Zukunft hat.
2: Seit Jahren ist der Kultsommer ein Erfolgsmodell und fester Bestandteil des Veranstaltungsjahres in Traunstein. Und mehr Wohnraum für Einheimische, den plant die Gemeinde Wonneberg. Heute Abend wird ein Bebauungsplan für das Gebiet Hellmannsberg Nord im Gemeinderat aufgestellt. Ein Projekt, das also noch in den Kinderschuhen steckt. Was bislang bekannt ist, die Gemeinde plant aktuell in etwa mit 10 Grundstücken. Eine genaue Einteilung steht aber noch aus. Außerdem muss ein nahegelegener Pferdestall in die Planungen einbezogen werden, weshalb zum Beispiel das Thema Emissionen beim künftigen Baugebiet eine Rolle spielen wird. Weitere Details werden heute Abend im Wonneberger Gemeinderat veröffentlicht. Danach werden dann auch die Menschen in Wonneberg in die weiteren Planungen einbezogen. Und weitere Nachrichten aus unserer Region findet ihr auf bayernwelle.de.
4: Danke, Angelina Quotschalla. Hier ist das Bayernwelle-Wetter, der wahrscheinlich letzte richtige Sommertag heute mit Sonnenschein bis in den Abend rein. Ab morgen geht's wettertechnisch dann schon Richtung Herbst mit noch maximal 21, 22 Grad und Regen. 29 Grad messen wir aktuell in der Strupp bei der Kaserne, 30 in Siegsdorf und 30 auch in Seebruck. Der Bayernwelle Verkehrsservice, damit ihr sicher ankommt. Aktuell sehe ich keine Staus oder Störungen auf den Straßen. Da sollte also alles frei sein für euch.
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4: Geblitzt wird aber noch, und zwar einmal in Tachating Richtung Wiesmühl, dann Hammerau in der Ortsdurchfahrt 50er-Zone, zwischen Chieming und Seebruck bei der Abzweigung Ising und in Kammer gegenüber der Kirche. Habt ihr auch noch was entdeckt, dann immer her damit. Ruft an oder schickt eine WhatsApp. Das funktioniert beides über die 08654, 3x die 7 und 3x die 3. Danke fürs Melden und gute Fahrt.
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4: Emily hier im Studio für euch. Servus. Und vielleicht habt ihr ja gerade beschlossen, Mensch, ich brauche einen neuen Job. Dann hört mal zu, der US-Rapper Snoop Dogg, der sucht für sein Unternehmen einen Eistester. Ihr probiert weltweit neue Sorten, bewertet den Geschmack und erzählt davon in den sozialen Medien und bekommt dafür 10.000 US-Dollar im Monat. Kochausbildung braucht ihr nicht. Eis essen können? Ja, das wäre ein ziemlich guter Anfang. Könnte ich mir für mich auch gut vorstellen. Also Eis esse ich zumindest gern. Ihr hört die Bayernwelle jetzt mit Miles Smith und Stay hier. Schönen Nachmittag.

0: Das ist euer Dienstagnachmittag hier auf der Bayernwelle mit Rick Springfield, Chelsea's Girl, Servus. Und diesen Samstag kommen viele Straßenkünstler nach Traunstein. Beim Straßenkunstfestival Buntes Pflaster erwarten euch spektakuläre Shows auf dem Stadtplatz und Maxplatz. Einen Einblick ins Programm gibt uns Erwin Mertl vom Stadtmarketing Traunstein.
1: Anfangen tun wir natürlich mit einem tollen Kinderprogramm. Der Clown Ringgold ist da und der Seifenblasenkünstler ist auch da. Der macht so riesige Seifenblasen, kleine, große. Der macht den ganzen Maxplatz voll. Dann wird es ein wenig brasilianisch. Die Trommlergruppe Vem Comigo ist da. Wenn es dann finster wird, dann wird es ganz bärig. Da kommt der Fabula Ignis. Der macht eine Feiershow am Maxplatz. Ob das der Maxplatz schon mal gesehen hat, man weiß es nicht.
0: Ja, ein besonderes Highlight ist auch der Weltrekordversuch vom Profi-Slackliner Friedi Kühne. Dafür wird eine Slackline zwischen der Pfarrkirche St. Oswald und dem Jackelturm gespannt. Hans-Peter Weiß vom Stadtmarketing.
2: Der wird seine Slackline zwischen den beiden Türmen spannen. Das sind Pi mal Daumen etwa 200 Meter und auf etwa 35 Meter Höhe. Der Weltrekordversuch heißt, wir haben in Traunstein drei Brauereien. Er wird also jeweils eine Flasche Bier mitnehmen und drei Gläser. Die wird er, während er die 200 Meter auf der Slackline, 2,5 Zentimeter breit im Übrigen, wird er die einschenken. Und somit würden wir einen Weltrekord in Traunstein letztendlich ausrufen, den er dann hoffentlich auch einlösen kann.
0: Also ihr hört es, da ist so einiges geboten am Samstag. Los geht das Straßenkunstfestival Buntes Pflaster um 14 Uhr am Stadtplatz und Maxplatz in Traunstein. Hier ist die Bayernwelle für euch. Servus.

0: Toby Kelly mit Bubbly. Es ist 10 vor 5, mehr Nachmittag geht eigentlich nicht. Der Blick geht Richtung Uhr, der Feierabend, der winkt schon. Und ich liefere euch die passende Musik für die letzte Runde Dienstag. Gleich nach einer kurzen Unterbrechung geht's weiter mit Taylor Swift hier auf der Bayernwelle.
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1: Und jetzt die Top-Meldung aus der Region mit Angelina Quocalla. Der Raum Traunstein war in diesem Sommer als Urlaubsregion besonders gefragt, zumindest bei Airbnb. Laut einer heute veröffentlichten Rangliste gehört die Region zu den deutschen Gebieten mit den stärksten Buchungszuwächsen. Besonders beliebt sind Natur- und Outdoor-Urlaube. 40% der Befragten haben in diesem Sommer einen solchen Urlaub gebucht. Mehr dazu in den Regionalnachrichten um halb und auf bayernwelle.de.
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3: Ich bin Stefan Schütz. Dass Menschen aus dem Ausland bei uns studieren, rechnet sich für Deutschland wirtschaftlich. Das zeigt ein Gutachten des Instituts der deutschen Wirtschaft. Schon 2 Jahre nach ihrem Abschluss zahlen sie über Steuern und Sozialabgaben mehr in die Staatskasse ein, als sie an Leistungen bekommen haben. Die Forderung ist deshalb mehr Studienplätze und eine bessere Willkommenskultur. Linken-Fraktionschefin Reicheneck wirft der Bundesregierung eine verfehlte Bildungspolitik vor. Hintergrund ist das mäßige Abschneiden 15-jähriger Schülerinnen und Schüler in der PISA-Studie. Reicheneck sagte der Rheinischen Post, sie ist wütend, dass der Bildungserfolg so stark von der sozialen Herkunft abhängt und fordert Investitionen in Personal, Schulen und Kitas. Von Lehrerseite wird angeregt, die mentale Gesundheit junger Menschen stärker zu berücksichtigen. Rauchen kann die Chancen auf eine Schwangerschaft deutlich verringern, das zeigt ein Bericht der Weltgesundheitsorganisation WHO. Ausgewertet wurden Studien aus den Jahren 2000 bis 2026. Ergebnis: Rauchende Männer haben häufiger Erektionsstörungen und weniger Spermien als Nichtraucher. Bei Frauen steigt laut WHO durch Rauchen das Risiko für Unfruchtbarkeit um 40%. Selbst Passivrauchen kann sich negativ auf die Fruchtbarkeit auswirken. Die Einbruchsserie in Frankreichs Museen reißt nicht ab. Nun trifft es das Renoir-Museum in Südfrankreich. Dort hatten es Unbekannte auf 4 wertvolle Gemälde des Malers Pierre-Auguste Renoir abgesehen. Ihr Wert wird auf 9 Millionen Euro taxiert. Die Täter sollen Schwächen eines Wachwechsels ausgenutzt haben. 2 der Bilder haben sie auf der Flucht zurückgelassen. Mit dem Start der Ligaphase beginnt die neue Fußball-Champions-League-Saison. Aus der Bundesliga sind München, Dortmund, Leipzig und Stuttgart dabei. Als erstes startet heute Borussia Dortmund. Moritz Einzel berichtet.
4: Es könnte ein ganz dankbares Auftaktspiel sein für den BVB. Die Dortmunder empfangen zu Hause den spanischen Vertreter FC Villarreal. Diese Partie gab es bereits in der vergangenen Saison in der Champions League Ligaphase und da gewann der BVB klar und deutlich mit 4:0. Gegen einen ähnlichen Spielverlauf hätten die Schwarz-Gelben heute sicher nichts einzuwenden. Anstoß ist um 21 Uhr.
3: Es ist jetzt 5:15.
5: Das Bayernwelle-Wetter. Sommerfans genießen das heute nochmal. Sonne bis in die Abendstunden. Morgen sieht's dann schon ein bisschen anders aus mit maximal 21, 22 Grad und einigen Regenschauern. 30 Grad messen wir aktuell in Neukirchen bei der Tankstelle, 29 in Reit im Winkel und 29 Grad auch beim Thumsee. Der Bayernwelle Verkehrsservice, damit ihr sicher ankommt. Aktuell habe ich keine Staus oder Störungen für euch auf den Straßen, da ist also alles frei.
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5: Geblitzt wird aber noch. Einmal in Urwies bei der Tankstelle ist ganz frisch reingekommen. In Hammerau in der Ortsdurchfahrt. Zwischen Chieming und Seebruck bei der Abzweigung Ising. In Kammer gegenüber der Kirche und in Tachating in Fahrtrichtung Wiesmühl. Wenn ihr auch noch was entdeckt habt, Blitzer oder Staus, dann gebt doch gerne Bescheid. Ruft kurz an hier im Studio oder schickt mir eine kurze WhatsApp. Funktioniert beides über die 08654, 3x die 7 und 3x die 3. Danke fürs Melden und gute Fahrt.
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5: Und in die 17 Uhr Stunde bringen wir Power aus den 80ern mit The Outfield und Your Love hier auf der Bayernwelle. Ich bin Emily Rettenberger. Servus.

0: 10:05 hier auf der Bayernwelle. Servus. Und das sind doch mal motivierende Nachrichten zum bevorstehenden Schulstart. Die Schülerinnen und Schüler in Deutschland, die sind so schlecht wie noch nie. Zumindest sagen das die Ergebnisse der aktuellen PISA-Studie. Getestet wurden dieses Mal die Jugendlichen, also alle 15-Jährigen in den Naturwissenschaften, Mathe und im Lesen. Bayernwelle-Reporter Thomas Bremser hat sich die Ergebnisse im Detail angeschaut. Thomas, wie schlecht sind die Ergebnisse wirklich?
1: Ja, dramatisch schlecht. Jedem dritten Teenager fehlt das Grundverständnis beim Lesen und in Mathe. In den Naturwissenschaften fehlt es jedem vierten. Und Jugendliche, die richtig gut sind in diesen drei Bereichen, gibt es kaum noch. Das sei ernüchternd, sagen die Studienmacher. Selbst bei der Premiere der PISA-Studie im Jahr 2000 waren die deutschen Schülerinnen und Schüler besser. Und damals sprach man ja sogar vom PISA-Schock, weil die Ergebnisse überraschend schlecht waren.
0: Mhm. Woran liegt das denn? Was sind die Gründe?
1: Ja, nach dem PISA-Schock vor 25 Jahren hat die Politik Reformen angestoßen im Schulsystem. Es wurde dann auch besser. Aber mittlerweile ruht man sich offenbar darauf aus. Seit 10 Jahren werden die Ergebnisse nämlich wieder schlechter. Die Schülerschaft habe sich seitdem verändert, sagen die Studienmacher. Es gebe stärkere soziale Unterschiede und der schulische Erfolg hängt nach wie vor stark von den Eltern ab. Und zwar geht es nicht darum, ob sie zugewandert sind, sondern wie viel Geld sie haben. Die Schulen schaffen nicht, das auszugleichen, auch weil zu wenig Lehrer gibt und wir bei der Digitalisierung schwächeln.
0: Was Positives zeigt PISA 2025 aber auch. 3 von 4 Schülern in Deutschland fühlen sich in ihrer Schule wohl und sehen darin einen wichtigen sozialen Ort in ihrem Leben. Und sich wohlfühlen, das ist doch schon mal eine Grundvoraussetzung, um überhaupt lernen zu können. Ich möchte natürlich auch, dass ihr euch hier wohlfühlt. Deswegen habe ich jetzt Roxette hier für euch mit Dangerous auf der Bayernwelle. Schönen Nachmittag.

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2: Mit Angelina Quotschaller. Wenn die Deutschen im eigenen Land Urlaub machen, dann buchen sie überdurchschnittlich oft Outdoor- bzw. Natururlaub und sehr oft in ländlichen Regionen. Davon profitiert in diesem Sommer der Raum Traunstein besonders stark, zeigt jetzt eine neue Untersuchung.
3: Viele Urlauber aus Deutschland suchen inzwischen über Airbnb ein Zimmer, eine Ferienwohnung, eine Unterkunft. Die Plattform registriert dabei jedes Jahr sehr genau, welche Urlaubsregionen sich besonders großer Beliebtheit erfreuen. Unter den Regionen mit den höchsten Zuwächsen in diesem Sommer ist auch Traunstein. Das Herz des Chiemgaus ist ein zentraler Ausgangspunkt für viele Ausflüge, an den Chiemsee zum Beispiel oder auch in die Alpen. Deswegen sind hier die Suchanfragen bei Airbnb verglichen mit dem letzten Sommer besonders stark gestiegen. Weitere boomende Regionen liegen zum Beispiel an der Ostsee. Laut Airbnb entfielen in diesem Jahr mehr als 2/3 der Buchungen auf ländliche Regionen. Und der deutsche Inlandsurlauber legt im Schnitt 274 Kilometer vom eigenen Zuhause bis zum Urlaubsort zurück. Für die Bayernwelle Markus Gollinger.
2: Die Bundespolizei hat am Walserberg bei Bad Reichenhall einen gesuchten Straftäter festgenommen. Der 35-Jährige war mit einem bulgarischen Reisebus unterwegs. Er sagte, er wolle seinen Vater in Deutschland besuchen. Bei der Kontrolle kam aber heraus, gegen den Mann lag ein Haftbefehl vor. Er war in Nordrhein-Westfalen unter anderem wegen Vergewaltigung, Körperverletzung und schwerer Brandstiftung verurteilt worden. Fast 2 Jahre seiner Haftstrafe stehen demnach noch aus. Die Bundespolizei nahm den Mann fest und brachte ihn in eine Justizvollzugsanstalt. Und blindes Vertrauen in Chieming. Ein 72-jähriger Autofahrer ist dort seinem Navi etwas zu genau gefolgt. Am Ende landete er mit seinem Auto in einem Graben. Der Mann wohnt erst seit kurzem in Chieming. Weil er seine neue Adresse noch nicht genau kannte, gab er sie ins Navi ein. Das führte ihn allerdings nicht nach Hause, sondern zu einem Maisfeld. Laut Polizei lag das an einer Baustelle und an veraltetem Kartenmaterial. Auf dem Weg zum Maisfeld blieb das Auto schließlich in einem Graben stecken. Ein Abschleppdienst musste beide herausziehen. Der 72-Jährige kam dann mit einem Schrecken davon. Und weitere Nachrichten aus unserer Region findet ihr auch auf bayernwelle.de.
0: Nachrichten aus der regionalen Wirtschaft mit der Max Eicher Unternehmensgruppe.
2: Nach einer aufwendigen Restaurierung hat der traditionsreiche Berggasthof Streichen in Schleching wieder offiziell geöffnet. Der neue Pächter Markus Schmidhuber begrüßte zum Start bereits die ersten Wanderer und Ausflügler. Zur Wiedereröffnung gratulierten unter anderem Schlechings zweite Bürgermeisterin Martina Hammal-Tiefenböck sowie Vertreter der Streichenfreunde. Das denkmalgeschützte Anwesen ist in Besitz der Stiftung Kulturerbe Bayern und einer Familie. Stiftung. Es hat täglich ab 11 Uhr geöffnet. Dienstag und Mittwoch ist Ruhetag.
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5: Danke dir, Angelina Quotschalla. Jetzt das Bayernwelle-Wetter. Der wahrscheinlich letzte richtige Sommertag heute mit Sonnenschein bis in den Abend rein. Ab morgen geht's wettertechnisch dann schon Richtung Herbst mit noch maximal 22 Grad und Regen. 31 Grad messen wir im Moment noch in Altmarkt an der Alz beim Edeka, genauso wie in Bad Endorf und auch in Einring. Der Bayernwelle Verkehrsservice, damit ihr sicher ankommt. Aktuell sehe ich keine Staus oder Störungen auf den Straßen. Ihr habt also freie Fahrt.
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5: Geblitzt wird noch in Hammerau in der Ortsdurchfahrt, dann zwischen Chieming und Zeebruck bei der Abzweigung Ising, in Kammer gegenüber der Kirche, Tacherting Richtung Wiesmühl und in Urwies bei der Tankstelle. Habt ihr auch noch was? Ab damit ins Bayernwelle-Studio, ruft an oder schickt eine WhatsApp 08654 3x die 7 und 3x die 3. Danke fürs Melden und gute Fahrt. 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
5: Nach wer von euch nutzt heute nochmal die Gelegenheit nach der Arbeit und springt mit einer Arschbombe ins Freibad oder in den See? Heute nochmal die Möglichkeit, ab dann, ja, sieht's doch langsam nach Herbst aus, würde ich sagen. Unser Feierabend beginnt jetzt mit Twisted Sister, We're Not Gonna Take It, hier auf der Bayernwelle. Ich bin Emily Rettenberger, Servus.

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1: Es gibt einen Zoo und es gibt einen Tiergarten bzw. einen Tierpark. Aber worin liegt eigentlich der Unterschied? Also das Wort Zoo kommt ursprünglich aus dem Altgriechischen, dass ich es noch rausbringe, und ist eigentlich nur die Abkürzung für zoologischer Garten. Und der Rat der Europäischen Union hat 1999 die EU-Zoo-Richtlinie aufgesetzt, in der sie genau definiert hat, was ein Zoo ist. Es ist demnach eine Einrichtung, die mindestens an 7 Tage im Jahr eine signifikante Zahl an Wildtieren zur Schau stellt. Wird auch auf unsere Redaktion zutreffen. Na, das war jetzt besser. Spaß beiseite. Oft sind in Zoos auch tropische Tiere zu sehen. Und im Tiergarten... Ja, der Tiergarten ist im Prinzip genau das Gleiche. Ob Tiergarten oder Zoo ist nämlich normalerweise eher eine Frage des Sprachgebrauchs und da steckt nicht viel mehr dahinter. Trotzdem, Tiergärten oder Tierparks sind oft kleiner oder parkartiger auf,

0: Loi hört ihr hier mit Golden Summer um 10 vor 6 auf der Bayernwelle und ich glaube, dieser Titelname, der passt ja wie die Faust aufs Auge heute. Ihr seid wahrscheinlich gerade irgendwo zwischen, ich habe Feierabend und was steht heute eigentlich noch alles an diesem Dienstag. Vielleicht liegt ihr ja jetzt gleich im Freibad oder am See und genießt diesen wahrscheinlich letzten heißen Sommertag für dieses Jahr. Vielleicht müsst ihr aber auch noch schnell einkaufen, nach Hause oder auch einfach die Füße hochlegen, wie auch immer euer Dienstag bisher war oder noch wird. Der Abend, der gehört jetzt euch. Katy Perry gleich noch hier nach einer ganz kurzen Unterbrechung auf der Bayernwelle.
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2: Ich bin Stefan Schütz. Bundesbildungsministerin Prien sieht auch die Eltern in der Pflicht. Hintergrund ist das schlechte Abschneiden 15-Jähriger beim PISA-Test. Prien sagt, Bildung dürfe nicht allein Sache der Schulen sein. Es mache schon einen riesigen Unterschied, ob Eltern ihren Kindern früh vorlesen oder nicht. Als weitere Gründe für die schwachen Ergebnisse nennt die CDU-Politikerin die Nutzungszeiten bei Social Media. Außerdem sei auf die Folgen der Zuwanderung zu spät reagiert worden. Bundesfinanzminister Klingbeil hat zum Auftakt der Haushaltswoche seine Pläne für das kommende Jahr verteidigt. Investitionspolitik und Reformen wirkten, sagte er im Bundestag. Das zeige sich an der stärker wachsenden Wirtschaft. Geplant sind im nächsten Jahr Ausgaben von mehr als 555 Milliarden Euro. Die Opposition wirft ihm unerlaubte Umbuchungen vor. Außerdem sei es falsch, beim Wohngeld und beim Klimaschutz zu sparen, so die Grünen. Nach Sabotageangriffen auf das Stromnetz hat die Polizei einen Verdächtigen gefasst. Der 48-Jährige wurde in der Nähe des Kraftwerks Weißweiler bei Aachen festgenommen. Laut Polizei hatte er Sprengmittel dabei. Zoe Tassovali berichtet.
3: Der Mann hat sich ohne Widerstand festnehmen lassen. Sachsens Innenminister Schuster warnt davor, beim Motiv vorschnell Schlüsse zu ziehen. Er nennt das Bekennerschreiben mysteriös. Es sei handschriftlich und sogar mit voller Adresse versehen. Ob der Mann allein oder im Auftrag gehandelt hat, müssen die Ermittler noch klären.
2: Deutschland ist weiter ein erfindungsreiches Land. In der Rangliste der 100 innovativsten Weltregionen liegt Deutschland mit 7 Städten bzw. Ballungsräumen auf Platz 3 hinter den USA und China. Gewichtet werden internationale Patentanmeldungen, wissenschaftliche Veröffentlichungen und Investitionen in innovative Jungunternehmen. Die Bahnstrecke zwischen Nürnberg und München ist seit ein paar Stunden wieder frei. Ein Stellwerkschaden in Fischbach bei Nürnberg hatte den Verkehr stundenlang lahmgelegt. ICE und Regionalzüge mussten warten oder sind umgeleitet worden. Seit dem frühen Nachmittag fahren die Züge wieder. Reisende müssten aber mit Verspätungen und Ausfällen rechnen, heißt es. Es ist jetzt kurz nach 6.
4: Das Bayernwelle-Wetter-Sommerfans genießen das jetzt heute nochmal. Sonne bis in die Abendstunden rein. Morgen sieht's ein bisschen anders aus und die nächsten Tage. Maximal 22 Grad und einige Regenschauer sind mit dabei. 30 Grad messen wir im Moment noch in Aufham, genauso wie in Marquardtstein bei der Schnappenkirche und 29 Grad in Chieming.
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4: Geblitzt wird auch noch, und zwar einmal in der Hammerau in der Ortsdurchfahrt, dann zwischen Chieming und Siebruck bei der Abzweigung Ising, in Kammer gegenüber der Kirche und in Tachating Richtung Wiesmühl. Und dann hat sich noch einer eingeschlichen in Urwies bei der Tankstelle. Wenn ihr auch noch was gesehen habt, gebt gerne Bescheid, ruft an oder schickt eine WhatsApp. Das funktioniert für euch beides unter der 08654 3x7 3x3, also eine Nummer einspeichern und ihr habt beides mit dabei. Danke schon mal fürs Melden und gute Fahrt.
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4: Kurz nach 6, für die meisten von euch heißt es jetzt wahrscheinlich endgültig Feierabend und da habe ich was Passendes. Die Pointer Sisters mit I'm so excited hier auf der Bayernwelle. Ich bin Emily Rettenberger. Schönen Dienstagabend.

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2: Mit Elena Meyer einen schönen Dienstag. Im Holzknecht-Museum in Ruppolding gibt's am letzten Ferienmittwoch, also morgen, nochmal ein echtes Highlight. Die Spiele-Rallye von 10 bis 17 Uhr sind auf dem ganzen Außengelände des Museums verschiedene Spiel- und Actionstationen. Hier könnt ihr euch als Familie austoben, spielen und auch Wissen und Teamgeist sind gefragt. Die Spiele-Rallye ist für Kinder im Alter von 7 bis 12 sehr gut geeignet und das Holzknecht-Museum bittet darum, dass ihr euch bei ihnen davor vielleicht heute noch anmeldet. Das letzte Wochenende vor dem Schulstart steht an und das heißt, in Chieming ist wieder die legendäre Hangover-Party. Am Samstag schmeißt die Feuerwehr Chieming die Party wieder wie immer in Leimgrub. Los geht's ab 20 Uhr und der Einlass ist ab 18 Jahren. Und jetzt noch was für alle Mamas. Im Oktober gibt's einen Termin, den ihr euch jetzt schon mal vormerken solltet. Am 10. Oktober ist nämlich Mama-Party im Magazin 3 in Bad Reichenhall. Also eine Party nur für euch. Von 19 Uhr bis Mitternacht könnt ihr bei einem riesen Mädelsabend gemeinsam tanzen und feiern, was das Zeug hält. Die Tickets bekommt ihr aktuell im Vorverkauf für 15 Euro. Den Link findet ihr ganz einfach auf mamaparty.de.
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2: Mit Angelina Quotschala. Der Raum Traunstein war in diesem Sommer als Urlaubsregion sehr gefragt, zumindest was Buchungen bei Airbnb angeht. Inzwischen suchen viele Urlauber über diese Plattform eine Unterkunft oder Ferienwohnung. Laut einer heute veröffentlichten Rangliste gehört Traunstein zu den Regionen in Deutschland, die bei Airbnb in diesem Sommer die stärksten Buchungszuwächse hatten. Eine Erklärung: Von Traunstein aus könnt ihr in kurzer Zeit viele Ausflugsziele erreichen. Die Untersuchung belegt weiter, dass 40% der befragten Urlauber in diesem Sommer einen Natur- oder Outdoor-Urlaub gebucht haben. In Traunreuth laufen die Vorbereitungen für die Vorweihnachtszeit schon jetzt auf Hochtouren. In den Chiemgau-Lebenshilfewerkstätten entsteht derzeit ein Adventskalender mit Produkten aus der Region.
3: 24 Türchen, 24 kleine Überraschungen und dahinter steckt jede Menge Arbeit. In den Chiemgau-Lebenshilfewerkstätten in Traunreuth werden derzeit die neuen Chiemgauer Adventskalender zusammengestellt, befüllt und verpackt. Die Produkte kommen von Herstellern und Anbietern aus dem Chiemgau. Für die Beschäftigten der Lebenshilfe ist das Projekt also mehr als nur Adventsstimmung. Sie übernehmen einen wichtigen Teil der Produktion. Gleichzeitig will die Chiemgau GmbH mit dem Kalender regionale Erzeugnisse bekannter machen. Zu kaufen gibt es den Adventskalender ab dem 1. Oktober in ausgewählten Verkaufsstellen im Landkreis und online.
2: In Traunstein sucht die Polizei Zeugen nach einer Sachbeschädigung an einem Auto. Der Wagen war am vergangenen Wochenende an der Kreilsheimstraße abgestellt, gegenüber der BMW Motorheimat Wagner Schwarz. Zwischen Freitagmittag und Samstagvormittag soll ein Unbekannter hier die Motorhaube gezielt beschädigt haben. Nach Einschätzung der Polizei wurde dafür ein spitzer Gegenstand, möglicherweise ein Schraubenzieher, verwendet. Wer etwas beobachtet hat oder Hinweise zum Täter geben kann, soll sich bei der Polizei Traunstein melden. Und weitere Nachrichten aus unserer Region findet ihr auch auf bayernwelle.de.
4: Das Bayernwelle-Wetter, das war der wahrscheinlich letzte richtige Sommertag heute mit Sonnenschein bis in den Abend rein. Ab morgen geht's dann wettertechnisch eher schon Richtung Herbst mit noch maximal 21, 22 Grad und viel Regen. 29 Grad messen wir aktuell in Maria Gern bei der Wallfahrtskirche, 30 noch in Kirchen-Schöring und 30 auch in Übersee. Der Bayernwelle Verkehrsservice, damit ihr sicher ankommt und ich sehe da aktuell nichts, ihr habt mir auch nichts gemeldet, ihr habt also Freifahrt. Blitzer gebe ich euch noch mit, einer steht in Urwies bei der Tankstelle, dann wird geblitzt in Tachating Richtung Wiesmühl und in Kammer gegenüber der Kirche wird ebenfalls geblitzt. Und dann haben wir noch einen in Hammerau in der Ortsdurchfahrt, ist natürlich eine 50er-Zone. Habt ihr auch noch was, ruft an oder schickt eine WhatsApp unter der 08654 3x die 7, 3x die 3. Ich sag schon mal danke fürs Melden und gute Fahrt.
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4: Kurz nach 6:30 und ich bringe ein bisschen spanisches Flair hier rein mit Marquez. Vayamos, compañeros, hier auf der Bayernwelle. Ich bin Emily Rettenberger. Ab geht's.

Und zack, da ist meine Sendung auch schon wieder rum. Ihr hört die Bayernwelle um 20 vor 7. Servus. Und auch für mich heißt es jetzt Feierabend. Ich hoffe, ihr genießt diesen sonnigen Dienstagabend noch so sehr, wie ihr könnt. Und wir hören uns dann ganz entspannt morgen Nachmittag wieder hier auf der Bayernwelle. Ich bin Emily Rettenberger und habe hier noch Michael Zambello mit Maniac auf der Bayernwelle. Servus.

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3: Ich bin Stefan Schütz. Eine technische Störung bei der britischen Flugsicherung sorgt für Chaos an mehreren Flughäfen. Betroffen sind unter anderem Heathrow, Gatwick, Stansted, Manchester und Birmingham. Viele Maschinen können nicht wie geplant starten. Auch an deutschen Airports gibt es deswegen Ausfälle. Genannt werden Frankfurt, Düsseldorf und München. Es gibt wohl ein Problem im System zur Flugabwicklung. Als Reaktion auf die schlechten Ergebnisse bei der Bildungsstudie PISA fordert die Migrationsbeauftragte Pavlik ein verpflichtendes Kita- oder Vorschuljahr. Sprachfähigkeiten und soziale Kompetenzen seien wichtige Voraussetzungen für den Schulalltag, so die SPD-Politikerin. David Riemer berichtet.
4: Pavlik sprach sich außerdem für verpflichtende Tests zur Sprachentwicklung aus, um Förderbedarf möglichst frühzeitig zu erkennen. Laut PISA-Studie entscheiden in Deutschland soziale Herkunft und familiäre Lebensbedingungen stärker als in anderen Ländern über den Bildungsweg. Besonders betroffen seien Kinder mit Einwanderungsgeschichte in sozial schwächeren Wohngegenden.
3: Bayerns Kultusministerin Stolz sagte, der Freistaat habe immer schon auf Bildungsstudien reagiert und setzt auf frühes Erkennen, Basiskompetenzen und gezielte Förderung. Stolz sagt aber auch, sie sehe zum Beispiel bei der Fortbildung für Lehrkräfte noch Luft nach oben. Unterdessen hat Ministerpräsident Söder angekündigt, dass es an Grundschulen bald ab der ersten Klasse 3 statt 2 Sportstunden pro Woche geben soll. Reisende in Italien und den Niederlanden müssen sich auf Zugausfälle einstellen. In Italien dauert ein landesweiter Streik der Bahn noch bis heute Abend 21 Uhr. Morgen legt dann ein Streik den Bahnverkehr in den Niederlanden weitgehend lahm. Auch internationale Fernzüge nach Berlin und Frankfurt sind betroffen. Nur ein Pendelverkehr zum Flughafen Schiphol soll fahren. Mit einem Heimspiel gegen Villarreal startet Borussia Dortmund in die neue Saison in der Fußball-Champions League. Nicht zuletzt wegen der jüngsten Siege in der Bundesliga sind die Westfalen gegen die Spanier in der Favoritenrolle. Anpfiff der Partie ist um 21 Uhr. Es ist jetzt 7:15. Es ist meist leicht bewölkt, aber im Laufe der Nacht breiten sich Regen und Gewitter aus. Die Temperaturen sinken dabei auf 18 bis 14 Grad. Morgen regnet es von den Alpen bis zum Bayerischen Wald noch häufig, sonst lässt der Regen nach. Am Nachmittag kommt besonders im westlichen Franken die Sonne hervor. Die Höchstwerte erreichen 17 bis 22 Grad.
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3: Guten Abend auf die Straßen. Die A8 Salzburg Richtung München zwischen Bad Aibling und Irschenberg 3 Kilometer Stau plus ungefähr eine Viertelstunde. Und die A92 Deggendorf Richtung München in der Einfahrt Landau an der Isar ein Unfall. Es könnten sich hier Personen auf oder neben der Fahrbahn befinden. Bitte Vorsicht und gute Fahrt.

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2: Mit Angelina Quotschaller. Wenn die Deutschen im eigenen Land Urlaub machen, dann buchen sie überdurchschnittlich oft Outdoor- bzw. Natururlaub und sehr oft in ländlichen Regionen. Davon profitiert in diesem Sommer der Raum Traunstein besonders stark, zeigt jetzt eine neue Untersuchung.
3: Viele Urlauber aus Deutschland suchen inzwischen über Airbnb ein Zimmer, eine Ferienwohnung, eine Unterkunft. Die Plattform registriert dabei jedes Jahr sehr genau, welche Urlaubsregionen sich besonders großer Beliebtheit erfreuen. Unter den Regionen mit den höchsten Zuwächsen in diesem Sommer ist auch Traunstein. Das Herz des Chiemgaus ist ein zentraler Ausgangspunkt für viele Ausflüge, an den Chiemsee zum Beispiel oder auch in die Alpen. Deswegen sind hier die Suchanfragen bei Airbnb verglichen mit dem letzten Sommer besonders stark gestiegen. Weitere boomende Regionen liegen zum Beispiel an der Ostsee. Laut Airbnb entfielen in diesem Jahr mehr als 2/3 der Buchungen auf ländliche Regionen. Und der deutsche Inlandsurlauber legt im Schnitt 274 Kilometer vom eigenen Zuhause bis zum Urlaubsort zurück. Für die Bayernwelle Markus Gollinger.
2: Die Bundespolizei hat am Walserberg bei Bad Reichenhall einen gesuchten Straftäter festgenommen. Der 35-Jährige war mit einem bulgarischen Reisebus unterwegs. Er sagte, er wolle seinen Vater in Deutschland besuchen. Bei der Kontrolle kam aber heraus, gegen den Mann lag ein Haftbefehl vor. Er war in Nordrhein-Westfalen unter anderem wegen Vergewaltigung, Körperverletzung und schwerer Brandstiftung verurteilt worden. Fast 2 Jahre seiner Haftstrafe stehen demnach noch aus. Die Bundespolizei nahm den Mann fest und brachte ihn in eine Justizvollzugsanstalt. Und blindes Vertrauen in Chieming. Ein 72-jähriger Autofahrer ist dort seinem Navi etwas zu genau gefolgt. Am Ende landete er mit seinem Auto in einem Graben. Der Mann wohnt erst seit kurzem in Chieming. Weil er seine neue Adresse noch nicht genau kannte, gab er sie ins Navi ein. Das führte ihn allerdings nicht nach Hause, sondern zu einem Maisfeld. Laut Polizei lag das an einer Baustelle und an veraltetem Kartenmaterial. Auf dem Weg zum Maisfeld blieb das Auto schließlich in einem Graben stecken. Ein Abschleppdienst musste beide herausziehen. Der 72-Jährige kam dann mit einem Schrecken davon. Und weitere Nachrichten aus unserer Region findet ihr auch auf bayernwelle.de.
4: Es ist meist leicht bewölkt, aber im Laufe der Nacht breiten sich Regen und Gewitter aus. Die Temperaturen sinken dabei auf 18 bis 14 Grad. Morgen regnet es von den Alpen bis zum Bayerischen Wald noch häufig, sonst lässt der Regen nach. Am Nachmittag kommt besonders im westlichen Franken die Sonne hervor. Die Höchstwerte erreichen 17 bis 22 Grad.
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4: Guten Abend auf die Straßen. Die A8 Salzburg Richtung München zwischen Bad Aibling und Irschenberg 3 Kilometer Stau plus ungefähr eine Viertelstunde. Und die A92 Deggendorf Richtung München in der Einfahrt Landau an der Isar ein Unfall. Es könnten sich hier Personen auf oder neben der Fahrbahn befinden. Bitte Vorsicht und gute Fahrt.

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2: Ich bin Stefan Schütz. Der mutmaßliche Saboteur hinter den Angriffen auf Stromleitungen in drei Bundesländern wollte offenbar weitermachen. NRW-Innenminister Reul sagte, es spreche alles für einen Einzeltäter. Festgenommen wurde der 48-Jährige bei Aachen. Zoe Tassovali berichtet.
3: Als die Polizei den Mann schnappte, hatte er weitere Sprengmittel dabei. Auch in einem Zelt im Unterholz fanden die Beamten Sprengladungen. NRW-Innenminister Reul sagt deshalb ziemlich deutlich, der war immer noch unterwegs und wollte weitermachen. Dieses Spiel ist beendet worden. Die Ermittler prüfen trotzdem weiter, ob noch jemand beteiligt war.
2: Bundesfinanzminister Klingbeil hat zum Auftakt der Haushaltswoche seine Pläne für das kommende Jahr verteidigt. Investitionspolitik und Reformen wirkten, sagte er im Bundestag. Das zeige sich an der stärker wachsenden Wirtschaft. Geplant sind im nächsten Jahr Ausgaben von mehr als 555 Milliarden Euro. Die Opposition wirft ihm unerlaubte Umbuchungen vor. Außerdem sei es falsch, beim Wohngeld und beim Klimaschutz zu sparen, so die Grünen. Bundesbildungsministerin Prien sieht auch die Eltern in der Pflicht. Das ist ihre Reaktion auf das schlechte Abschneiden 15-Jähriger beim PISA-Schultest. Bildung dürfe nicht allein Sache der Schulen sein, so die CDU-Politikerin. Es mache einen riesigen Unterschied, ob Eltern früh vorlesen oder nicht. Als weitere Gründe nennt Prien Social-Media-Nutzung und eine zu späte Reaktion auf die Folgen der Zuwanderung. Dass Menschen aus dem Ausland bei uns studieren, rechnet sich für Deutschland wirtschaftlich. Das zeigt ein Gutachten des Instituts der deutschen Wirtschaft. Schon 2 Jahre nach ihrem Abschluss zahlen sie über Steuern und Sozialabgaben mehr in die Staatskassen ein, als sie an Leistungen bekommen haben. Die Forderung ist deshalb mehr Studienplätze und eine bessere Willkommenskultur. In 11 Tagen geht mit dem Oktoberfest das größte Volksfest der Welt in eine neue Runde. Und mit dem Start und dem Ende geht auch die Wiesengrippe wieder um. Münchner Ärzte raten, impfen, bevor es ins Bierzelt geht. Kliniken von TU und LMU starten deshalb zusammen mit der Stadt die Aktion München impft und empfehlen vor allem Spritzen gegen Covid-19 und Grippe. Es ist jetzt 8:15. Es ist meist leicht bewölkt, aber im Laufe der Nacht breiten sich Regen und Gewitter aus. Die Temperaturen sinken dabei auf 18 bis 14 Grad. Morgen regnet es von den Alpen bis zum Bayerischen Wald noch häufig, sonst lässt der Regen nach. Am Nachmittag kommt besonders im westlichen Franken die Sonne hervor. Die Höchstwerte erreichen 17 bis 22 Grad.
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2: Hallo auf die Straßen, die A92 Deggendorf Richtung München. In der Einfahrt Landau an der Isar ein Unfall, Gefahr durch Personen auf oder neben der Fahrbahn. Die B85 Passau Regen zwischen Tittling und Saldenburg in beiden Richtungen, Gefahr durch eine Person auf der Fahrbahn. Und Kreis Regensburg Sperre zwischen Schönhofen und Hart nach einem schweren Unfall. Hier ist ein Rettungshubschrauber im Einsatz. Gute Fahrt.
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2: Ich bin Stefan Schütz. Der mutmaßliche Saboteur hinter den Angriffen auf Stromleitungen in drei Bundesländern wollte offenbar weitermachen. NRW-Innenminister Reul sagte, es spreche alles für einen Einzeltäter. Festgenommen wurde der 48-Jährige bei Aachen. Zoe Tassovali berichtet.
3: Als die Polizei den Mann schnappte, hatte er weitere Sprengmittel dabei. Auch in einem Zelt im Unterholz fanden die Beamten Sprengladungen. NRW-Innenminister Reul sagt deshalb ziemlich deutlich, der war immer noch unterwegs und wollte weitermachen. Dieses Spiel ist beendet worden. Die Ermittler prüfen trotzdem weiter, ob noch jemand beteiligt war.
2: In 11 Tagen geht mit dem Oktoberfest das größte Volksfest der Welt in eine neue Runde. Und mit dem Start und dem Ende geht auch die Wiesengrippe wieder um. Münchner Ärzte raten, impfen, bevor es ins Bierzelt geht. Kliniken von TU und LMU starten deshalb zusammen mit der Stadt die Aktion München impft und empfehlen vor allem Spritzen gegen Covid-19 und Grippe. Es ist meist leicht bewölkt, aber im Laufe der Nacht breiten sich Regen und Gewitter aus. Die Temperaturen sinken dabei auf 18 bis 14 Grad. Morgen regnet es von den Alpen bis zum Bayerischen Wald noch häufig, sonst lässt der Regen nach. Am Nachmittag kommt besonders im westlichen Franken die Sonne hervor. Die Höchstwerte erreichen 17 bis 22 Grad.
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2: Hallo auf die Straßen, die A92 Deggendorf Richtung München. In der Einfahrt Landau an der Isar ein Unfall, Gefahr durch Personen auf oder neben der Fahrbahn. Die B85 Passau Regen zwischen Tittling und Saldenburg in beiden Richtungen, Gefahr durch eine Person auf der Fahrbahn. Und Kreis Regensburg Sperre zwischen Schönhofen und Hart nach einem schweren Unfall. Hier ist ein Rettungshubschrauber im Einsatz. Gute Fahrt.
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2: Ich bin Stefan Schütz. Die Europäische Union lässt der Ukraine nun neue Finanzhilfen zum Kauf von US Patriot Flugabwehrraketen zukommen. Damit reagiert Brüssel auf Bitten von Präsident Zelensky, der auf leere Munitionslager hingewiesen hatte. Auch Deutschland und Großbritannien haben weitere Zusagen für die Flugabwehr gegen russische ballistische Raketen gemacht. Insgesamt sollen nun weitere 3,2 Milliarden Euro an die Ukraine ausgezahlt werden. Deutschland ist weiter ein erfindungsreiches Land. In der Rangliste der 100 innovativsten Weltregionen liegt Deutschland mit 7 Städten bzw. Ballungsräumen auf Platz 3 hinter den USA und China. Gewichtet werden internationale Patentanmeldungen, wissenschaftliche Veröffentlichungen und Investitionen in innovative Jungunternehmen. Eine technische Störung bei der britischen Flugsicherung sorgt für Chaos an mehreren Flughäfen. Betroffen sind unter anderem Heathrow, Gatwick, Stansted, Manchester und Birmingham. Viele Maschinen können nicht wie geplant starten. Auch an deutschen Airports gibt es deswegen Ausfälle. Genannt werden Frankfurt, Düsseldorf und München. Es gibt wohl ein Problem im System zur Flugabwicklung. Rauchen kann die Chancen auf eine Schwangerschaft deutlich verringern, das zeigt ein Bericht der Weltgesundheitsorganisation WHO. Ausgewertet wurden Studien aus den Jahren 2000 bis 2026. Ergebnis: Rauchende Männer haben häufiger Erektionsstörungen und weniger Spermien als Nichtraucher. Bei Frauen steigt laut WHO durch Rauchen das Risiko für Unfruchtbarkeit um 40%. Selbst Passivrauchen kann sich negativ auf die Fruchtbarkeit auswirken. Mit dem Start der Ligaphase beginnt die neue Fußball-Champions-League-Saison. Aus der Bundesliga sind München, Dortmund, Leipzig und Stuttgart dabei. Als erstes startet heute Borussia Dortmund. Moritz Einzel berichtet.
3: Es könnte ein ganz dankbares Auftaktspiel sein für den BVB. Die Dortmunder empfangen zu Hause den spanischen Vertreter FC Villarreal. Diese Partie gab es bereits in der vergangenen Saison in der Champions League Ligaphase und da gewann der BVB klar und deutlich mit 4:0. Gegen einen ähnlichen Spielverlauf hätten die Schwarz-Gelben heute sicher nichts einzuwenden. Anstoß ist um 21 Uhr.
2: Es ist jetzt kurz nach 9. Es ist meist leicht bewölkt, aber im Laufe der Nacht breiten sich Regen und Gewitter aus. Die Temperaturen sinken dabei auf 18 bis 14 Grad. Morgen regnet es von den Alpen bis zum Bayerischen Wald noch häufig, sonst lässt der Regen nach. Am Nachmittag kommt besonders im westlichen Franken die Sonne hervor. Die Höchstwerte erreichen 17 bis 22 Grad.
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2: Hallo auf die Straßen, die A92 Deggendorf Richtung München. In der Einfahrt Landau an der Isar ein Unfall, Gefahr durch Personen auf oder neben der Fahrbahn. Die B85 Passau Regen zwischen Tittling und Saldenburg in beiden Richtungen, Gefahr durch eine Person auf der Fahrbahn. Und Kreis Regensburg Sperre zwischen Schönhofen und Hart nach einem schweren Unfall. Hier ist ein Rettungshubschrauber im Einsatz. Gute Fahrt.
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2: Ich bin Stefan Schütz. Die Europäische Union lässt der Ukraine nun neue Finanzhilfen zum Kauf von US Patriot Flugabwehrraketen zukommen. Damit reagiert Brüssel auf Bitten von Präsident Zelensky, der auf leere Munitionslager hingewiesen hatte. Auch Deutschland und Großbritannien haben weitere Zusagen für die Flugabwehr gegen russische ballistische Raketen gemacht. Insgesamt sollen nun weitere 3,2 Milliarden Euro an die Ukraine ausgezahlt werden. Deutschland ist weiter ein erfindungsreiches Land. In der Rangliste der 100 innovativsten Weltregionen liegt Deutschland mit 7 Städten bzw. Ballungsräumen auf Platz 3 hinter den USA und China. Gewichtet werden internationale Patentanmeldungen, wissenschaftliche Veröffentlichungen und Investitionen in innovative Jungunternehmen. Es ist meist leicht bewölkt, aber im Laufe der Nacht breiten sich Regen und Gewitter aus. Die Temperaturen sinken dabei auf 18 bis 14 Grad. Morgen regnet es von den Alpen bis zum Bayerischen Wald noch häufig, sonst lässt der Regen nach. Am Nachmittag kommt besonders im westlichen Franken die Sonne hervor. Die Höchstwerte erreichen 17 bis 22 Grad.
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2: Hallo auf die Straßen, die A92 Deggendorf Richtung München. In der Einfahrt Landau an der Isar ein Unfall, Gefahr durch Personen auf oder neben der Fahrbahn. Die B85 Passau Regen zwischen Tittling und Saldenburg in beiden Richtungen, Gefahr durch eine Person auf der Fahrbahn. Und Kreis Regensburg Sperre zwischen Schönhofen und Hart nach einem schweren Unfall. Hier ist ein Rettungshubschrauber im Einsatz. Gute Fahrt.
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2: Ich bin Florian Klaus. Linken-Fraktionschefin Reicheneck wirft der Bundesregierung eine verfehlte Bildungspolitik vor. Hintergrund ist das mäßige Abschneiden 15-jähriger Schülerinnen und Schüler in der PISA-Schulstudie. Reicheneck sagte der Rheinischen Post, sie ist wütend, dass der Bildungserfolg so stark von der sozialen Herkunft abhängt und fordert Investitionen in Personal, Schulen und Kitas. Der mutmaßliche Saboteur hinter den Angriffen auf Stromleitungen in drei Bundesländern wollte offenbar weitermachen. NRW-Innenminister Reul sagte, es spreche alles für einen Einzeltäter. Festgenommen wurde der 48-Jährige bei Aachen. Zoita Sowali berichtet.
3: Als die Polizei den Mann schnappte, hatte er weitere Sprengmittel dabei. Auch in einem Zelt im Unterholz fanden die Beamten Sprengladungen. NRW-Innenminister Reul sagt deshalb ziemlich deutlich, der war immer noch unterwegs und wollte weitermachen. Dieses Spiel ist beendet worden. Die Ermittler prüfen trotzdem weiter, ob noch jemand beteiligt war.
2: An Tabakrauch sterben, ohne selbst zu rauchen. Das passiert weltweit immer noch millionenfach. 2023 hat das Passivrauchen fast 1,7 Millionen Menschen das Leben gekostet. Das zeigt eine neue Studie, die im britischen Fachmagazin The Lancet veröffentlicht wurde. Besonders häufig entstand durch das Passivrauchen eine Durchblutungsstörung des Herzmuskels. Rauchen gilt als die häufigste vermeidbare Todesursache. Die Einbruchsserie in Frankreichs Museen reißt nicht ab. Nun trifft es das Renoir-Museum in Südfrankreich. Dort hatten es Unbekannte auf vier wertvolle Gemälde des Malers Pierre-Auguste Renoir abgesehen. Ihr Wert wird auf 9 Millionen Euro taxiert. Die Täter sollen Schwächen eines Wachwechsels ausgenutzt haben. Zwei der Bilder haben sie auf der Flucht zurückgelassen. In Österreich ist ein deutscher Autofahrer zu 5 Jahren Haft wegen Mordversuch verurteilt worden. Der Mann war mit Tempo 150 durch eine Baustelle gerast, ein Arbeiter konnte in letzter Sekunde zur Seite springen. Auf der Flucht versuchte er dann noch Polizeiautos zu rammen. Der Mann begründete sein Verhalten mit Stress und finanziellen Problemen. Das Urteil ist noch nicht rechtskräftig. Es ist jetzt 9:50 Uhr. Meist leicht bewölkt, aber im Lauf der Nacht breiten sich Regen und Gewitter aus. Die Temperaturen sinken dabei auf 18 bis 14 Grad. Morgen regnet es von den Alpen bis zum Bayerischen Wald noch häufig, sonst lässt der Regen nach. Am Nachmittag kommt besonders im westlichen Franken die Sonne hervor. Die Höchstwerte erreichen 17 bis 22 Grad.
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2: Auf der A8 Salzburg Richtung München zwischen dem Dreieck Inntal und Bad Aibling staut es sich auf 3 Kilometern. Es dauert hier etwa eine Viertelstunde länger. Auf der A9 Berlin Richtung Nürnberg zwischen dem Windlacher Berg und Bayreuth Nord laufen Bergungsarbeiten. Der rechte und der mittlere Fahrstreifen sind gesperrt. Aktuell staut es sich zwischen Bad Berne-Kimmelkron und Bayreuth Nord auf 7 Kilometern. Dadurch dauert es etwa 20 Minuten länger. Und auf der A99 München Südwest Richtung München Nord an der Ausfahrt München Neuherberg bitte aufpassen. Da ist eine Ölspur im Kurvenbereich. Allen unterwegs eine gute Fahrt.
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2: Ich bin Florian Klaus. Linken-Fraktionschefin Reicheneck wirft der Bundesregierung eine verfehlte Bildungspolitik vor. Hintergrund ist das mäßige Abschneiden 15-jähriger Schülerinnen und Schüler in der PISA-Schulstudie. Reicheneck sagte der Rheinischen Post, sie ist wütend, dass der Bildungserfolg so stark von der sozialen Herkunft abhängt und fordert Investitionen in Personal, Schulen und Kitas. Der mutmaßliche Saboteur hinter den Angriffen auf Stromleitungen in drei Bundesländern wollte offenbar weitermachen. NRW-Innenminister Reul sagte, es spreche alles für einen Einzeltäter. Festgenommen wurde der 48-Jährige bei Aachen, Soita Sowali berichtet.
3: Als die Polizei den Mann schnappte, hatte er weitere Sprengmittel dabei. Auch in einem Zelt im Unterholz fanden die Beamten Sprengladungen. NRW-Innenminister Reul sagt deshalb ziemlich deutlich, der war immer noch unterwegs und wollte weitermachen. Dieses Spiel ist beendet worden. Die Ermittler prüfen trotzdem weiter, ob noch jemand beteiligt war.
2: Es ist meist leicht bewölkt, aber im Laufe der Nacht breiten sich Regen und Gewitter aus. Die Temperaturen sinken dabei auf 18 bis 14 Grad. Morgen regnet es von den Alpen bis zum Bayerischen Wald noch häufig, sonst lässt der Regen nach. Am Nachmittag kommt besonders im westlichen Franken die Sonne hervor. Die Höchstwerte erreichen 17 bis 22 Grad.
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2: Auf der A8 Salzburg Richtung München zwischen dem Dreieck Inntal und Bad Aibling staut es sich auf 3 Kilometern. Es dauert hier etwa eine Viertelstunde länger. Auf der A9 Berlin Richtung Nürnberg zwischen dem Windlacher Berg und Bayreuth Nord laufen Bergungsarbeiten. Der rechte und der mittlere Fahrstreifen sind gesperrt. Aktuell staut es sich zwischen Bad Berne-Kimmelkron und Bayreuth Nord auf 7 Kilometern. Dadurch dauert es etwa 20 Minuten länger. Und auf der A99 München Südwest Richtung München Nord an der Ausfahrt München Neuherberg bitte aufpassen. Da ist eine Ölspur im Kurvenbereich. Allen unterwegs eine gute Fahrt.
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2: Ich bin Florian Klaus. Die SPD-Bundestagsfraktion fordert nach dem weiteren Abrutschen deutscher Schüler beim PISA-Test ein Krisentreffen auf Bundesebene. Deutschland brauche jetzt einen Bildungsgipfel von Bund, Ländern und Kommunen, sagte die stellvertretende Fraktionschefin Schmidt. Tine Klimach berichtet.
3: Lesen, Mathe, Naturwissenschaften. Die getesteten 15-Jährigen waren so schlecht wie noch nie. Die Testergebnisse zeigten klar, die Trennlinie laufe zwischen Jugendlichen aus sozial privilegierten und sozial benachteiligten Familien, so die Studienmacher. Deren Vorschläge? Schon im Vorschulalter sollten mögliche Lernprobleme entdeckt und angegangen werden. Und schlicht mehr Geld, vor allem für Schulen mit vielen Kindern in schwierigen Lebenslagen.
2: Mehrfach ist das deutsche Stromnetz zuletzt Ziel von Sabotageangriffen gewesen. Jetzt hat die Polizei nach tagelanger Fahndung einen verdächtigen 48-Jährigen gefasst. Die Ermittler glauben, dass er in mehreren Bundesländern versucht haben soll, Stromleitungen in der Nähe von Kohlekraftwerken zu sabotieren. Mehrfach ist das gelungen. Bei der Festnahme hatte der Mann laut Polizei Sprengmittel bei sich. SPD-Chef Klingbeil wirbt weiter für Reformen, schließt Korrekturen am Kurs der Bundesregierung aber nicht aus. Die SPD wolle das Land modernisieren, hat er der ARD gesagt. Dazu gehörten auch Veränderungen und Reformen. Das könne aber nicht nur bedeuten, den Sozialstaat abzubauen, sondern es müsse auch wirkliche Verbesserungen geben, so Klingbeil. Auf der A9 ist bei Bayreuth wegen eines brennenden Lastwagens stundenlang kein Durchkommen gewesen. Der mit Laminat beladene Sattelzug brannte laut Polizei zuerst am Motorraum. Die Flammen griffen dann auf den Anhänger und die Ladung über. Das Laminat schmolz und tropfte teils brennend auf die Fahrbahn. Die Brandursache ist noch unklar. Verletzt wurde niemand, der Schaden wird auf insgesamt rund 400.000 Euro geschätzt. Borussia Dortmund ist mit einem Sieg in die Fußball-Champions League gestartet. Mit 3:2 hat der BVB gegen den FC Villarreal gewonnen. Und die deutschen Basketballerinnen stehen zum ersten Mal im Viertelfinale einer Weltmeisterschaft. Das Team von Bundestrainer Olaf Lange hat Südkorea bei dem Heimturnier in Berlin klar mit 94:56 besiegt. Nächster Gegner ist Belgien. Es ist jetzt 11:15. Meist leicht bewölkt, aber im Laufe der Nacht breiten sich Regen und Gewitter aus. Die Temperaturen sinken dabei auf 18 bis 14 Grad. Morgen regnet es von den Alpen bis zum Bayerischen Wald noch häufig, sonst lässt der Regen nach. Am Nachmittag kommt besonders im westlichen Franken die Sonne hervor. Die Höchstwerte erreichen 17 bis 22 Grad.
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2: Auf der A7 Fulda Richtung Würzburg zwischen Bad Brückenau-Wildflecken und Bad Kissingen-Obertulba ist die Fahrbahn auf einen Fahrstreifen verengt. Hier laufen Reparaturarbeiten. Auf der A8 Salzburg Richtung München zwischen dem Dreieck Inntal und Bad Aibling staut es sich auf 3 Kilometern. Es dauert hier etwa 10 Minuten länger. Und auf der A9 Berlin Richtung Nürnberg zwischen dem Windlacher Berg und Bayreuth Nord laufen Bergungsarbeiten. Der rechte und der mittlere Fahrstreifen sind gesperrt. Der Verkehr wird auf dem linken Fahrstreifen an der Unfallstelle vorbeigeführt. Allen unterwegs eine gute Fahrt.
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2: Ich bin Florian Klaus. Die SPD-Bundestagsfraktion fordert nach dem weiteren Abrutschen deutscher Schüler beim PISA-Test ein Krisentreffen auf Bundesebene. Deutschland brauche jetzt einen Bildungsgipfel von Bund, Ländern und Kommunen, sagte die stellvertretende Fraktionschefin Schmidt. Tine Klimach berichtet.
3: Lesen, Mathe, Naturwissenschaften. Die getesteten 15-Jährigen waren so schlecht wie noch nie. Die Testergebnisse zeigten klar, die Trennlinie laufe zwischen Jugendlichen aus sozial privilegierten und sozial benachteiligten Familien, so die Studienmacher. Deren Vorschläge? Schon im Vorschulalter sollten mögliche Lernprobleme entdeckt und angegangen werden. Und schlicht mehr Geld, vor allem für Schulen mit vielen Kindern in schwierigen Lebenslagen.
2: Auf der A9 ist bei Bayreuth wegen eines brennenden Lastwagens stundenlang kein Durchkommen gewesen. Der mit Laminat beladene Sattelzug brannte laut Polizei zuerst am Motorraum. Die Flammen griffen dann auf den Anhänger und die Ladung über. Das Laminat schmolz und tropfte teils brennend auf die Fahrbahn. Die Brandursache ist noch unklar. Verletzt wurde niemand. Der Schaden wird auf insgesamt rund 400.000 Euro geschätzt. Es ist meist leicht bewölkt, aber im Lauf der Nacht breiten sich Regen und Gewitter aus. Die Temperaturen sinken dabei auf 18 bis 14 Grad. Morgen regnet es von den Alpen bis zum Bayerischen Wald noch häufig, sonst lässt der Regen nach. Am Nachmittag kommt besonders im westlichen Franken die Sonne hervor. Die Höchstwerte erreichen 17 bis 22 Grad.
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2: Auf der A7 Fulda Richtung Würzburg zwischen Bad Brückenau-Wildflecken und Bad Kissingen-Obertulba ist die Fahrbahn auf einen Fahrstreifen verengt. Hier laufen Reparaturarbeiten. Auf der A8 Salzburg Richtung München zwischen dem Dreieck Inntal und Bad Aibling staut es sich auf 3 Kilometern. Es dauert hier etwa 10 Minuten länger. Und auf der A9 Berlin Richtung Nürnberg zwischen dem Windlacher Werk und Bayreuth Nord laufen Bergungsarbeiten. Der rechte und der mittlere Fahrstreifen sind gesperrt. Der Verkehr wird auf dem linken Fahrstreifen an der Unfallstelle vorbeigeführt. Allen unterwegs eine gute Fahrt.
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2: Ich bin Florian Klaus. Die tagelange Fahndung ist beendet. Nach den Angriffen auf Stromleitungen in drei Bundesländern ist der mutmaßliche Täter gefasst. Polizisten entdeckten den 48-Jährigen nahe dem Kraftwerk Weißweiler bei Aachen. NRW-Innenminister Reuß sagt, der Mann wollte offenbar weitermachen. Suita Sowali berichtet.
3: Bei seiner Festnahme hatte der Mann Sprengmittel dabei. Weitere fanden die Ermittler in einem Zelt ganz in der Nähe. Roll geht derzeit von einem Einzeltäter aus. Die Ermittler wollen weitere Täter aber nicht ausschließen. In mehreren Bekennerbriefen schreibt der 48-Jährige vom Kampf gegen fossile Energie. Mit selbstgebauten Raketen soll er Drähte auf Hochspannungsleitungen geschossen und so Kurzschlüsse ausgelöst haben.
2: CSU-Chef Söder ist gegen ein Verbotsverfahren gegen die AfD. Das hat er in der ARD gesagt. Man müsse sich inhaltlich mit der AfD auseinandersetzen, die viele inhaltliche Schwachstellen habe. Sie sei natürlich keine normale Partei, ihr Gedankengut in Teilen menschenverachtend, so Söder. Nach der Wahl in Sachsen-Anhalt müsse ein demokratisches Ergebnis aber akzeptiert werden. Im aktuellen Entwurf für den kommenden Bundeshaushalt sind Kürzungen beim Klima- und Transformationsfonds vorgesehen. Das könnte im Parlament aber noch gestoppt werden, hat der umweltpolitische Sprecher der Union Helfrich in Aussicht gestellt. Es gehe um die Glaubwürdigkeit der Klimapolitik, sagte er. Aus dem Fonds kommen zum Beispiel Fördergelder für E-Autos und neue Heizungen. Wegen einer technischen Störung bei der Flugsicherung konnten in Großbritannien viele Flugzeuge nicht wie geplant abheben. Betroffen waren unter anderem Londoner Flughäfen und auch die Airports in Manchester und Birmingham. Einem Flugdatenportal zufolge sind bis zum Abend mehr als 600 Flüge ausgefallen. Auch in Deutschland mussten Flüge in Richtung Großbritannien gestrichen werden. Die Ligaphase der Champions League hat begonnen und für die Fußballer von Borussia Dortmund war es ein guter Start. Mit 3:2 hat der BVB gegen den FC Villarreal gewonnen. Und auch die deutschen Basketballerinnen konnten einen Erfolg verbuchen. Sie stehen zum ersten Mal im Viertelfinale einer Weltmeisterschaft. Gegen Südkorea gab es bei dem Heimturnier in Berlin einen klaren Sieg, 94:56 der Endstand. Nächster Gegner ist Belgien. Es ist jetzt 12:15. Regen und Gewitter breiten sich aus, die Temperaturen sinken dabei auf 18 bis 14 Grad. Tagsüber regnet es von den Alpen bis zum Bayerischen Wald noch häufig, sonst lässt der Regen nach. Am Nachmittag kommt besonders im westlichen Franken die Sonne hervor. Die Höchstwerte erreichen 17 bis 22 Grad.
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2: Auf der A9 Berlin Richtung Nürnberg. Zwischen dem Windlacher Berg und Bayreuth Nord laufen Bergungsarbeiten. Der rechte und der mittlere Fahrstreifen sind gesperrt. Der Verkehr wird auf dem linken Fahrstreifen an der Unfallstelle vorbeigeführt. Und auf der B2 München Richtung Augsburg hat es in München in der Landsberger Straße einen Unfall gegeben. In Höhe Wotanstraße ist darum die Richtungsfahrbahn gesperrt. Die Polizei regelt den Verkehr. Allen unterwegs eine gute Fahrt.
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2: Ich bin Florian Klaus. Die tagelange Fahndung ist beendet. Nach den Angriffen auf Stromleitungen in drei Bundesländern ist der mutmaßliche Täter gefasst. Polizisten entdeckten den 48-Jährigen nahe dem Kraftwerk Weißweiler bei Aachen. NRW-Innenminister Reuß sagt, der Mann wollte offenbar weitermachen. Suita Sowali berichtet.
3: Bei seiner Festnahme hatte der Mann Sprengmittel dabei. Weitere fanden die Ermittler in einem Zelt ganz in der Nähe. Roll geht derzeit von einem Einzeltäter aus. Die Ermittler wollen weitere Täter aber nicht ausschließen. In mehreren Bekennerbriefen schreibt der 48-Jährige vom Kampf gegen fossile Energie. Mit selbstgebauten Raketen soll er Drähte auf Hochspannungsleitungen geschossen und so Kurzschlüsse ausgelöst haben.
2: CSU-Chef Söder ist gegen ein Verbotsverfahren gegen die AfD. Das hat er in der ARD gesagt. Man müsse sich inhaltlich mit der AfD auseinandersetzen, die viele inhaltliche Schwachstellen habe. Sie sei natürlich keine normale Partei, ihr Gedankengut in Teilen menschenverachtend, so Söder. Nach der Wahl in Sachsen-Anhalt müsse ein demokratisches Ergebnis aber akzeptiert werden. Regen und Gewitter breiten sich aus, die Temperaturen sinken dabei auf 18 bis 14 Grad. Tagsüber regnet es von den Alpen bis zum Bayerischen Wald noch häufig, sonst lässt der Regen nach. Am Nachmittag kommt besonders im westlichen Franken die Sonne hervor. Die Höchstwerte erreichen 17 bis 22 Grad.
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2: Auf der A9 Berlin Richtung Nürnberg. Zwischen dem Windlacher Berg und Bayreuth Nord laufen Bergungsarbeiten. Der rechte und der mittlere Fahrstreifen sind gesperrt. Der Verkehr wird auf dem linken Fahrstreifen an der Unfallstelle vorbeigeführt. Und auf der B2 München Richtung Augsburg hat es in München in der Landsberger Straße einen Unfall gegeben. In Höhe Wotanstraße ist darum die Richtungsfahrbahn gesperrt. Die Polizei regelt den Verkehr. Allen unterwegs eine gute Fahrt.
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1: Heute ist der 9. September. Sie ist gerade mal 9 Monate alt, als Maria Stuart am 9. September 1543 zur Königin von Schottland gekrönt wird. Ihr Leben bietet Stoff für jede Menge Dramen, ist aber nüchtern betrachtet eine einzige Katastrophe. Im Alter von 5 Jahren kommt Mary nach Frankreich, wird an der Seite ihres künftigen Ehemanns Franz II. Erzogen und zur Königin von Frankreich. Franz stirbt früh und Mary kehrt nach Schottland zurück. Dort gerät sie in Spannungen zwischen Adelsfamilien. Sie wird beschuldigt, am Mord an ihrem 2. Ehemann beteiligt gewesen zu sein und muss abdanken. Im englischen Exil wirft man ihr schließlich vor, an einem Attentat auf die Königin beteiligt gewesen zu sein. Sie wird im Alter von 46 Jahren wegen Hochverrats hingerichtet. Am 9. September 1878 beginnt der deutsche Ingenieur Karl Humann mit Ausgrabungen am Burgberg von Pergamon in Kleinasien. Die Grabungen dauern rund 8 Jahre. Am Ende hat Humann viele tausend Einzelteile des sogenannten Pergamon-Altars. Die Einzelteile werden nach Berlin gebracht und von italienischen Restauratoren wieder zusammengesetzt. Im eigens dafür errichteten Museum auf der Berliner Museumsinsel wird der Pergamon-Altar zu neuem Leben erweckt. Der Altar gilt als bedeutendstes erhaltenes Kunstwerk der griechischen Antike.
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2: Ich bin Florian Klaus. Der mutmaßliche Saboteur, der in mehreren Bundesländern das Stromnetz angegriffen haben soll, wollte wohl weitermachen. Das hat NRW-Innenminister Reul nach der Festnahme des 48-Jährigen gesagt. Bei ihm waren Sprengmittel gefunden worden. Im Moment spricht laut Reul alles für einen Einzeltäter, die Ermittlungen gehen aber weiter. Die SPD-Bundestagsfraktion fordert nach dem weiteren Abrutschen deutscher Schüler beim PISA-Test ein Krisentreffen auf Bundesebene. Deutschland brauche jetzt einen Bildungsgipfel von Bund, Ländern und Kommunen, sagte die stellvertretende Fraktionschefin Schmidt. Tine Klimach berichtet.
3: Lesen, Mathe, Naturwissenschaften. Die getesteten 15-Jährigen waren so schlecht wie noch nie. Die Testergebnisse zeigten klar, die Trennlinie laufe zwischen Jugendlichen aus sozial privilegierten und sozial benachteiligten Familien, so die Studienmacher. Deren Vorschläge, schon im Vorschulalter sollten mögliche Lernprobleme entdeckt und angegangen werden. Und schlicht mehr Geld, vor allem für Schulen mit vielen Kindern in schwierigen Lebenslagen.
2: Israel reagiert auf britische Sanktionen gegen Siedlungen im Westjordanland. So soll das britische Konsulat in Jerusalem geschlossen werden. Außerdem dürften mehrere britische Politiker und Aktivisten nicht mehr einreisen, hieß es. Großbritannien verbietet die Einfuhr von Waren aus illegalen israelischen Siedlungen. Weitere Länder wie Frankreich und Kanada wollen sich anschließen. Deutschland ist nicht dabei. Bevor die großen Promis vor der Kamera dran sind, sind die ersten Trophäen des Deutschen Fernsehpreises an Macher hinter den Kulissen vergeben worden. Dafür hat in Köln die Nacht der Kreativen stattgefunden. Zu den ersten Gewinnern gehören die Regisseurin Bettina Oberli in der Kategorie Fiktion und ihr Kollege Carsten Seibt in der Kategorie Unterhaltung. Die noch fehlenden Preise werden bei einer großen TV-Gala verteilt. Borussia Dortmund ist mit einem Sieg in die Fußball-Champions League gestartet. Mit 3:2 hat der BVB gegen den FC Villarreal gewonnen. Und die deutschen Basketballerinnen stehen zum ersten Mal im Viertelfinale einer Weltmeisterschaft. Das Team von Bundestrainer Olaf Lange hat Südkorea bei dem Heimturnier in Berlin klar mit 94:56 besiegt. Nächster Gegner ist Belgien. Es ist jetzt 1:15. Regen und Gewitter breiten sich aus, die Temperaturen sinken dabei auf 18 bis 14 Grad. Tagsüber regnet es von den Alpen bis zum Bayerischen Wald noch häufig, sonst lässt der Regen nach. Am Nachmittag kommt besonders im westlichen Franken die Sonne hervor. Die Höchstwerte erreichen 17 bis 22 Grad.
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2: Auf der A9 Berlin Richtung Nürnberg zwischen dem Windlacher Berg und Bayreuth Nord laufen Bergungsarbeiten. Der rechte und der mittlere Fahrstreifen sind gesperrt. Der Verkehr wird auf dem linken Fahrstreifen an der Unfallstelle vorbeigeführt. Und auf der A9 Nürnberg Richtung München zwischen Pfaffenhofen und Allershausen bitte aufpassen. Da ist eine ungesicherte Unfallstelle. Allen unterwegs eine gute Fahrt.
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1: Mit Elena Meyer einen schönen Mittwoch. Das nächste Bayernligaspiel in Kirchheim-Schöring steht an und damit ein sehr interessantes Spiel. Denn am Samstag empfangen die Fußballer des SV Kirchheim-Schöring, nämlich den TSV 1860 München 2. Anpfiff ist um 15 Uhr, natürlich in der EM Group Arena in der Laufener Straße in Kirchheim-Schöring. Also kommt vorbei und feuert den SV Kirchheim-Schöring fleißig an. Und ein echtes Abenteuer könnt ihr diese Woche noch in Schützing erleben. Da ist nämlich nach wie vor das große Maisfeld-Labyrinth. Täglich von 10 bis 19 Uhr könnt ihr da durchirren, euch den richtigen Weg suchen und dabei auch Rätsel raten. Beim Maisquiz könnt ihr dann sogar coole Preise gewinnen. Also schaut's vorbei in Schützing. Bei der Stötthammer Kirche ist dann das Labyrinth nicht mehr zu übersehen. Und wenn ihr am Wochenende noch nichts vorhabt, dann lohnt sich ein Besuch im Magazin 3 in Bad Reichenhall. Da ist nämlich richtig was los. Am Freitag sorgt die Band Luke mit ihrem Mix aus Blues, Rock und Pop für richtig gute Stimmung. Und am Samstag heißt es dann, bitte kommen, brauche Geld. Dabei bringt der Sänger Weierer bayerische Lieder und seinen ganz eigenen Humor auf die Bühne. Los geht's am beiden Abend um 20 Uhr. Einlass ist immer schon eine Stunde vorher. Und die Tickets, die könnt ihr euch jetzt schon bei Ticketscharf sichern oder dann einfach an der Abendkasse kaufen.
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2: Ich bin Florian Klaus. Der mutmaßliche Saboteur, der in mehreren Bundesländern das Stromnetz angegriffen haben soll, wollte wohl weitermachen. Das hat NRW-Innenminister Reul nach der Festnahme des 48-Jährigen gesagt. Bei ihm waren Sprengmittel gefunden worden. Im Moment spricht laut Reul alles für einen Einzeltäter, die Ermittlungen gehen aber weiter. Die SPD-Bundestagsfraktion fordert nach dem weiteren Abrutschen deutscher Schüler beim PISA-Test ein Krisentreffen auf Bundesebene. Deutschland brauche jetzt einen Bildungsgipfel von Bund, Ländern und Kommunen, sagte die stellvertretende Fraktionschefin Schmidt. Tine Klimach berichtet.
3: Lesen, Mathe, Naturwissenschaften. Die getesteten 15-Jährigen waren so schlecht wie noch nie. Die Testergebnisse zeigten klar, die Trennlinie laufe zwischen Jugendlichen aus sozial privilegierten und sozial benachteiligten Familien, so die Studienmacher. Deren Vorschläge, schon im Vorschulalter sollten mögliche Lernprobleme entdeckt und angegangen werden. Und schlicht mehr Geld, vor allem für Schulen mit vielen Kindern in schwierigen Lebenslagen.
2: Regen und Gewitter breiten sich aus, die Temperaturen sinken dabei auf 18 bis 14 Grad. Tagsüber regnet es von den Alpen bis zum Bayerischen Wald noch häufig, sonst lässt der Regen nach. Am Nachmittag kommt besonders im westlichen Franken die Sonne hervor. Die Höchstwerte erreichen 17 bis 22 Grad.
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2: Auf der A9 Berlin Richtung Nürnberg zwischen dem Windlacher Berg und Bayreuth Nord laufen Bergungsarbeiten. Der rechte und der mittlere Fahrstreifen sind gesperrt. Der Verkehr wird auf dem linken Fahrstreifen an der Unfallstelle vorbeigeführt. Und auf der A9 Nürnberg Richtung München zwischen Pfaffenhofen und Allershausen bitte aufpassen. Da ist eine ungesicherte Unfallstelle. Allen unterwegs eine gute Fahrt.
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2: Ich bin Florian Klaus. Mehrfach ist das deutsche Stromnetz zuletzt Ziel von Sabotageangriffen gewesen. Jetzt hat die Polizei nach tagelanger Fahndung einen verdächtigen 48-Jährigen gefasst. Die Ermittler glauben, dass er in mehreren Bundesländern versucht haben soll, Stromleitungen in der Nähe von Kohlekraftwerken zu sabotieren. Mehrfach ist das gelungen. Bei der Festnahme hatte der Mann laut Polizei Sprengmittel bei sich. Die saarländische Ministerpräsidentin Redinger will, dass der Eigenanteil an den Kosten für einen Platz im Pflegeheim gedeckelt wird. Im Gespräch mit den Funke-Zeitungen sprach sie sich dafür aus, dass das Teil der Pflegereform wird. Konkret ist sie dafür, den Eigenanteil bei 1.500 Euro zu deckeln. Das sei finanzierbar und entlaste Pflegebedürftige und ihre Angehörigen vielfach massiv, so Redinger. Keine Zeichen für Entspannung im Handelsstreit zwischen den USA und Kanada. Die US-Regierung hat Einfuhrverbote für bestimmte Produkte aus dem Nachbarland angekündigt. Einige Molkereiprodukte, alkoholische Getränke und Motorräder sollen ab dem 29. September nicht mehr in die Vereinigten Staaten eingeführt werden dürfen. Erst kürzlich hatte Kanada mit Gegenzöllen auf Zölle der USA reagiert. Nachdem in einem schnellfahrenden Zug in Bayern eine Tür geöffnet worden ist, fordert der Fahrgastverband ProBahn Überwachungskameras für die Einstiegsbereiche in Fernzügen. Bundeschef Iflender hat der Neuen Osnabrücker Zeitung gesagt, der Vorfall zeige, worum es gehe. Eine Tür werde bei 200 km/h geöffnet und hinterher lasse sich nicht klären, wer es war. Der gesamte Zug solle aber nicht überwacht werden, sagte er. Borussia Dortmund ist mit einem Erfolg in die Ligaphase der Champions League gestartet. Mit 3:2 hat der BVB gegen den FC Villarreal gewonnen. Torwart Gregor Kobel danach bei Prime.